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1: Mit Moritz Einzel. Beim Debüt von Jürgen Klopp als Bundestrainer hat die deutsche Fußballnationalmannschaft gegen die Niederlande unentschieden gespielt. Die Nations League-Partie in Amsterdam endete 1:1. Der Freiburger DFB-Debütant Philipp Treu bei RTL.
2: Jeder hat sich reingehauen und das muss auch jetzt die nächsten Wochen Auftrieb geben. Genauso muss man spielen. Wir müssen das dem Land einfach alles geben und mit Stolz spielen. Und das haben wir heute versucht.
1: Torschütze für Deutschland war Felix Metscher von Borussia Dortmund. In Deutschland gibt es zu wenige Spenderorgane. Bisher gilt, wer Organspender sein will, muss dazu aktiv Ja sagen. Viele Bundestagsabgeordnete wollen das gerne umdrehen. Jeder soll erstmal Organspender sein. Wer das nicht will, muss aktiv Nein sagen. Fraktionsübergreifend gibt es jetzt einen neuen Vorstoß für diese Widerspruchslösung. Gestern wurde darüber im Bundestag debattiert. Ein Befürworter ist der grünen Abgeordnete Kellner.
3: Die Widerspruchsregelung ist die Lösung in den allermeisten europäischen Ländern. Deutschland geht einen Sonderweg, profitiert aber überdurchschnittlich von Organspenden aus dem Ausland. Das ist für mich ethisch schwer zu rechtfertigen.
1: Eine andere Abgeordnetengruppe will dagegen nur deutlich mehr Aufklärung über die Organspende und Aufforderungen, sich zu entscheiden. Die deutsche Wirtschaft könnte deutlich stärker wachsen als bisher angenommen. Führende Wirtschaftsinstitute haben in ihrer Herbstprognose die Wachstumserwartung auf 1,3% erhöht. Im Frühjahrsgutachten waren sie noch von 0,6% ausgegangen. Der britische Premier Burnham will das Alkoholverbot in englischen Stadien kippen. Der Labour-Politiker hat die Regelung als diskriminierend und unfair gegenüber Fußballfans bezeichnet. Das Alkoholverbot in englischen und walisischen Stadien gilt seit gut 40 Jahren. 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
4: In der Nacht zeigt sich das Wetter in Schlingen mit milden 12 Grad und starker Bewölkung. Ähnliche Temperaturen sind auch in Basel zu verzeichnen, wo die Nacht ebenfalls stark bewölkt ist. Am Morgen kühlt es in der Rheinebene auf bis zu 8 Grad ab. Im Verlauf des Tages wird ein Höchstwert von 24 Grad erreicht, wobei die Bewölkung bestehen bleibt.
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4: Im Moment gibt es keine bekannten Verkehrsbehinderungen. Gute Fahrt.
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4: Geblitzt wird in Hüfingen in der Schaffhauser Straße. Hier sind 30 erlaubt. In Höhe Bad Krotzingen wird gerade auf der A5 geblitzt. Letzter Blitzer für den Moment. Höhe Dogern auf der B34. Hier gelten 100.
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3: Mit Moritz Einzel. Beim Debüt von Jürgen Klopp als Bundestrainer hat die deutsche Fußballnationalmannschaft gegen die Niederlande unentschieden gespielt. Die Nations League-Partie in Amsterdam endete 1:1. Der Freiburger DFB-Debütant Philipp Treu bei RTL.
4: Jeder hat sich reingehauen und das muss auch jetzt die nächsten Wochen Auftrieb geben. Genauso muss man spielen. Wir müssen das dem Land einfach alles geben und mit Stolz spielen. Und das haben wir heute versucht.
3: Torschütze für Deutschland war Felix Metscher von Borussia Dortmund. In Deutschland gibt es zu wenige Spenderorgane. Bisher gilt, wer Organspender sein will, muss dazu aktiv Ja sagen. Viele Bundestagsabgeordnete wollen das gerne umdrehen. Jeder soll erstmal Organspender sein. Wer das nicht will, muss aktiv Nein sagen. Fraktionsübergreifend gibt es jetzt einen neuen Vorstoß für diese Widerspruchslösung. Gestern wurde darüber im Bundestag debattiert. Ein Befürworter ist der grünen Abgeordnete Kellner.
5: Die Widerspruchsregelung ist die Lösung in den allermeisten europäischen Ländern. Deutschland geht einen Sonderweg, profitiert aber überdurchschnittlich von Organspenden aus dem Ausland. Das ist für mich ethisch schwer zu rechtfertigen.
3: Eine andere Abgeordnetengruppe will dagegen nur deutlich mehr Aufklärung über die Organspende und Aufforderungen, sich zu entscheiden. Die deutsche Wirtschaft könnte deutlich stärker wachsen als bisher angenommen. Führende Wirtschaftsinstitute haben in ihrer Herbstprognose die Wachstumserwartung auf 1,3% erhöht. Im Frühjahrsgutachten waren sie noch von 0,6% ausgegangen. Der britische Premier Burnham will das Alkoholverbot in englischen Stadien kippen. Der Labour-Politiker hat die Regelung als diskriminierend und unfair gegenüber Fußballfans bezeichnet. Das Alkoholverbot in englischen und walisischen Stadien gilt seit gut 40 Jahren. 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
7: In der Nacht auf Lahr liegen die Temperaturen bei 9 Grad und der Himmel ist stark bewölkt. Am Morgen zeigt das Thermometer in der Ortenau bis zu 7 Grad an. Im Laufe des Tages steigen die Temperaturen auf einen Höchstwert von 25 Grad, während sich Wolken am Himmel zeigen.
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7: Im Moment gibt es keine bekannten Verkehrsbehinderungen. Gute Fahrt.
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7: Blitzer in Lahr in der Gerolzecker Vorstadt. Hier sind 30 erlaubt. Auch auf der A5 Höhe Bad Krozingen wird derzeit kontrolliert. Abschließend noch ein Blitzer auf der B34 in Höhe Dogern. Erlaubt sind 100.
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1: Wenn draußen die Sonne richtig doll scheint, dann ist man froh, wenn man eine Sonnenbrille mit dabei hat. Denn sie hilft uns, unsere Augen vor dem Sonnenlicht zu schützen. Und die macht das auf drei unterschiedlichen Arten. Wenn eine Sonnenbrille getönt ist, also meist in Grau, Braun oder Grün, reduziert das die sichtbare Lichtmenge. Sie nimmt dem Sonnenlicht also die Intensität, was die Augen entspannt und Blendeflecken verhindert. Dann haben Sonnenbrillen oft ein UV-Filter. Und dieser Filter sorgt dann dafür, dass gefährliche UVA- und UVB-Strahlen nicht auf unsere Augen treffen bzw. stark ausgefiltert werden. Und dann gibt es viele Sonnenbrillen, die entspiegelt sind. Das heißt, auf der Rückseite vom Glas ist eine Schicht, die dafür sorgt, dass Sonnenstrahlen, die von der Seite euer Gesicht anleuchten, nicht von der Brille auf euer Auge gespiegelt werden. Eure Mariella Mischial.
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1: Mit Moritz Einzel. Rund 3 Monate nach dem frühen WM-Aus weht ein frischer Wind bei der deutschen Fußballnationalmannschaft. Die Ära Jürgen Klopp hat begonnen. Bei seinem ersten Spiel als Bundestrainer gab es ein Unentschieden. Die Nations League-Partie in Amsterdam gegen die Niederlande endete 1:1. Verteidiger Jonathan Tah mit seinem Fazit bei RTL.
2: Erstmal hätten wir natürlich gerne dieses Spiel heute gewonnen. Klar, es gab auf beiden Seiten Chancen, aber am Ende natürlich, wenn du 1-0 führst, dann willst du es auch über die Bühne bringen. Wie das Tor dann gefallen ist, war überragend von denen gemacht. Aber ich glaube, das ist das Gefühl von uns allen, wir haben einen guten ersten Schritt gemacht.
1: Felix Metscher brachte Deutschland in der 32. Minute in Führung. Erst in der Nachspielzeit gelang den Niederländern der Ausgleich. Seit Monaten ächzt Deutschland unter hohen Spritpreisen. Heute soll der Weg freigemacht werden für einen neuen Tankrabatt. Der Bundestag stimmt über die Entlastungsmaßnahme für Autofahrer ab. Anschließend soll das Gesetz auch den Bundesrat passieren. Von Oktober bis Jahresende soll die Energiesteuer auf Diesel und Benzin um 17 Cent pro Liter gesenkt werden. Kritiker sagen, der Tankrabatt ist mal wieder eine Hilfe mit der Gießkanne und da profitieren auch Leute davon, die es gar nicht nötig haben. Künftig soll der Staat in Krisenzeiten auch nach Einkommen gestaffelt Geld an Bürgerinnen und Bürger überweisen können. Nach Informationen der Süddeutschen Zeitung wird da gerade dran gearbeitet. Das Bundeszentralamt für Steuern soll dafür künftig Infos über Kontodaten und Einkommensverhältnisse abrufen können. Im Bundestag ist gestern über die Organspende gesprochen worden. Abgeordnete verschiedener Fraktionen suchen erneut nach einer Mehrheit für eine Einführung der sogenannten Widerspruchslösung. Spender wäre dann jeder, der zu Lebzeiten nicht ausdrücklich widersprochen hat. Wann darüber abgestimmt wird, ist noch unklar. 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
3: In der Nacht zeigt das Thermometer in Freiburg milde 11 Grad, während der Feldberggipfel mit 4 Grad deutlich kühler ist. Stark bewölkte Himmel prägen die Nacht. In den Morgenstunden sind im Breisgau Temperaturen von bis zu 8 Grad zu erwarten. Am Tag steigen die Werte dann auf maximal 24 Grad, begleitet von wolkigen Verhältnissen.
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3: Derzeit sind uns keine Meldungen bekannt. Kommt gut an euer Ziel.
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3: In Waldshut, Tingen, in der Schlüchtalstraße wird geblitzt. Hier gelten 30. Auch auf der B34, Höhe Dogern, wird derzeit kontrolliert. Außerdem wird auf der A5 bei Bad Krozingen kontrolliert. Erlaubt sind 120.
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1: Hallo, ich bin der Andreas aus Merdingen. Mein Sohn Robin spielt Eishockey in der U20 und ich freue mich immer riesig, an seiner Seite zu stehen und ihn da tatkräftig zu unterstützen.
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2: Er ist 17 und ihr wohnt in Merdingen. Wohnt er dann auch noch mit euch oder ist er dann schon in die Stadt gezogen, weil die Wege kürzer sind?
1: Meine Mutter hatte große 3-Zimmer-Wohnung am Bischofskreuz und dann haben wir gesagt gehabt, okay, wir bauen ihm dort ein Zimmer um, kann er die Mutter von mir mit unterstützen, ist da auch als Pflegekraft mehr oder weniger noch mit eingetragen. Okay. Klar, das ist 24 Stunden, 7 Tage wohnt er ja dort. Mhm. Durch das hat er jetzt schon bei uns ausgezogen in Merdingen und hat aber den Vorteil praktisch, dass er sehr kurzen Weg zum Eisstadion hat. Er hat eine Straßenbahnstation zu der Max-Weber-Schule. Die Laufwege sind natürlich von Vorteil und perfekt für ihn. Für die Mutter ist perfekt und das passt schon. Für uns ist es nicht so perfekt.
2: Ich wollte gerade sagen, 17, ja, schon also, früh, gell?
1: Ja, ich bin 16, also vor einem Jahr ist er schon dorthin gezogen.
2: Und, Wahnsinn.
1: Es ist also schon, also mir tut es weh manchmal.
2: Das glaube ich.
1: Ich habe da echt wirklich Probleme, weil ich habe auch sehr, sehr enge Bindung zu ihm. Mhm. Und mir tut es da schon ab und zu weh.
2: Das glaube ich. Also wenn ich mir jetzt überlege, dass mein Kleiner in 10 Jahren auszieht, dann wird es mir aber auch eng ums Herz. Das ist schon klar. Ich meine, die sind natürlich keine Kinder mehr, aber halt auch noch nicht so richtig erwachsen. Es ist schon einfach wirklich früher. Und man hat sie halt auch gern um sich, gell? Gerade wenn das Verhältnis eng und gut ist.
1: Ja, also tut schon weh.
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1: Mit Moritz Einzel. Rund 3 Monate nach dem frühen WM-Aus weht ein frischer Wind bei der deutschen Fußballnationalmannschaft. Die Ära Jürgen Klopp hat begonnen. Bei seinem ersten Spiel als Bundestrainer gab es ein Unentschieden. Die Nations League-Partie in Amsterdam gegen die Niederlande endete 1:1. Verteidiger Jonathan Tah mit seinem Fazit bei RTL.
2: Erstmal hätten wir natürlich gerne dieses Spiel heute gewonnen. Klar, es gab auf beiden Seiten Chancen, aber am Ende natürlich, wenn du 1-0 führst, dann willst du es auch über die Bühne bringen. Wie das Tor dann gefallen ist, war überragend von denen gemacht. Aber ich glaube, das ist das Gefühl von uns allen. Wir haben einen guten ersten Schritt gemacht.
1: Felix Metscher brachte Deutschland in der 32. Minute in Führung. Erst in der Nachspielzeit gelang den Niederländern der Ausgleich. Seit Monaten ächzt Deutschland unter hohen Spritpreisen. Heute soll der Weg freigemacht werden für einen neuen Tankrabatt. Der Bundestag stimmt über die Entlastungsmaßnahme für Autofahrer ab. Anschließend soll das Gesetz auch den Bundesrat passieren. Von Oktober bis Jahresende soll

0: Bundeszentralamt für Steuern soll dafür künftig Infos über Kontodaten und Einkommensverhältnisse abrufen können. Im Bundestag ist gestern über die Organspende gesprochen worden. Abgeordnete verschiedener Fraktionen suchen erneut nach einer Mehrheit für eine Einführung der sogenannten Widerspruchslösung. Spender wäre dann jeder, der zu Lebzeiten nicht ausdrücklich widersprochen hat. Wann darüber abgestimmt wird, ist noch unklar. 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
3: In der Nacht bleibt es in Emmendingen mit Temperaturen um die 12 Grad stark bewölkt. Morgen früh sind im Breisgau bis zu 9 Grad zu erwarten. Im Laufe des Tages steigen die Temperaturen auf bis zu 24 Grad, begleitet von wolkigem Himmel.
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3: Derzeit sind uns keine Meldungen bekannt. Kommt gut an euer Ziel.
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3: Geblitzt wird in Hüfingen in der Schaffhauser Straße. Hier sind 30 erlaubt. Zusätzlich wird in Lahr in der Geroldsecker Vorstadt kontrolliert. Und zuletzt haben wir noch eine Kontrolle in Höhe von Dogern auf der B34. Erlaubt sind 100.
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2: Mit Moritz Einzel. Die deutsche Fußballnationalmannschaft hat beim Debüt des neuen Bundestrainers Jürgen Klopp einen Sieg verpasst. Beim Nations League-Auftakt in Amsterdam gegen die Niederlande reichte es für ein 1:1. Klopp sagte, Intensität, Bereitschaft und Leidenschaft seien gut gewesen beim DFB-Team.
3: Hätte sehr gerne gewonnen, habe aber nicht den Eindruck, dass es auch der Ausgleich unverdient war, vor allem nicht in der Art und Weise. Das war natürlich ein fantastisches Tor. Und viel wichtiger ist natürlich für mich, als jetzt irgendwie ein 1:0 über die Zeit zu bringen, die ganzen anderen Informationen, die wir bekommen haben. Und mit denen arbeiten wir jetzt.
2: Für Deutschland erzielte Felix Metscher in der 32. Minute das Tor. In der Nachspielzeit kam der Ausgleich durch Cody Gakpo. Der Bundestag soll heute über den neuen Tankrabatt abstimmen. Damit will die Regierung die Autofahrer wegen der hohen Spritpreise entlasten. Ab Oktober soll die Energiesteuer auf Benzin und Diesel bis Jahresende um 17 Cent pro Liter sinken. Nach der Abstimmung im Parlament geht der Gesetzentwurf noch in den Bundesrat. Schülerinnen und Schüler wollen heute auf die Straße gehen, um gegen eine mögliche Wehrpflicht zu demonstrieren. Wie die Initiative Schulstreik gegen Wehrpflicht mitgeteilt hat, sind bundesweit etwa 100 Demos geplant. Das Gesetz über den neuen Wehrdienst sieht erstmal vor, dass junge Männer ab dem Jahrgang 2008 verpflichtend zur Musterung müssen. In den USA muss ein Rennpferd umbenannt werden. Sein ursprünglicher Name Austrian Painter, also österreichischer Maler, könnte nämlich als Anspielung auf Adolf Hitler verstanden werden. Man habe eine Beschwerde wegen des Namens erhalten, teilte der US-Jockey-Club mit. Der Besitzer erklärte einem Fachportal zufolge, die Familie seiner Frau stamme aus Österreich und er habe das Pferd nach deren Lieblingsmaler Gustav Klimt benannt. 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
5: Aktuell zeigt das Thermometer bei den Baden FM Studios milde 10 Grad, begleitet von einer bewölkten Nacht. In St. Blasien sind die Temperaturen ähnlich, ebenfalls stark bewölkt. In den Morgenstunden sind im Breisgau bis zu 9 Grad zu erwarten. Im Laufe des Tages steigt die Temperatur auf einen Höchstwert von 22 Grad, während sich die Wolken etwas lockern.
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5: Aktuell liegen uns keine Verkehrsmeldungen vor. Gute Fahrt.
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5: Geblitzt wird Höhe Dogern auf der B34. Hier sind 100 erlaubt. Zusätzlich wird in Hüfingen in der Schaffhauser Straße kontrolliert. Und zuletzt haben wir noch eine Kontrolle auf der Biengener Allee in Bad Krozingen. Erlaubt sind höchstens 50.
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0: 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Hättet ihr's gewusst?
1: Stellt euch vor, ihr steht an der Bushaltestelle. Der Bus kommt an und plötzlich passiert's. Er neigt sich leicht zu euch rüber, als würde er euch den Einstieg extra bequem machen. Und dahinter steckt eine ziemlich clevere Technik, die genau das machen soll. Moderne Busse haben sogenannte Luftfedern. Statt harter Metallfedern sitzen unter dem Bus mit Luft gefüllte Gummibälge. Und darin liegt der Trick. Auf der Seite zur Haltestelle wird einfach die Luft aus diesen Bälgen abgelassen. Die andere Seite bleibt stabil und schon kniet sich der Bus zu einer Seite. Und so wird der Einstieg sekundenschnell barrierefreier und angenehmer. Eure Mariella Mischial.
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0: Und viel wichtiger ist natürlich für mich, als jetzt irgendwie ein 1-0 über die Zeit zu bringen, die ganzen anderen Informationen, die wir bekommen haben. Und mit denen arbeiten wir jetzt.
1: Für Deutschland erzielte Felix Metscher in der 32. Minute das Tor. In der Nachspielzeit kam der Ausgleich durch Cody Gakpo. Der Bundestag soll heute über den neuen Tankrabatt abstimmen. Damit will die Regierung die Autofahrer wegen der hohen Spritpreise entlasten. Ab Oktober soll die Energiesteuer auf Benzin und Diesel bis Jahresende um 17 Cent pro Liter sinken. Nach der Abstimmung im Parlament geht der Gesetzentwurf noch in den Bundesrat. Schülerinnen und Schüler wollen heute auf die Straße gehen, um gegen eine mögliche Wehrpflicht zu demonstrieren. Wie die Initiative Schulstreik gegen Wehrpflicht mitgeteilt hat, sind bundesweit etwa 100 Demos geplant. Das Gesetz über den neuen Wehrdienst sieht erstmal vor, dass junge Männer ab dem Jahrgang 2008 verpflichtend zur Musterung müssen. In den USA muss ein Rennpferd umbenannt werden. Sein ursprünglicher Name Austrian Painter, also österreichischer Maler, könnte nämlich als Anspielung auf Adolf Hitler verstanden werden. Man habe eine Beschwerde wegen des Namens erhalten, teilte der US Jockey Club mit. Der Besitzer erklärte einem Fachportal zufolge, die Familie seiner Frau stamme aus Österreich und er habe das Pferd nach deren Lieblingsmaler Gustav Klimt benannt. 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
4: In Freiburg zeigt sich die Nacht bei 10 Grad und bewölktem Himmel. In den Morgenstunden kühlt es auf bis zu 9 Grad im Breisgau ab. Im Tagesverlauf steigen die Temperaturen dann auf angenehme 22 Grad, während die Wolken weiterhin über der Region ziehen.
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4: Derzeit sind uns keine Meldungen bekannt. Kommt gut an euer Ziel.
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4: Blitzer in Hüfingen in der Schaffhauser Straße. Hier sind 30 erlaubt. Auch auf der B34 Höhe Dogern wird derzeit kontrolliert. Außerdem wird auf der A5 bei Bad Krozingen kontrolliert. Erlaubt sind 120.
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1: Hallo, ich bin der Marco aus Gengebach und ich bin der Gründer und der Vorturner von der Knallfrosch-Kombo, mit der ich eigentlich die Hälfte des Jahres unterwegs bin und Riese-Party mache.
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1: Also schon bis nach Hamburg, London und New York getragen sogar schon.
2: Wie reist man durch die große weite Welt mit einer Gugge?
1: In London zum Beispiel war unser erster großer Auslandsauftritt. Das hat sich am Overburger Narretag ergeben. Wir waren in der Hexekuche, haben da gespielt, sind auf den Tisch gestanden. Und dann habe ich schon auf dem Tisch, wo ich stand, habe ich gesehen, da saß eine ältere Frau und die hat so eine große, massive Kette angehabt. Dann habe ich erst gedacht, gut, vielleicht macht da einer auf Rapperin. Oder sowas. Und dann war der Auftritt rum und dann kam die zu mir und spricht Englisch mit mir und sagt auf Englisch, ja, sie ist die Bürgermeisterin von der Partnerstadt von Overburg und sie will, dass wir da hinkommen.
2: Ist das
1: so? Und dann habe ich zuerst gedacht, die macht Spaß und sagt noch zu jemandem, hey, die zieht ihre Rolle aber voll gut durch. Man hat so im Spaß ihr geantwortet, naja, super, das machen wir. Und dann hat auch eine Woche später oder so, hat die Stadt Overburg angerufen, hat gesagt, ja, man soll das jetzt in die Wege leiten und ob das klappt. Und dann waren wir sogar zweimal waren wir dort.
2: Das ist ja
1: gespielt. War genial.
2: Was wurde in London gefeiert, dass die Knallfrösche aus Weiher anreisen mussten?
1: Also da gab es tatsächlich eine Veranstaltung, die hieß Carnival Days. Da gab es dann auch so eine Parade dazu, wo eigentlich lokale Gruppe in erster Linie waren. Und da sind wir dann auch mitgelaufen. Dann war hinterher bei einem Pub, war noch im Biergarten, war noch dann Programm und so. Also war echt gut.
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1: Mit Moritz Einzel. Guten Morgen. Seit Monaten ächzt Deutschland unter hohen Spritpreisen. Heute soll der Weg freigemacht werden für einen neuen Tankrabatt. Der Bundestag stimmt über die Entlastungsmaßnahme für Autofahrer ab. Anschließend soll das Gesetz auch den Bundesrat passieren. Von Oktober bis Jahresende soll die Energiesteuer auf Diesel und Benzin um 17 Cent pro Liter gesenkt werden. In rund 100 Städten in Deutschland wollen heute Schülerinnen und Schüler gegen eine mögliche Wehrpflicht demonstrieren. Die Proteste gehen auf die Initiative Schulstreik gegen Wehrpflicht zurück. Im Januar trat das Gesetz über den neuen Wehrdienst in Kraft. Es sieht erstmal nur vor, dass junge Männer ab dem Jahrgang 2008 zur Musterung müssen. Bei der UN-Generalversammlung in New York hat Israels Ministerpräsident Netanyahu gesprochen. Dabei verließen zahlreiche Ländervertreter demonstrativ den Saal. Andere Delegierte applaudierten dem israelischen Regierungschef. Netanyahu rechtfertigte bei den Vereinten Nationen Israels Vorgehen gegen die Hamas, die Hisbollah und den Iran. Den Vorwurf, im Gazastreifen einen Völkermord begangen zu haben, wies er erneut scharf zurück. Beim Debüt von Jürgen Klopp als Bundestrainer hat die deutsche Fußballnationalmannschaft unentschieden gespielt. Die Nations League-Partie in Amsterdam gegen die Niederlande endete 1:1. Klopp sagte hinterher:
2: Ich war in vielen Momenten mit unserem Spiel zufrieden. Habe ich den Eindruck, dass wir auch nur in Richtung Perfektion unterwegs waren? Das war man nicht. Aber wenn man das nicht ist, dann muss man so einen Spirit entwickeln, in dem man absolut bereit ist, alles rauszuhauen. Weil nur an den sonnigen Tagen performen zu können, damit kann ich ehrlich gesagt relativ wenig anfangen. Es war für ein erstes Spiel, war so viel dabei, womit wir super arbeiten können.
1: Am Sonntag folgt Klopps Heimpremiere als Bundestrainer in Augsburg gegen Griechenland. 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
5: In Freiburg liegt die Temperatur in der Nacht bei milden 10 Grad, während der Himmel stark bewölkt ist. Ähnliche Bedingungen finden sich in Furtwangen, wo die Temperaturen ebenfalls vergleichbar sind und der Himmel stark bewölkt bleibt. Am Morgen sind im Breisgau bis zu 9 Grad zu erwarten. Im Laufe des Tages wird eine Höchsttemperatur von 22 Grad erreicht, begleitet von wolkigem Wetter.
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5: Aktuell liegen uns keine Verkehrsmeldungen vor. Gute Fahrt.
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5: Auf der B34 bei Dogern steht ein Blitzer, 100 sind hier erlaubt. Zusätzlich wird in Hüfingen in der Schaffhauser Straße kontrolliert. Und zuletzt haben wir noch eine Kontrolle in der Friedrichstraße in Rheinfelden. Erlaubt sind höchstens 30.
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6: Und mit euch, ihr super Frühaufsteher. Wie schön. Guten Morgen am Freitag. Auf dem Weg Richtung Wochenende.
7: Ja, Sally. Und in 3 Monaten ist es schon wieder vorbei.
6: Naja, also so halb, ne? Heiligabend. Weihnachten geht dann erst los.
7: Ja, für mich ist Weihnachten am 24. vorbei.
6: Weihnachten ist aber erst am 25. Davor das, ist Heiligabend.
7: Das sind Meinungsverschiedenheiten. Bei uns ist immer am 24. Geschenke und der Rest ist dann Freizeit.
6: Jetzt ist erstmal Herbst und Zeit für ein Käffchen.
7: Jawohl, ja, Käffchen mit 2 Stück Zucker und Lieblingssongs. Ganz toller 2000er von Passenger. Und neu auf der Playlist Chris de Sarandi mit Good Old Days.
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0: Guten Morgen, Frühstarter, Baden FM, der Frühstücksclub mit Peter und Lennart. Und wie immer an dieser Stelle das Frühstücksduell in der Wiederholung von gestern.
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2: Ob jetzt daheim beim Bügelwäschekorb anstarren oder im Büro beim Sortieren der Post. Jeder kann wieder mitraten. Und im Frühstücksclub zockt jetzt die Annette aus Schopfheim gegen unseren Peter und ganz nebenbei um einen knallroten Frühstückskaffeepott. Salli, Annette.
3: Guten Morgen, hallo.
0: Hi, guten Morgen, Annette.
3: Guten Morgen.
2: Absolut sehenswert ist die historische Altstadt von Schopfe, also von Schopfheim, mit ihren sehr gut erhaltenen Fachwerkhäusern. Kannst du das bestätigen?
3: Ja, das kann man schon sagen. Doch, das passt.
2: Kann man da gut flanieren?
3: Genau. Ja, genau. Kannst du auch schön Kaffee trinken in der Stadt. Das passt.
2: Sehr schön.
3: Alles gut.
2: Sehr schön.
3: Schön, ja.
2: Lieber Nette, genau. Dann heißt es jetzt nicht lang schnacken, Peter knacken die Spielregeln. Wir suchen einen Begriff, zu dem gebe ich Tipps. Die werden dann immer genauer. Und wer meint, lösen zu können, ruft rein. Aber vorsichtig, ist die Antwort falsch, gewinnt automatisch der andere. Annette, ab in den Startblock und ganz Schopfheim drückt dir jetzt die Daumen.
3: Jawohl, danke schön.
2: Der erste Tipp, ich gehe regelmäßig baden.
3: Mhm. Das kann viel sein.
2: Ja.
3: Ja.
2: Wir werden schon genauer. Mit dem zweiten Tipp. Nach dem Baden bin ich aber nicht sauberer als vorher.
0: Oh.
3: Okay, ja, das ist schwierig. Ja,
0: ja, ja, ja, ja.
2: Seid ihr bereit für Tipp Nummer 3?
0: Ja.
3: Ja, klar.
2: Meistens bleibe ich nur ein paar Minuten im Wasser.
3: Wir haben ja viel auf dem Bauernhof.
2: Ja, falsche Richtung, falsche Richtung.
3: Okay.
2: Ich sag's mal so. Jetzt wird's aber schon konkreter. Mich gibt es in vielen verschiedenen Geschmacksrichtungen.
3: Ja, ich habe jetzt einen Tipp, aber ich weiß nicht, ob ich richtig bin.
0: Also ich habe auch einen Tipp. Dann warten wir zusammen noch einen ab und gucken einfach, wer gleich am schnellsten ist.
2: So.
3: Ja.
2: Annette, sei auf der Hut. Tipp Nummer 5. Je länger ich drin bleibe, desto kräftiger wird meistens der Geschmack.
0: Tee.
3: Oh.
0: Beutel.
3: Ja, super. Toll.
2: Ich hab dich noch gewarnt. Sei bitte schnell.
3: Ja, ich war zu langsam.
2: Du warst
3: zu langsam. Ich hab's doch gedacht, aber ich war zu langsam.
0: Ich war bei Brause und hatte so, nee, die wird ja nicht, ne, so Ahoi Brause oder so, dass sie sich dann auflöst. Ganz am Anfang war ich bei Frosch.
2: Der Frosch, ja, nicht weg.
3: Okay. Nee, ich war auch bei Tee, aber ich wusste es nicht und dann, ja, warte.
0: Ah.
3: Ja. Annette, egal, macht doch nichts.
2: Bist du eher Tee- oder Kaffeetrinkerin?
3: Beides, ich trinke beides gern.
2: Ja, vor allem jetzt
3: im
2: Winter
3: mehr Tee und sonst halt mehr Kaffee.
0: Und wenn du das nächste Mal mitmachst und gewinnst, hast du auch noch eine Tasse, aus der du es schlürfen kannst.
2: Genau.
3: Super, das wäre doch so toll. Nächstes Mal mache ich mit, dann gewinne ich, dann schlage ich euch.
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0: mit Moritz Einzel. Guten Morgen. Seit Monaten ächzt Deutschland unter hohen Spritpreisen. Heute soll der Weg freigemacht werden für einen neuen Tankrabatt. Der Bundestag stimmt über die Entlastungsmaßnahme für Autofahrer ab. Anschließend soll das Gesetz auch den Bundesrat passieren. Von Oktober bis Jahresende soll die Energiesteuer auf Diesel und Benzin um 17 Cent pro Liter gesenkt werden. In rund 100 Städten in Deutschland wollen heute Schülerinnen und Schüler gegen eine mögliche Wehrpflicht demonstrieren. Die Proteste gehen auf die Initiative Schulstreik gegen Wehrpflicht zurück. Im Januar trat das Gesetz über den neuen Wehrdienst in Kraft. Es sieht erstmal nur vor, dass junge Männer ab dem Jahrgang 2008 zur Musterung müssen. Bei der UN-Generalversammlung in New York hat Israels Ministerpräsident Netanyahu gesprochen. Dabei verließen zahlreiche Ländervertreter demonstrativ den Saal. Andere Delegierte applaudierten dem israelischen Regierungschef. Netanyahu rechtfertigte bei den Vereinten Nationen Israels Vorgehen gegen die Hamas, die Hisbollah und den Iran. Den Vorwurf, im Gazastreifen einen Völkermord begangen zu haben, wies er erneut scharf zurück. Beim Debüt von Jürgen Klopp als Bundestrainer hat die deutsche Fußballnationalmannschaft unentschieden gespielt. Die Nations League-Partie in Amsterdam gegen die Niederlande endete 1:1. Klopp sagte hinterher:
1: Ich war in vielen Momenten mit unserem Spiel zufrieden. Habe ich den Eindruck, dass wir auch nur in Richtung Perfektion unterwegs waren? Das war man nicht. Aber wenn man das nicht ist, dann muss man so einen Spirit entwickeln, in dem man absolut bereit ist, alles rauszuhauen. Weil nur an den sonnigen Tagen performen zu können, damit kann ich ehrlich gesagt relativ wenig anfangen. Es war für ein erstes Spiel, war so viel dabei, womit wir super arbeiten können.
0: Am Sonntag folgt Klopps Heimpremiere als Bundestrainer in Augsburg gegen Griechenland. 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
4: Heute Morgen zeigt sich Kirchzarten mit milden 9 Grad. Im Laufe des Tages steigt die Temperatur auf maximal 21 Grad, begleitet von starker Bewölkung. Am Samstagmorgen können im Breisgau bis zu 8 Grad erwartet werden. Im Tagesverlauf klettert das Thermometer auf bis zu 26 Grad, während sich die Wolken etwas auflockern.
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4: Im Moment gibt es keine bekannten Verkehrsbehinderungen. Gute Fahrt.
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4: In Lahr in der Geroldsecker Vorstadt steht ein Blitzer, erlaubt sind 30. Zusätzlich wird in Rheinfelden in der Friedrichstraße kontrolliert. Schließlich wird in Hüfingen in der Schaffhauser Straße geblitzt, erlaubt sind 30.
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0: Baden FM, der Frühstücksclub mit Peter und Lennart und auch zum Start in den Freitag schon wieder, wie schön. 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Badens früheste Weisheit des Tages.
1: Für Schuhe und Menschen gilt das Gleiche, tun sie dir weh, dann passt es nicht.
0: Noch mehr kluge Worte gleich wieder kurz vor 6:30 in die gute Minute. Immer hier im Frühstücksclub bei Baden FM. 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
1: Knackig frisch der Start in den Freitag. 4 Grad oben am Schluchsee, 7 Grad in der Freiburger Innenstadt gemessen aktuell. Heute Morgen dann noch vereinzelt Frühnebel, gebietsweise in der Region, dann aber Sonne für alle. 24 Grad gibt's heute in der Spitze. Und das Wochenende, das liegt nochmal ein Schippchen drauf. Spätsommer par excellence. Sonne satt, morgen und Sonntag. Sonntag sogar bis zu 29 Grad am Kaiserstuhl möglich.
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2: Mit Ruth Strätling, schönen guten Morgen. Der Bundestag soll heute über den neuen Tankrabatt abstimmen. Die Regierung will damit die Autofahrer von den hohen Spritpreisen entlasten. Ab Oktober soll dafür die Energiesteuer auf Benzin und Diesel bis zum Jahresende um 17 Cent pro Liter sinken. Nach der Abstimmung im Parlament muss der Gesetzentwurf noch durch den Bundesrat. Diesen Samstag und Sonntag fahren auf der Bahnlinie RS4 zwischen Offenburg und Kehl nur halb so viele Züge wie üblich. Zwischen 9 und 20 Uhr fällt wegen Bauarbeiten am Bahnhof Kehl ungefähr jeder zweite Zug aus. Ersatzbusse sind aber eingerichtet. Die Direktverbindungen nach Straßburg sind von den Bauarbeiten nicht betroffen. Wichtig für Reisende, Tickets für die Ersatzverbindung könnt ihr nicht direkt im Bus kaufen, sondern nur an den Bahnhofsautomaten oder anderen üblichen Verkaufsstellen. In Baden-Württemberg gibt es wieder ein Wolfsrudel. Im Nordschwarzwald ist in Bayersbronn ein Wolfswelpe fotografiert worden. Die Forstliche Versuchs- und Forschungsanstalt in Freiburg hat jetzt bestätigt, dass es sich eindeutig um einen jungen Wolf handelt. Sein Geschlecht ist noch nicht bekannt, auch nicht, ob es noch weitere Welpen gibt. Die beiden vermuteten Elterntiere waren schon seit mehreren Monaten gemeinsam unterwegs. Zuletzt hatte es im Südwesten 2023 Wolfsnachwuchs gegeben. Der einzige überlebende Welpe des Wurfs wurde damals aber am Schluchsee überfahren. Auch das Muttertier starb später bei einem Verkehrsunfall. Beim Debüt von Jürgen Klopp als Bundestrainer hat die deutsche Fußballnationalmannschaft gegen die Niederlande unentschieden gespielt. Die Nations League-Partie in Amsterdam endete 1:1. Unser badischer DFB-Debütant Philipp Treu vom SC Freiburg sagte nach dem Spiel bei RTL:
3: Jeder hat sich reingehauen und das muss auch jetzt die nächsten Wochen Auftrieb geben. Genauso muss man spielen. Wir müssen dem Land einfach alles geben und mit Stolz spielen. Und das haben wir heute versucht.
2: Torschütze für Deutschland war Felix Metscher von Borussia Dortmund. 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
1: Um aktuell 6:02. Guten Morgen auf die Straßen. Ein Stau aktuell auf der A5 und zwar Richtung Basel zwischen Bad Bellingen und dem Dreieck Neuenburg. Hier braucht ihr noch 13 Minuten länger.
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1: Noch nichts entdeckt heute Morgen. Falls ihr was seht, 0800 50 60 106. Sagt uns Bescheid, wir sagen es dann weiter. Gute Fahrt in den Tag.
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1: Hi zusammen, guten Morgen am Freitag.
6: Ja, Sally, und Woche für Woche steckt ihr Zeit, Herzblut und jede Menge Energie in euren Verein, damit andere feiern können.
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1: 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Dazu ein Käffchen.
6: Käffchen mit 2 Stück Zucker und Lieblingssongs. Genialer 2000er von Bruno Mars und hier mit frische Kick J-Lo und Save Me Tonight.
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1: Guten Morgen, Baden.

0: No. 10 nach 6 gleich. Guten Morgen am Freitag. Baden FM hier mit Peter und Lennart.
1: Ja, Sally, alle deine Lieblingssongs gleich mit Dead or Alive und ihr 80er Mega-Disco-Hit You Spin Me Round and Round. Ja, wie viele Sprachen sprechen wir eigentlich? In der Regel die Muttersprache, also Deutsch und ein bisschen Englisch. Ja, der Peter, der spricht auch noch ein bisschen Französisch.
0: Ja, aber ich glaube, das machen viele hier in der Region. Ne? Bonjour, mesdames et messieurs.
1: Warum frage ich das euch eigentlich? Weil heute ein ganz besonderer Tag ist.
0: Un jeu très intéressant.
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3: Am 26. September ist jedes Jahr der European Day of Languages, also der Europäische Tag der Sprachen. Denn hier bei uns in Europa gibt es mehr als 200 verschiedene Sprachen. Seit 2001 erinnert der Europäische Tag der Sprachen daran, wie vielfältig unser Kontinent ist. Jede Sprache erzählt ihre eigene Geschichte und öffnet Türen zu anderen Kulturen. Und manchmal reicht schon ein kleines Bonjour, Hola oder Ciao, um mit jemandem ins Gespräch zu kommen. Eure Mariella Mischial.
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0: Wunderschönen guten Morgen am schönsten Arbeitstag der Woche. Es ist Freitag. Baden FM, der Frühstücksclub mit Peter und Lennart.
1: Ja, Sally.
0: Wobei, es gibt ja wirklich auch, ne, also mal ganz liebe Grüße an alle Friseurinnen und Friseure in der Region. Ja, ja. Die haben ja morgen nochmal einen richtig großen Tag vor sich. Das ist ja Samstag, der größte Tag. So
1: was. Aber auch alle im Pflegeberuf.
0: Ja. Ja. Ey Leute, wir denken an euch und sind natürlich auch immer für euch da. Was geht bei dir am Wochenende?
1: Ich habe ja wieder TÜV bekommen auf meinem Motorrad.
0: Ah.
1: Das Wetter ist nochmal so im Endstadium, wo man dann die Temperaturen gerade noch so ertragen kann.
0: Hä?
1: Und da gehe ich durch den Schwarzwald mit meiner Maschine auf der B31 hoch und runter. Das macht richtig Spaß.
0: Gehst, du knatterst.
1: Ja.
0: Du knatterst und nimmst den Wanderern ihre Ruhe.
1: Du wieder.
0: Ich wieder. Viel Spaß auf jeden Fall. Bestes Wetter hast du auf jeden Fall dafür. Gleich 17:45 ist ja dann Verkehrsupdate. Richtig spätsommerlich wird's. Heute 24, am Wochenende sogar 28, 29 Grad in der Spitze. Sonne satt. Schauen wir auf die Straßen. Da braucht ihr gerade länger auf der A5 Richtung Karlsruhe. Es staut sich zwischen dem Dreieck Weil am Rhein und dem Dreieck Neuenburg. Aktuelle Passierdauer 16 Minuten. Blitzer noch keine entdeckt. Falls ihr da was seht, sagt Bescheid. Wir sagen es weiter. 0800 50 60 106.

0: Morgen, heute der 25. September.
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2: Da kommt ein Kollege zu spät zum Meeting und gleich hagelt es die passenden Kommentare. Typisch, auf den kann man sich überhaupt nicht verlassen. Ist der überhaupt noch tragbar für uns? Und die Stimmung kippt. Aber sowas können wir ändern, finde ich. Wir können Fragen stellen, zuhören, bevor wir antworten. Wir können Worte wählen, die aufrichten statt niederdrücken. Ein "Ich verstehe dich". Ein "Erzähl mir mehr". Kann Ärger lösen und Türen öffnen. Die Bibel ermutigt uns dazu. Da heißt es, eine freundliche Antwort vertreibt den Zorn. Dieser Satz lädt uns ein, aktiv Frieden zu stiften. Nicht irgendwann, sondern heute. Vielleicht können wir heute jemanden anlächeln, der schlecht gelaunt wirkt. Vielleicht können wir jemandem etwas Nettes sagen, auch wenn er uns verletzt hat. Jeder kleine Schritt wärmt. Bettina Rüback, Evangelischer Rundfunkdienst Baden.
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0: Herbstlicher Start in den Tag. Heute Frühwerte zwischen 4 und 7 Grad. Anfangs auch noch ein bisschen frühnebelgebietsweise, dann aber Sonne. Der Tag startet herbstlich, endet sommerlich, 24 Grad. Und am Wochenende dann sogar bis zu 29 Grad am Sonntag. Sonne satt, heute Morgen und auch am Sonntag.
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23: Mit Ruth Strätling, guten Morgen. Der Bundestag soll heute über den neuen Tankrabatt abstimmen. Die Regierung will damit die Autofahrer von den hohen Spritpreisen entlasten. Ab Oktober soll dafür die Energiesteuer auf Benzin und Diesel bis zum Jahresende um 17 Cent pro Liter sinken. Nach der Abstimmung im Parlament muss der Gesetzentwurf noch durch den Bundesrat. Die A5 zwischen Freiburg und Offenburg muss sechsspurig ausgebaut werden. Das wird schon länger von unterschiedlichsten Stellen hier in der Region gefordert. Jetzt hat sogar die Industrie- und Handelskammer Südlicher Oberrhein einen Brief an Bundesverkehrsminister Steffen Bilger geschrieben und ihn dazu aufgefordert, die Planungen endlich anzugehen. Das Projekt steht schon seit Jahren im Bundesverkehrswegeplan als weiterer Bedarf mit Planungsrecht. Angenommen hat sich dessen aber bisher niemand. Angesichts von fast 75.000 Autos, die täglich auf dem Abschnitt unterwegs sind, fordert IHK-Hauptgeschäftsführer Dieter Salomon jetzt, dass endlich Bewegung in die Sache kommt. In Waldkirch findet morgen Abend die Waldkircher Museumsnacht statt. Dabei öffnen verschiedene Museen und Ausstellungen bis in den späten Abend ihre Türen für Besucher. Angela Wittmeral, die Leiterin des Elztal-Museums, hat Baden FM verraten, wer da so alles mitmacht.
24: Die Waldkircher Museumsnacht findet statt bei uns im Elztal-Museum, in der Kirche St. Margareten, in der Orgelbauwerkstatt Achim Schneider, in der historischen Edelsteinschleiferei, im Georg-Scholz-Haus Kunstforum, das alte Amtsgefängnis kann besichtigt werden und im KSW-Gelände in Kollnau.
23: Die Waldkircher Museumsnacht ist morgen von 18 bis 24 Uhr. Für Kinder unter 18 Jahren ist der Eintritt zu allen Museen kostenlos. 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

0: Ab Efringenkirchen bis zum Dreieck Neuenburg. Ihr werdet hier von der Autobahn ausgeleitet über Kleinkems. Da ist jetzt natürlich auch alles dicht. Ihr braucht auf jeden Fall schon mal da auch 11 Minuten mehr, bis es dann wieder auf die A5 geht. Ansonsten noch keine Meldung.
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0: Auch da toll, dass wir euch haben. Danke fürs Melden. B500 Turner Parkplatz Richtung St. Mergen heute Morgen im 70er. Und Baden-FM-Hörer Andi hat auch noch einen.
2: Von Bötzingen komme in Neuerthause im 30er.
0: Ortseingang?
2: Ortseingang, ja.
0: Alles klar.
2: Kurz vor der Haltestelle.
0: Gut aufpassen hier. Andi, danke fürs Warten. Schönes Wochenende.
2: Ebenfalls, gell?
0: Danke.
2: Ciao, ciao.
0: Mach's gut.

0: 7. Schönen guten Morgen am Freitag.
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2: 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Oktober, Baden FM. Die Vereinsfeier für eure Vereine.
3: Ja, wir feiern nämlich euch zurück, euch freiwilligen Helfer, dass ihr auch mal genießen könnt. Und Peter, du warst bei der Feier ja auch dabei. 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
2: Super. Erstmal die Location, Hammer. Bergfeld-Kandel, wunderschöner Blick bis zu den Vogesen über die Rhein eben. Also wirklich ganz toll da oben. Dann ganz leckeres Essen der Metzgerei Reichenbach. Mhm. Also zünftig und lecker und für alle was dabei. Ganz, ganz toll. Leckeres Buffet, Getränke for free. Und die Stimmung in diesem Saal mit dem Baden FM DJ Matze und diesen verschiedenen Vereinen, die da so viel Freude hatten, hat richtig Spaß gemacht. Kann mir der Kai vom Tennisclub auch nur zustimmen?
4: Ich bin der Kai vom Förderverein, vom Tennisclub Pfaffenweiler. 2025 hatten wir das unglaubliche Glück, bei Badens schönster Vereinsfeier zu gewinnen. 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

0: Es ist 7:15. Guten Morgen. Hier ist Baden FM, der Frühstücksclub mit jetzt dem Spotlight auf einem der scheinendsten Juwelen, die wir hier in Freiburg haben. Die Freiburger Fußballschule ist ja auch gerade ganz aktuell die angesagteste Eliteschule des deutschen Fußballs. Mehr als ein halbes Dutzend Absolventen sind im aktuellen XXL-Kader von Bundestrainer Jürgen Klopp, war ja auch gestern ein solider Einstand, 1-1. An diesem Wochenende wird jetzt in Freiburg an der Fußballschule gefeiert. Baden-FM-Fußballreporter Frank Krischmüller, guten Morgen.
1: Die Freiburger Fußballschule wird 25 Jahre jung. Das muss natürlich gefeiert werden. Heute Abend geht's los mit viel Prominenz und geladenen Gästen auf einer Gala. Morgen ab 13 Uhr öffnen sich dann die Tore für die Öffentlichkeit. Es gibt Führungen und ein Rahmenprogramm. Zudem lockt ein ganz besonderes Fußballspiel. Um 15.30 Uhr tritt im Mösle-Stadion die SC-Traditionsmannschaft mit Richard Golz, Andy Zeyer, Nils Petersen und vielen anderen großen Namen, trainiert von Volker Finke, gegen ein Team ehemaliger Fußballschüler, gecoacht von Christian Streich und Patrick Beier an. Mit in diesem Team stehen vor allem die Spieler, die 2008 deutscher A-Jugendmeister wurden. Nicolas Höfler und Eke Usoma sind zwei der Promis, die mitmischen werden. Anpfiff ist um 15.30 Uhr, der Eintritt ist frei. Frank Rischmüller, Baden FM.
0: Danke, Frank. Kommt vorbei morgen und wir sagen schon mal Glückwunsch, 25 Jahre Top-Fußballschule des SC Freiburg. Ach, was für ein Feierwochenende. Noch mehr Tipps für euer Wochenende übrigens hier um 7:10 in den Veranstaltungstipps. Jetzt aber ein schönes Wetter, ein Verkehrsupdate. Bestes Wochenendwetter heute, morgen und Sonntag. Sonne satt, 24 Grad heute, bis zu 29 Grad morgen und Sonntag. Auf den Straßen nach wie vor gesperrte A5 und zwar hier ab Efringenkirchen bis zum Dreieck Neuenburg im kleinen Kems werdet ihr ausgeleitet. Da ist gerade auch einiges los. 15 Minuten mindestens obendrauf für die Umleitungsstrecke. Neuester Blitzer kommt von Baden FM Hörer Domenico.
2: Efringen bei der Kreisverkehr.
0: Das scheint. Nee, aber das scheint sich zu lohnen, Domenico, weil also das ist ja, da gefühlt stehen die nur noch da.
2: Ja, aber das ist eine richtige Fies. Weil das ist so dunkel, den habe ich gerade noch gesehen. Aber gut gegangen. Deswegen, wir warnen die anderen Fahrer. Ne?
0: Genauso machen wir das. Gemeinsame Stärke. Jeden Morgen hier im Frühstücksclub. Danke, Domenico.
2: Okay.
0: Schönes Wochenende.
3: 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Jetzt euer Lieblingssong von Taylor Swift bei Baden FM.

0: 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Sally.
1: Guten Morgen.
0: Ja, auch Stars lernen ihre Beziehungen manchmal wie du und ich kennen.
1: So
0: er
1: ist das.
0: Sah sie auf Snapchat, fand sie süß und schrieb sie einfach an. Heute sind sie verheiratet. Alle deine Lieblingssongs mit Alex Warren und Fever Dream nach 7 bei Baden-FM.
1: Und er liebt ja seine Frau.
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19: Die Dämmerung kommt, das ist gut, weil es ist knackig frisch. 4 bis 7 Grad aktuell in der Region. Gebietsweise Frühnebel heute Morgen. Ach, und dann wird's richtig schön. Sonne satt für alle den ganzen Tag. 24 Grad am Nachmittag. Das Wochenende legt nochmal eine Schippe drauf. Spätsommer par excellence. Sonnig und sehr warm. Bis zu 29 Grad am Sonntag möglich hier bei uns in Baden.
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20: Mit Ruth Strätling, schönen guten Morgen. Seit Monaten ächzen wir hier in Deutschland unter den hohen Spritpreisen. Heute soll jetzt endlich der Weg freigemacht werden für einen neuen Tankrabatt. Der Bundestag stimmt heute über die Entlastungsmaßnahme für Autofahrer ab. Danach muss das Gesetz noch den Bundesrat passieren. Der Tankrabatt soll dann Anfang Oktober in Kraft treten und bis zum Jahresende gelten. Damit wird die Energiesteuer auf Diesel und Benzin um 17 Cent pro Liter gesenkt. Ganz unumstritten ist der Tankrabatt aber nicht. Für viele Kritiker ist das Ganze nämlich wieder nur eine Hilfe mit der Gießkanne. Sie kritisieren, dass davon zum Beispiel auch viele Gutverdiener profitieren, die das eigentlich nicht nötig hätten. Damit es hier in Zukunft mal gerechter zugeht, arbeitet Deutschland jetzt auch an neuen Methoden. Künftig soll der Staat den Bürgern zum Beispiel in Krisenzeiten auch nach Einkommen gestaffelt Geld überweisen können. Das berichtet die Süddeutsche Zeitung. Dafür soll das Bundeszentralamt für Steuern künftig Zugriff auf Infos über Kontodaten und Einkommensverhältnisse der Menschen bekommen. Bundesweit wollen Schülerinnen und Schüler heute wieder auf die Straße gehen, um gegen eine mögliche Wehrpflicht zu demonstrieren. Auch hier in Freiburg wurde eine Demo angekündigt. Die soll um 10 Uhr am Platz der alten Synagoge starten. Das Gesetz über den neuen Wehrdienst sieht derzeit erstmal vor, dass junge Männer ab dem Geburtsjahrgang 2008 verpflichtend zur Musterung müssen. Spitzenskispringer aus der ganzen Welt zu Gast hier in Baden. Dieses Wochenende findet der Kontinentalcup der Herren und der Interkontinentalcup der Damen an der Adlerschanze in Hinterzarten statt. Benjamin Resetz aus der Baden-FM Nachrichtenredaktion, was passiert da?
21: Ab heute stürzen sich dabei internationale Topathleten vom Schanzentisch ins Tal. Mit dabei ist unter anderem Skisprung-Olympiasieger Domen Preutz aus Slowenien. Die ersten Trainings beginnen heute um 15 Uhr. Der Eintritt für Zuschauer ist heute sogar kostenlos. Ab morgen kostet es dann 5 Euro.
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19: Um 7:03, guten Morgen auf die Straßen. Das ist ein Problem heute Morgen auf der A5 Richtung Karlsruhe. Zwischen Efringenkirchen und dem Dreieck Neuenburg ist die Autobahn gesperrt. Da gab es einen LKW-Unfall mit Wildschweinen. Die Aufräumarbeiten laufen hier aktuell. Wir haben eben mit der Polizei gesprochen. Dauert circa noch eine Stunde. Ihr werdet hier bei Efringenkirchen von der Autobahn abgeleitet. Die Umleitung natürlich jetzt auch schon gut gefüllt. Insgesamt vor der Ausleitung und mit der Umleitung, die dicht bzw. gut gefüllt ist, 20 Minuten mehr einplanen, Tendenz natürlich zum Berufsverkehr steigend. Wenn ihr könnt, das Ganze weiträumig umfahren. Ansonsten keine Meldung.
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19: Danke fürs Melden. Heute Morgen Ebringen wieder am Kreisverkehr im 50er. Neuershausen Ortseingang aus Bötzingen kommt im 30er. Und auf der B500 steht ein Blitzer. Bekannte Stelle Turner Parkplatz, wenn ihr Richtung St. Mergen fahrt, im 70er. 0800 50 60 106. Die Nummer für mehr. Sagt Bescheid, wenn ihr was seht. Wir sagen es weiter. Gute Fahrt mit Tag.
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19: Hi zusammen, guten Morgen am Freitag.
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19: Einmal räuspern und ein Käffchen?
2: Ohne räuspern geht auch ein Käffchen. Mit zwei Stück Zucker und Lieblingssongs. Super 2000er von Lost Frequencies. Und aus dem frischen Regal Alex Warren mit Fever Dream.
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1: 10:50, guten Morgen am Freitag. Die Dämmerung hat eingesetzt, es wird langsam hell, das ist gut, dann können wir es nämlich wirklich sehen, da hinten am Horizont, kommt immer näher. Das wohlverdiente Wochenende.
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1: Ich fange mal an mit der Wurst, mit der Grillwurst und höre auf mit der Wurst, dazu aber gleich mehr. Vorher die Wurst oben in den Hinterzarten. Es ist Sommer-Skispringen, der FIS-Weltcup steht an. Heute, morgen und übermorgen. Es wird spektakulär. Sommer-Skispringen, Hinterzarten und es gibt natürlich, ja, Lennart, genau.
3: Fleisch geht's weg, halb.
1: Auf jeden Fall gibt's die Grillwurst und Pommes und ihr bekommt ganz einfach noch Karten an der Tagesklasse, wenn ihr hin wollt. So, Sommerskispringen bis Weltcup in Darzarten.
3: Dann habe ich auch noch ein spektakuläres Ereignis, ein großes Ereignis des Jahres, nämlich das große Festival-Event an diesem Wochenende in Freiburg. Die Fashion und Food startet nämlich heute Nachmittag mit der Eröffnung, höchstpersönlich von Freiburgs OB Martin Horn. Heute und morgen dann verwandelt sich die Freiburger Innenstadt wieder in eine einzigartige Erlebnis.
1: Ja, vergesst Paris, vergesst London, vergesst Mailand, kommt nach Freiburg, Fashion und Food. So, und dann wieder zurück zur Wurst. Wo kommt sie denn her, bevor sie gegrillt wird?
3: Vom Rost.
1: Und davor?
3: Ach, vom Metzger.
1: Metzgerei Reichenbach hat am Sonntag Tag der offenen Tür, Sonntag 27. mit Showproduktion, Führung, Live-Musik. Es gibt Grillverkauf, Bierbrunnen. 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
3: Da sollten wir hingehen, ne?
1: Das und noch viel mehr tolle Tipps für euer Wochenende jetzt online auf baden.fm. Schönes Wochenende.

0: Wunderschönen guten Morgen, Baden FM, der Frühstücksclub hier mit Peter und Lennart.
1: Ja, Sally, und wie heißt es am Freitag immer so schön? Hände hoch, Wochenende.
0: Oder? Nee, hoch die Hände, Wochenende.
1: Ach so, stimmt.
2: Spinner. Gleich, so jetzt, 7:15, schnelles Wetter und Verkehrsupdate zum Start in den Freitag. Mit guter Laune, das ist gut heute, auch wettertechnisch gute Laune. Vereinzelt Frühnebel heute Morgen, später Sonne für alle, bis zu 25 Grad in der Spitze. Schauen wir auf die Straßen, nach wie vor ist die A5 gesperrt Richtung Karlsruhe zwischen Efringenkirchen und dem Dreieck Neuenburg. Gab einen LKW-Unfall mit Wildschweinen. Polizei sagt, das dauert circa noch eine Dreiviertelstunde bis 8 Uhr. Ihr werdet hier ab Efringenkirchen umgeleitet. Insgesamt Viertelstunde plus aktuell. Und Blitzer heute Morgen, Neujahrshausen, Ortseingang aus Bötzingen kommt. Da gilt 30. Kommt gut und sicher an.
3: Hi, ich bin Julika und 45 Jahre alt.
4: Hi, ich bin Amelie und ich bin 24.
3: Eigentlich verstehen wir beide uns wirklich richtig gut. Nur manchmal verstehen wir uns gar nicht, wenn wir schlichtweg nicht wissen, worüber die andere spricht.
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4: Amelie, hast du mal von irgendjemandem ein Mixtape bekommen? Ist das so eine CD, wo man dann so ganz viele verschiedene Lieder oder Alben drauf gebrannt hat?
3: Die Idee, ja. Aber tatsächlich waren das früher Kassetten. Wenn man irgendwie jemanden gut fand und das sich vielleicht so ein bisschen angebahnt hat, dann hat man ihm oder ihr ein Mixtape.
4: Nein!
3: Ja, das war quasi wie so eine musikalische Liebeserklärung.
4: Das finde ich super romantisch.
3: Ja, ist es auch.
4: Das total. Das muss wieder zurückkommen. Und wie hat man da die Songs draufbekommen auf dieses Mixtape?
3: Du brauchtest einen Kassettenspieler, der eine Überspielfunktion hatte. Also, sprich, du hattest Kassette A, wie sagen wir mal das Album R.E.M. Out of Time. Und dann habe ich zu dem entsprechenden Song hin gespult, sagen wir mal Losing My Religion. Und dann hat man mit der Aufnahmetaste die Aufnahmen gestartet und dann überspielt.
4: Und dann musste man aber dann immer im richtigen Zeitpunkt auch auf Play und Pause drücken, dass halt der Song in der vollen Länge drauf ist.
3: Genau.
4: Das war eine Kunst in sich.
3: Absolut. Und du musst natürlich total aufpassen, dass du dann nicht wieder was überspielt hast mit einem neuen Song. Und es war hochkompliziert. Und deswegen war das wirklich eine Liebeserklärung, die Hand und Fuß hat.
4: Ich finde das richtig schön.
3: Ja, es ist
4: das
3: auch schön.
4: Das ist viel, viel schöner und persönlicher, als wenn man jetzt heutzutage in meiner Generation sagt, hier meine Spotify-Playlist.
3: Aber das ist jetzt, sagen wir mal, halt das Mixtape 2.0.
4: Also ich habe jetzt einen neuen Anspruch an meinen zukünftigen. Ich möchte ein Mixtape.
3: So,
4: mindestens eins.
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0: geschafft. Auf geht's Richtung Wochenende. 7:22 Uhr.
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1: Guten Morgen.
0: Eigentlich heißt er Jaden Dimmesdale. Teddy Swims klingt aber viel radiotauglicher. Alle deine Lieblingssongs mit Teddy Swims und Mr. Know-It-All nach 7:30 bei Baden-FM.
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24: Wunderschönen guten Morgen nach Efringenkirchen, Breisach und Emmendingen. Überall aktuell 6 Grad gemessen. Das ist knackig frisch heute Morgen wieder zum Start in einen wunderschönen Spätsommertag. Und auch zum Start in noch schöneres Wochenende. Heute bis zu 24 Grad, Sonne satt. Morgen und übermorgen dann nochmal ein Schippchen drauf. Bis zu 29 Grad kriegen wir und Sonne satt das ganze Wochenende. Voll.
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26: Mit Ruth Strätling. Schönen guten Morgen. Seit Monaten ächzen wir hier in Deutschland unter den hohen Spritpreisen. Heute soll jetzt endlich der Weg freigemacht werden für einen neuen Tankrabatt. Der Bundestag stimmt heute über die Entlastungsmaßnahme für Autofahrer ab. Danach muss das Gesetz noch den Bundesrat passieren. Der Tankrabatt soll dann Anfang Oktober in Kraft treten und bis zum Jahresende gelten. Damit wird die Energiesteuer auf Diesel und Benzin um 17 Cent pro Liter gesenkt. Diesen Samstag und Sonntag fahren auf der Bahnlinie RS4 zwischen Offenburg und Kehl nur halb so viele Züge wie üblich. Zwischen 9 und 20 Uhr fällt wegen Bauarbeiten am Bahnhof Kehl ungefähr jeder zweite Zug aus. Ersatzbusse sind aber eingerichtet. Die Direktverbindungen nach Straßburg sind von den Bauarbeiten nicht betroffen. Wichtig für Reisende, Tickets für die Ersatzverbindung könnt ihr nicht direkt im Bus kaufen, sondern nur an den Bahnhofsautomaten oder anderen üblichen Verkaufsstellen. Der EHC Freiburg geht sein zweites Punktspielwochenende der neuen Saison an. Vor allem die Abwehr muss dabei besser stehen als zum Saisonauftakt. Benjamin Resatz aus der Baden-FM Nachrichtenredaktion mit den Einzelheiten.
27: Heute um 20 Uhr steht das Auswärtsspiel beim DEL-2-Aufsteiger Memmingen an. Am Sonntag geht's dann ab 16 Uhr beim Heimspiel gegen den Vorjahreszweiten die Kassel Huskies um ganz wichtige Punkte. Mit dabei ist dann womöglich auch ein alter Bekannter, Verteidiger Colin Schlenker. Wurde wieder mit einer Förderlizenz ausgestattet und darf so weiterhin in der DEL2 Spielpraxis sammeln. Er steht eigentlich beim Erstligisten Mannheim unter Vertrag. Außerdem haben die Wölfe für Notfälle die U20-Torhüterin Ella Gappel für die Profimannschaft lizenziert.
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0: Ausleitung Efringenkirchen, 42 Minuten plus jetzt im ansetzenden Berufsverkehr. Am besten das Ganze weiträumig umfahren. Wir haben mit der Polizei heute Morgen schon telefoniert. Die haben gesagt, gegen 8 Uhr müsste das Ganze dann wieder laufen. Wir halten euch da auf dem Laufenden. Ansonsten rollt.
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0: Von euch gemeldet, Dankeschön. Heute Morgen auf der B500 Turnerparkplatz Richtung Sandmergen im 70er. Ebringen wieder am Kreisverkehr im 50er. Und Baden-FM-Hörer Klaus hat auch noch einen.
2: Das ist am Ortsausgang Neuershause. Da ist noch 30, das ist jetzt neu, das ist zum zweiten Mal, dass sie da stehen. Sie waren letzte Woche schon da, das ist ein neuer Platz. Der muss wohl letzte Woche so gut gewesen sein, dass sie jetzt schon wieder da sind. Was Richtung ist denn da? Höhe Firma Mero.
0: Ah, ist das dann Richtung Bötzingen raus?
2: Richtung Bötzingen, genau.
0: Alles klar, noch im 30er, gut aufpassen. Danke fürs Melden, schönes Wochenende dir.
2: Ebenso.
0: Danke.
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0: Freitagmorgen. 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
2: Ob jetzt daheim beim Betten neu beziehen oder im Büro beim Akten aussortieren, jeder kann wieder mitraten. Und im Frühstücksclub zockt jetzt die Rosi aus Rudenberg gegen unseren Peter und ganz nebenbei um einen knallroten Frühstückskaffeeport. Sally, Rosi.
3: Hallo, guten Morgen.
0: Hallo, guten Morgen, Rosi.
2: Rudenberg war mal eigenständig, gell? Gehört heute aber zu Titisee Neustadt. Wie viele Einwohner habt ihr denn?
3: So um die 200.
2: Richtig, 180 bis 190. Das variiert so manchmal, gell?
3: Ja, genau.
2: Und ihr habt ein wunderbares Panorama.
3: Ja, sehr schön ist hier oben, aber auch ruhig. Das muss man mögen.
2: Okay, liebe Rosi, dann heißt es nicht lang schnacken, Peter knacken hier die Spielregeln. Wir suchen einen Begriff, zu dem gebe ich Tipps und die werden dann immer genauer. Und wer meint, lösen zu können, ruft rein. Aber Vorsicht, Rosi, ist die Antwort falsch, gewinnt automatisch der andere. So, Rosi, noch Fragen offen?
3: Nein, alles in Ordnung, kann losgehen.
2: Dann drückt dir ganz Rudenberg, also die 180 bis 190 Menschen, die zwei Daumen sind also 360.
3: Alles klar.
2: Tipp Nummer 1. Meistens verbringe ich meine Zeit damit, einfach nur herumzuhängen.
3: Okay, kann vieles sein. Mhm.
2: Peter, mach langsam, ja? Mhm. Tipp Nummer 2. Trotzdem bin ich ziemlich nützlich.
0: Ich hab ja schon eine Idee.
3: Ich auch, aber ich trau mich noch nicht.
2: Gut, dann probieren wir den dritten Tipp, der wird schon genauer. Besonders für Geschäftsleute bin ich wichtig. Na, immer noch Tipps?
0: Ja, also ich habe, glaube ich, die
2: Was hast du? Die Bücher?
0: Nee, ich wollte die Lösung. Ich würde sagen, ich habe die Lösung.
2: Wollen wir noch einen Tipp abwarten?
0: Ja, okay.
2: Rosi, ich habe einen schlimmen Verdacht. Sei also schnell.
3: Ja, ich auch.
2: Man findet mich meistens in einem
0: Schrank. Kleiderbügel.
3: Ein Anzug.
2: Rosi, lass es. Es ist schon vorbei. Es ist leider schon vorbei. Und er hat vorhin schon Bü gesagt.
0: Ja.
2: Ich habe das gewusst. Ich habe es geahnt. Bü, Bügel. Rosi, tut mir leid. Der Kerl ist in dieser Woche echt unschlagbar.
0: Ja.
3: Ja. Mein Wenn ich Gott. Den mal in die Finger kriege.
0: Ja, Gott.
2: Rosi hat sau viel Spaß gemacht mit dir. Ich wünsche dir ein wunderschönes Wochenende. Ja. Und
3: jawohl, vielen Dank.
2: Grüße zu euch.
0: Und soll ich noch ganz kurz sagen, ich dachte ja erst die Spinne. Das war mein erster Verdacht.
2: Die Spinne. Mhm.
3: Ich hatte jetzt an Karteikarte die Einhänger gedacht.
0: Ah, das ist aber...
3: Schrank, diese Einhänger.
2: Ja, ja.
0: Überschätzt mal nicht den Lennart. Das ist vielleicht mein Vorteil.
2: So, jetzt reicht aber. Auf Wiederhören.
0: Ja, schönes Wochenende.
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0: Wunderschönen guten Morgen am schönsten Arbeitstag der Woche. Es ist Freitag. Baden FM, der Frühstücksclub mit Peter und Lennart.
1: Ja, Sally.
0: Wobei, es gibt ja wirklich auch, ne, also mal ganz liebe Grüße an alle Friseurinnen und Friseure in der Region. Ja, ja. Die haben ja morgen nochmal einen richtig großen Tag vor sich. Das ist ja Samstag, der größte Tag. So
1: was. Aber auch alle im Pflegeberuf.
0: Ja. Ja. Ey Leute, wir denken an euch und sind natürlich auch immer für euch da. Was geht bei dir am Wochenende?
1: Ich habe ja wieder TÜV bekommen auf meinem Motorrad.
0: Ah.
1: Das Wetter ist nochmal so im Endstadium, wo man dann die Temperaturen gerade noch so ertragen kann.
0: Hä?
1: Und da gehe ich durch den Schwarzwald mit meiner Maschine auf der B31 hoch und runter. Das macht richtig Spaß.
0: Gehst, du knatterst.
1: Ja.
0: Du knatterst und nimmst den Wanderern ihre Ruhe.
1: Du wieder.
0: Ich wieder. Auf jeden Fall viel Spaß. Wetter ist perfekt dafür. Heute, morgen und übermorgen Sonne satt in der Region. Wochenende sogar richtig warme Luft, bis zu 29 Grad in der Spitze. Wir schauen auf die Straßen. Nach wie vor großes Sorgenkind. Die A5 auf den letzten Metern. Laut Polizei bis 8 Uhr etwa soll die Sperre noch anhalten Richtung Karlsruhe. Und zwar zwischen Efringenkirchen und dem Dreieck Neuenburg gab es heute in der Früh einen LKW-Unfall mit Wildschweinen. Aktuell braucht ihr hier eine Stunde länger. Habt Geduld, wir sind bei euch. Blitzer, unter anderem auf der B500, Turnerparkplatz Richtung St. Mergen im 70er. Und Baden-FM-Hörerin Denise hat auch noch einen.
2: Ja, und zwar in Titisee-Neustadt,
0: Titisee-Neustadt, Titisee-Straße, 30 sind erlaubt.
2: Ja, genau.
0: Schönes Wochenende dir. Tschüss, danke.
2: Danke, euch auch.
0: Danke.
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0: Der Baden FM Frühstücksclub mit Peter und Lennart. Salli.
1: Guten Morgen.
0: Wenn er auf Tour ist, macht er richtig Big Bang Party und Big lässt Bang. Seine Fans bis zur Ekstase toben. Danach geht er ins Hotel, legt sich hin und schläft. Hat er selber gesagt. Alle deine Lieblingssongs mit Kygo und Save My Love nach 8 bei Baden FM.
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21: Die aktuellen Frühwerte heute Morgen. In Gutach im Schwarzwald 5 Grad. Kenzingen ist bei 6. Lörrach in der Innenstadt schon 7 Grad gemessen. Bis zu 24 sind heute Nachmittag drin. Der startenden Tag stellenweise etwas neblig. Später aber Sonne für alle in der Region. Und so geht's dann auch ins Wochenende, ins Spätsommerwochenende. Sonntag bis zu 29 Grad möglich.
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23: Mit Ruth Strätling, guten Morgen. Der Bundestag soll heute über den neuen Tankrabatt abstimmen. Die Regierung will damit die Autofahrer von den hohen Spritpreisen entlasten. Ab Oktober soll dafür die Energiesteuer auf Benzin und Diesel bis zum Jahresende um 17 Cent pro Liter sinken. Nach der Abstimmung im Parlament muss der Gesetzentwurf noch durch den Bundesrat. Das südbadische Traditionsunternehmen Zahoranski aus Todtnau will Stellen streichen. Wie der Maschinenhersteller mitteilte, könnten allein an den badischen Standorten in Todtnau und Freiburg bis zu 120 Jobs wegfallen. Wie viele Mitarbeiter genau gehen müssen, ist aber noch nicht klar. Aktuell verhandelt das Unternehmen mit dem Betriebsrat. Der will natürlich möglichst viele Jobs erhalten. Außerdem forderte er eine klare, faire und rechtzeitige Kommunikation zu den Entlassungen. Grund für den Stellenabbau bei Zahoranski: die schwächelnde Wirtschaft in Deutschland und die schlechte Auftragslage. Die Firma will sich jetzt verkleinern, damit sie die Standorte hier in der Region langfristig erhalten kann. Ob Tigermücken oder asiatische Hornisse, invasive Arten machen uns hier in der Region schon länger zu schaffen. Und jetzt breitet sich auch noch der invasive Signalkrebs im Landkreis Lörrach aus. In Steinen wurden jetzt mehrere Tiere in der Wiese und im Bach Schwammerich entdeckt. Das ist tatsächlich ein Problem, denn die aus Nordamerika stammende Krebsart könnte nicht nur heimische Flusskrebse verdrängen, sondern kann auch die für andere Krustentiere tödliche Krebspest übertragen. Um eine weitere Ausbreitung der Signalkrebse zu verhindern, wurde im Steinenbach schon eine Krebssperre eingebaut. Das Landratsamt bittet die Bürger jetzt darum, die Tiere weder anzufassen noch zu fangen oder umzusetzen. Es warnte, dass auch nasse Schuhe, Kleidung, Ausrüstung oder Hunde den Erreger von einem Gewässer ins nächste übertragen können. Wer einen Signalkrebs irgendwo entdeckt, der kann den Fund mit Foto und genauer Ortsangabe an die Fischereiforschungsstelle melden. 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
21: Um 7:03, guten Morgen auf die Straßen. Nach wie vor unser Sorgenkind heute Morgen, die A5, ist gesperrt zwischen Efringkirchen und dem Dreieck Neuenburg nach einem LKW-Unfall heute Morgen mit Wildschweinen. Die Aufräumarbeiten laufen. Wir sind mit der Polizei in Kontakt. Ihr braucht aktuell über eine Stunde länger vor der Ausleitung Efringkirchen. Die Umleitungsstrecken natürlich auch dicht. Wenn ihr könnt, das Ganze bitte weiträumig umfahren. Ansonsten, das ist die gute Nachricht, keine Meldungen.
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21: Danke euch fürs Melden. Heute Morgen auf der B500 am Turner Parkplatz Richtung St. Mergen im 70er. Neuershausen, Ortseingang und Ausgang, der Blitz zweizeitig aus Bötzingen kommt im 30er. Ebringen wieder am Kreisverkehr im 50er und in TTC-Neustadt in der TTC-Straße. Da gilt 30. Kommt gut und sicher.
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21: Wunderschönen guten Morgen am Freitag.
2: Sally, ja, und Woche für Woche steckt ihr Zeit, Herzblut und jede Menge Energie in euren Verein, damit andere feiern können.
21: Deswegen wollen wir jetzt auch mal an euch was zurückgeben. Ja. Habt ihr mitbekommen, 15. Oktober gehört der Kandel euch, ja, bei Badens schönster Vereinsfeier.
2: Und da gibt es ganz leckeres Essen. Es gibt super Drinks und natürlich ordentlich Stimmung mit Baden FM DJ Matze.
21: Also trommelt eure Truppe aus dem Verein zusammen und bewerbt euren Verein jetzt auf baden.fm. Mhm. Und dazu natürlich ein Käffchen.
2: Aber natürlich Käffchen.
21: Aber natürlich.
2: Zwei Stück Zucker und Lieblingssongs. Genialer 2000er von Bruno Mars und hier mit Frische Kick, Kygo und Save My Love.
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0: 5 nach 8. Guten Morgen am Freitag. Auf geht's Richtung Wochenende.
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0: Es ist die schönste Feier des Jahres. Oben auf dem Kandel, 15. Oktober, Baden FM. Die Vereinsfeier für eure Vereine.
2: Ja, wir feiern nämlich euch zurück, euch freiwilligen Helfer, dass ihr auch mal genießen könnt. Und Peter, du warst bei der Feier ja auch dabei. Ich konnte nicht, aber erzähl mal, wie war es für dich so?
0: Super. Erstmal die Location, Hammer. Bergwelt-Kandel, wunderschöner Blick bis zu den Vogesen über die Rhein eben. Also wirklich ganz toll da oben. Dann ganz leckeres Essen der Metzgerei Reichenbach. Mhm. Also zünftig und lecker und für alle was dabei. Ganz, ganz toll. Leckeres Buffet, Getränke for free. Und die Stimmung in diesem Saal mit dem Baden-FM-DJ Matze und diesen verschiedenen Vereinen, die da so viel Freude hatten, hat richtig Spaß gemacht. Kann mir der Kai vom Tennisclub auch nur zustimmen?
3: Ich bin der Kai vom Förderverein, vom Tennisclub Pfaffenweiler. 2025 hatten wir das unglaubliche Glück, bei Badens schönster Vereinsfeier zu gewinnen. Als Vereine wissen wir, was Fest organisieren bedeutet. Diesmal wurde für uns gefeiert. Wir waren bei Badens schönster Vereinsfeier. Ich muss euch sagen, super organisiert. Unglaublich liebevoll, herzlicher Empfang, tolles Essen, ein Fest wirklich für alle. Respekt, was Baden FM auf die Beine gestellt hat.
0: Respekt, was ihr immer auf die Beine stellt. Deswegen feiern wir euch. Und dieses Jahr wird es noch ein ganz klein bisschen schöner und liebevoller, weil dieses Jahr ist auch der Lennart dabei. Meldet euch jetzt an auf baden.fm.
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0: Es ist Viertel nach acht. Guten Morgen, Baden FM, der Frühstücksclub mit Peter und Lennart.
1: Ja, Sally.
0: Am Freitag, dem Tag nach Kloppos Premiere, gestern Abend gegen die Niederlande.
1: Jawohl, ja. Ich habe mir teilweise was angucken können. Zwischendurch bin ich wieder eingeschlafen auf der Couch. Aber es war ein verdammt intensives Spiel, muss man dazu sagen. Sehr körperlich eingesetzt. Die Niederlande schienen mir doch ein bisschen besser eingespielt zu sein. Die Kloppos mussten sich jetzt nur finden und sie werden sich finden. Aber ich sage mal 0-0 für den Anfang. Ein guter Start.
0: 1-1.
1: Stimmt.
0: Da hat der Opa schon geschlafen.
1: Da habe ich geschlafen.
0: Was für ein Juwel bei uns in Freiburg. Wir bleiben fußballtechnisch hier mal ganz kurz auf der Schiene. Die Freiburger Fußballschule ist ganz aktuell ja die angesagteste Eliteschule des deutschen Fußballs. In diesem XXL-Kader von Jürgen Klopp haben wir allein mehr als ein halbes Dutzend Absolventen der Freiburger Fußballschule. Und an diesem Wochenende wird sie gefeiert. Happy Birthday, Baden FM Fußballreporter Frank Rischmüller. Guten Morgen.
2: Die Freiburger Fußballschule wird 25 Jahre jung. Das muss natürlich gefeiert werden. Heute Abend geht's los mit viel Prominenz und geladenen Gästen auf einer Gala. Morgen ab 13 Uhr öffnen sich dann die Tore für die Öffentlichkeit. Es gibt Führungen und ein Rahmenprogramm. Zudem lockt ein ganz besonderes Fußballspiel. Um 15.30 Uhr tritt im Mösle-Stadion die SC-Traditionsmannschaft mit Richard Golz, Andy Zeyer, Nils Petersen und vielen anderen großen Namen. Trainiert von Volker Finke gegen ein Team ehemaliger Fußballschüler, gecoacht von Christian Streich und Patrick Beyer an. Mit in diesem Team stehen vor allem die Spieler, die 2008 deutscher A-Jugendmeister wurden. Nicolas Höfler und Eke Usoma sind zwei der Promis, die mitmischen werden. Anpfiff ist um 15.30 Uhr, der Eintritt ist frei. Frank Rischmüller, Baden FM.
0: Nochmal Happy Birthday, Fußballschule Freiburg, 25 Jahre werden dieses Wochenende gefeiert. Noch mehr Veranstaltungstipps knapp in einer Stunde hier gegen 10 nach 9 im Frühstücksclub und jederzeit auch online auf baden.fm. Für ein tolles Wochenende, für euch, ganze Familie. Schau mal auf die Straßen, Wetter und Verkehr erstmal. Also heute Sonne, 24 Grad, dann kommt richtig warme Luft hier aus dem Norden. Bis zu 30 Grad am Sonntag. Wird nochmal schön spätsommerlich. Jetzt der Blick auf die A5. Da braucht ihr aktuell immer noch eine Stunde länger. Die A5 ist gesperrt zwischen Efringenkirchen und dem Dreieck Neuenburg. Wenn es geht, das Ganze weiträumig umfahren. Blitze heute Morgen im Schwarzwald unter anderem TTC Neustadt, TTC Straße, da gilt 30. Kommt gut und sicher an.

0: do you do? Roxette im Frühstücksclub bei Baden FM. Wie geht's? Alles klar? Hoffentlich Peter und Lennart hier im Frühstücksclub?
1: Ja, alles fein.
0: Sunny. Aber euch hoffentlich auch. Es ist Freitag, die Sonne scheint, bestes Wetter, klar.
1: Alles genau. Super. So, erst ist er bei der Castingshow X-Factor rausgeflogen, landete danach aber bei One Direction. Manchmal ist rausfliegen auch kreatives Weiterkommen. Alle deine Lieblingssongs mit wem? Harry Styles und American Girls. Nach halb neun hier bei Baden FM.
0: Und was für eine Karriere er dann hingelegt hat. Ja. Also ich finde wirklich, American Girls ist gerade einer der besten aktuellen, die wir überhaupt noch haben. Hm. Freut euch drauf in voller Länge gleich nach halb bei Baden FM.
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0: Die Sonne ist gekommen, um zu bleiben. Stellenweise noch mit ein bisschen Frühnebel in der Region. Es ist heute Morgen so ein Mischmasch aus Frühherbst, Spätsommer. Der Spätsommer wird sich dann aber durchsetzen. 24 Grad heute Nachmittag. Sonne satt den ganzen Tag. Und am Wochenende sogar noch eine Schippe drauf. Sonnig und bis zu 29 Grad.
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22: Mit Ruth Strätling, schönen guten Morgen. Gute Nachrichten für Autofahrer. Heute soll der neue Tankrabatt endgültig beschlossen werden. Zuerst soll der Bundestag zustimmen, dann noch der Bundesrat. Der Rabatt soll dann ab dem kommenden Donnerstag gelten. Ursula Winkler aus der Baden-FM-Nachrichtenredaktion kennt weitere Details.
23: Der Liter Sprit wird mit der Steuersenkung knapp 17 Cent günstiger, wenn die Tankstellen den Rabatt voll weitergeben. Viele Experten kritisieren den Rabatt, denn er ist vergleichsweise teuer und nicht zielgenau. Er unterstützt auch Menschen, die keine Hilfe bräuchten. Wer kein Auto hat, aber unter hohen Preisen leidet, bekommt dagegen nichts davon.
22: Bundesweit wollen Schülerinnen und Schüler heute wieder auf die Straße gehen, um gegen eine mögliche Wehrpflicht zu demonstrieren. Laut der Initiative Schulstreik gegen Wehrpflicht sind insgesamt etwa 100 Kundgebungen in ganz Deutschland geplant. Auch hier in Freiburg wurde eine Demo angekündigt. Die soll um 10 Uhr am Platz der Alten Synagoge starten. Die Initiative kündigte an, dass sie so lange streiken will, bis eine Wehrpflicht wieder vom Tisch ist. Das Gesetz über den neuen Wehrdienst sieht derzeit erstmal vor, dass junge Männer ab dem Geburtsjahrgang 2008 verpflichtend zur Musterung müssen. Beim Debüt von Jürgen Klopp als Bundestrainer hat die deutsche Fußballnationalmannschaft gegen die Niederlande unentschieden gespielt. Die Nations League-Partie in Amsterdam endete 1:1. Unser badischer DFB-Debütant Philipp Treu vom SC Freiburg sagte nach dem Spiel bei RTL:
24: Jeder hat sich reingehauen und das muss auch jetzt die nächsten Wochen Auftrieb geben. Genauso muss man spielen. Wir müssen das dem Land einfach alles geben und mit Stolz spielen. Und das haben wir heute versucht.
22: Torschütze für Deutschland war Felix Metscher von Borussia Dortmund. 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
0: Um 8:35. Guten Morgen auf die Straßen. Gute Nachrichten von der A5. Die Sperre ist aufgehoben. Bitte nicht mehr umfahren. Der Stau löst sich ja auf. Aktuell noch knapp 20 Minuten plus. Dann kommt ja noch die Baustelle bei Efringenkirchen dazu. Aber ihr seid auf jeden Fall schneller, wenn ihr auf der Autobahn bleibt. Und ansonsten ganz entspannter Freitagmorgen. Keine Meldungen weiter sonst.
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0: TTC Neustadt heute Morgen in der TTC-Straße, da gilt 30.

0: Bereich. Danke, schönen Tag noch.
1: Danke dir, Peter. Dir auch einen schönen Tag und schönes Wochenende.
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0: Wunderschönen guten Morgen auf dem Weg in dieses wunderschöne Wochenende. 8.42 Uhr, Baden FM hier.
1: Ja, Sally, alle deine Lieblingssongs gleich mit einem Kult-80er von The Police und Every Breath You Take. Wie viel Sprachen sprechen wir eigentlich? In der Regel die Muttersprache, also Deutsch und ein bisschen Englisch. Ja, und der Peter, der spricht auch noch ein bisschen Französisch.
2: Haben wir heute Morgen schon geklärt. Ich glaube, hier in der Region machen das ganz viele. Es gibt ja auch das französische Gymnasium in Freiburg. Ne? Mhm. Mais, comme tu veux, bonjour, mesdames et messieurs, ça va, j'espère bien.
1: Ja gut, warum frage ich das eigentlich? Weil heute ein ganz besonderer Tag ist.
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5: Am 26. September ist jedes Jahr der European Day of Languages, also der Europäische Tag der Sprachen. Denn hier bei uns in Europa gibt es mehr als 200 verschiedene Sprachen. Seit 2001 erinnert der Europäische Tag der Sprachen daran, wie vielfältig unser Kontinent ist. Jede Sprache erzählt ihre eigene Geschichte und öffnet Türen zu anderen Kulturen. Und manchmal reicht schon ein kleines Bonjour, Hola oder Ciao, um mit jemandem ins Gespräch zu kommen. Eure Mariella Mischial.
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0: Montagmorgen, 8.47 Uhr. Guten Morgen, hier ist Baden-FM, der Frühstücksclub mit Peter und Lennart.
1: Ja, Sally.
0: Und mit guten Nachrichten für alle Theaterfans. Mhm. Das Stadttheater Freiburg startet jetzt am Wochenende in die neue Spielzeit. Einer unserer Veranstaltungstipps für euch mit großem Pim-Pam-Pum und natürlich einem tollen Programm. Der neue Intendant hatte ja letztes Jahr seine große Premiere und hat ja abgeräumt ohne Ende. Es war eine riesen erfolgreiche Spielzeit vergangene. Jetzt die neue wird natürlich mit Spannung erwartet. Felix Rothenhäusler, der Intendant, bei uns im Interview. Was ist denn da jetzt das neue Thema? Willst du mit mir gehen? Was ist dahinter?
2: Ich glaube, das ist genau der Spagat, den wir versuchen, dass wir wirklich uns wünschen, dass die Menschen, die sich hier schon wohlfühlen, die auch viel Theatererfahrung, Seherfahrung haben und die diesen Ort als ihren auch betrachten, dass die uns weiter verbunden bleiben und dass wir die immer wieder aufs Neue begeistern können. Und natürlich neue Zielgruppen zu erschließen, also die Menschen anzusprechen, die sich nur nicht gemeint fühlen. Ich glaube, das ist so ein bisschen der Spagat, den wir mit dem Programm, das wir aufstellen, versuchen. Und dieser Anspruch, alle zu erreichen, ist natürlich Wahnsinn. Das wird sich sozusagen nie komplett einlösen. Aber es ist ein Anspruch zu sagen, nein, wir wollen für möglichst viele Menschen da sein, mit möglichst vielen Menschen in den Kontakt kommen und möglichst viele Menschen einladen.
0: Das ist ein toller Anspruch. Die neue Spielzeit im Theater Freiburg startet und da gibt's auch eine tolle Zusammenarbeit mit Baden FM. Es hat sich schon so ein bisschen rausgesetzt, ein Abend, ein Wort mit Julika Goldschmidt gab es schon in der vergangenen Spielzeit. Und diese Reihe wird jetzt vorgeführt, nicht nur im Theater Freiburg, sondern auch bei uns als Podcast nachzuhören. Da gibt's dann immer ein Abend, ein Wort, zum Beispiel Mut. Da reden dann Gäste, die mutig waren, über Mut oder Hoffnung. Fake, es ist super spannend. Der neue Podcast bei Baden FM mit dem Theater Freiburg ab Montag. Überall, wo ihr Podcasts hört.
1: Unbedingt reinhören, wird spannend.
0: Schönes Wetter, ein Verkehrsupdate zum Start Richtung Wochenende. Heute Sonne auch am Wochenende. Am Wochenende sogar bis zu 29 Grad. Schauen wir auf die Straßen um 8:49 mittlerweile. Hier noch Stop and Go, nachdem die Autobahn gesperrt war Richtung Karlsruhe zwischen Dreieck Weil am Rhein und dem Dreieck Neuenburg. Viertelstunde insgesamt plus Blitzer B3 Richtung Emmendingenhöhe Gundelfingen. Da gilt 100.
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21: Ganz schnell, Sonne satt. Heute, morgen, übermorgen, heute 24, am Wochenende bis 29 Grad.
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22: Mit Ruth Strätling, schönen guten Morgen. Seit Monaten ächzen wir hier in Deutschland unter den hohen Spritpreisen. Heute soll jetzt endlich der Weg freigemacht werden für einen neuen Tankrabatt. Der Bundestag stimmt heute über die Entlastungsmaßnahme für Autofahrer ab. Danach muss das Gesetz noch den Bundesrat passieren. Der Tankrabatt soll dann Anfang Oktober in Kraft treten und bis zum Jahresende gelten. Damit wird die Energiesteuer auf Diesel und Benzin um 17 Cent pro Liter gesenkt. Ganz unumstritten ist der Tankrabatt aber nicht. Für viele Kritiker ist das Ganze nämlich wieder nur eine Hilfe mit der Gießkanne. Sie kritisieren, dass davon zum Beispiel auch viele Gutverdiener profitieren, die das eigentlich nicht nötig hätten. Damit es hier in Zukunft mal gerechter zugeht, arbeitet Deutschland jetzt auch an neuen Methoden. Künftig soll der Staat den Bürgern zum Beispiel in Krisenzeiten auch nach Einkommen gestaffelt Geld überweisen können. Dafür soll das Bundeszentralamt für Steuern künftig Zugriff auf Infos über Kontodaten und Einkommensverhältnisse der Menschen bekommen. Die A5 zwischen Freiburg und Offenburg muss sechsspurig ausgebaut werden. Das wird schon länger von unterschiedlichsten Stellen hier in der Region gefordert. Jetzt hat sogar die Industrie- und Handelskammer Südlicher Oberrhein einen Brief an Bundesverkehrsminister Steffen Bilger geschrieben und ihn dazu aufgefordert, die Planungen endlich anzugehen. Das Projekt steht schon seit Jahren im Bundesverkehrswegeplan als weiterer Bedarf mit Planungsrecht. Angenommen hat sich dessen aber bisher niemand. Angesichts von fast 75.000 Autos, die täglich auf dem Abschnitt unterwegs sind, fordert IHK-Hauptgeschäftsführer Dieter Salomon jetzt, dass endlich Bewegung in die Sache kommt. Bundesweit wollen Schülerinnen und Schüler heute wieder auf die Straße gehen, um gegen eine mögliche Wehrpflicht zu demonstrieren. Auch hier in Freiburg wurde eine Demo angekündigt. Die soll um 10 Uhr am Platz der alten Synagoge starten. Das Gesetz über den neuen Wehrdienst sieht derzeit erstmal vor, dass junge Männer ab dem Geburtsjahrgang 2008 verpflichtend zur Musterung müssen. 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
21: Um 8:45 guten Morgen auf die A5 Richtung Karlsruhe zwischen dem Dreieck Rhein, Weil am Rhein und dem Dreieck Neuenburg. 4 Kilometer Stop and Go, Viertelstunde insgesamt plus. Und auf der B317 Richtung Lörrach zwischen Schopfheim West und Steinenhöllstein. Auch hier Stop and Go, 10 Minuten mehr.
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21: Danke fürs Melden. Heute Morgen auf der B500 am Turner Parkplatz Richtung Sandmergen. Da gilt 70. B3 Richtung Emmendingen, Höhe Gundelfingen im 100er. In Titisee Neustadt, in der Titiseestraße, da gilt 30. Und Neuershausen, Ortseingang aus Bötzingen, kommt beidseitig im 30er. Gute Fahrt.
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21: Mit euch, danke fürs Einschalten. Guten Morgen am Freitag.
23: Yes, Sally, und ab in die Vesperpause.
21: Und ab Richtung Wochenende. Da gibt es wieder ganz viele, die in den Regionen hier bei uns Bänke stellen, Musik machen und darauf achten, dass keiner auf dem Trockenen sitzt.
23: Und am 15. Oktober tauschen wir mal die Rollen.
1: alle, die gerade aufgezählt wurden, müssen keinen Finger krumm machen. 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
23: Oh, oh, wenn ihr das gehört habt, wird es sich freuen, was? Euren Verein jetzt auf baden.fm anmelden. Und bei mir haben sich jetzt Lieblingssongs angemeldet aus den 2000ern. Kaleo und aus der frische Theke Alex Warren mit Fever Dream.
1: Und eine kleine Überraschung gibt es natürlich bei jeder Feier auch.
23: Ja.
1: Also jetzt auf baden.fm anmelden.
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1: Geht immer wieder unter die Haut. Kaleo, way down we go. Guten Morgen, Baden FM um gleich 8:45.
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1: Ich fange mal an mit der Wurst. Mit der Grillwurst. Und höre auf mit der Wurst, dazu aber gleich mehr. Vorher die Wurst oben in den Hinterzarten. Es ist Sommer-Skispringen, der FIS-Weltcup steht an. Heute, morgen und übermorgen. Es wird spektakulär. Sommer-Skispringen, Hinterzarten. Und es gibt natürlich, ja, Lennart, genau.
3: Fleisch geht weg, halb.
1: Auf jeden Fall gibt es die Grillwurst und Pommes. Und ihr bekommt ganz einfach noch Karten an der Tageskasse, wenn ihr hin wollt. Zum Sommer-Skispringen, FIS-Weltcup Hinterzarten.
3: Dann habe ich auch noch ein spektakuläres Ereignis, ein großes Ereignis des Jahres, nämlich das große Festival-Event an diesem Wochenende in Freiburg. Die Fashion und Food startet nämlich heute Nachmittag mit der Eröffnung, höchstpersönlich von Freiburgs OB Martin Horn. Heute und morgen dann verwandelt sich die Freiburger Innenstadt wieder in eine einzigartige Erlebnis.
1: Ja, vergesst Paris, vergesst London, vergesst Mailand, kommt nach Freiburg, Fashion und Food. So, und dann wieder zurück zur Wurst. Wo kommt sie denn her, bevor sie gegrillt wird?
3: Vom Rost.
1: Und davor?
3: Ach, vom Metzger.
1: Metzgerei Reichenbach hat am Sonntag Tag der offenen Tür, Sonntag 27. mit Show, Produktion, Führung, Live-Musik. Es gibt Grillverkauf, Bierbrunnen. Ich wiederhole, Bierbrunnen, Sektbar, Kaffeekuchen, alles, was es braucht. Natürlich auch ein großes Kinderprogramm. Tag der offenen Tür der Metzgerei Reichenbach, Sonntag 11 bis 18 Uhr im Gewerbegebiet Klottertal.
3: Da sollten wir hingehen, ha?
1: Das und noch viel mehr tolle Tipps für euer Wochenende jetzt online auf baden.fm. Schönes Wochenende.

0: wunderschönen guten Morgen. Baden FM, der Frühstücksclub hier mit Peter und Lennart.
1: Ja, Sally, und wie heißt es am Freitag immer so schön? Hände hoch, Wochenende.
0: Oder? Nee, hoch die Hände, Wochenende.
1: Ach so, stimmt.
2: Hi, ich bin Julika und 45 Jahre alt.
3: Hi, ich bin Amelie und ich bin 24.
2: Eigentlich verstehen wir beide uns wirklich richtig gut. Nur manchmal verstehen wir uns gar nicht, wenn wir schlichtweg nicht wissen, worüber die andere spricht.
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3: Amelie, hast du mal von irgendjemandem ein Mixtape bekommen? Ist das so eine CD, wo man dann so ganz viele verschiedene Lieder oder Alben drauf gebrannt hat?
2: Die Idee, ja. Aber tatsächlich waren das früher Kassetten. Wenn man irgendwie jemanden gut fand und das sich vielleicht so ein bisschen angebahnt hat, dann hat man ihm oder ihr ein Mixtape.
3: Nein!
2: Ja, das war quasi wie so eine musikalische Liebeserklärung.
3: Das finde ich super romantisch.
2: Ja, ist es auch.
3: Das
2: total.
3: Muss wieder zurückkommen. Und wie hat man da die Songs draufbekommen auf dieses Mixtape?
2: Du brauchtest einen Kassettenspieler, der eine Überspielfunktion hatte. Also, sprich, du hattest Kassette A, wie sagen wir mal das Album R.E.M. Out of Time. Und dann habe ich zu dem entsprechenden Song hingegangen. Gespult, sagen wir mal Losing My Religion. Und dann hat man mit der Aufnahmetaste die Aufnahmen gestartet und dann überspielt.
3: Und dann musste man aber dann immer im richtigen Zeitpunkt auch auf Play und Pause drücken, dass halt der Song in der vollen Länge drauf ist.
2: Genau.
3: Das war eine Kunst in sich.
2: Absolut. Und du musst natürlich total aufpassen, dass du dann nicht wieder was überspielt hast mit einem neuen Song. Und es war hochkompliziert. Und deswegen war das wirklich eine Liebeserklärung, die Hand und Fuß hat.
3: Ich finde das richtig schön.
2: Ja, es ist
3: das
2: auch schön.
3: Das ist viel, viel schöner und persönlicher, als wenn man jetzt heutzutage in meiner Generation sagt, hier meine Spotify-Playlist.
2: Aber das ist jetzt, sagen wir mal, halt das Mixtape 2.0.
3: Also ich habe jetzt einen neuen Anspruch an meinen zukünftigen. Ich möchte ein Mixtape.
2: So.
3: Mindestens eins.
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0: Das sind so schöne Aussichten. Heute Morgen noch die letzten Frühnebelfelder, dann Sonne für alle, 24 Grad in der Spitze. Am Wochenende legt der Spätsommer nochmal ein bisschen Schippchen drauf. 29 Grad in der Spitze, knapp 30 Grad am Sonntag und dazu viel Sonnenschein.
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37: Mit Ruth Strätling, guten Morgen. Gute Nachrichten für Autofahrer. Heute soll der neue Tankrabatt endgültig beschlossen werden. Zuerst soll der Bundestag zustimmen, dann noch der Bundesrat. Der Rabatt soll dann ab dem kommenden Donnerstag gelten. Ursula Winkler aus der Baden-FM-Nachrichtenredaktion kennt weitere Details.
38: Der Liter Sprit wird mit der Steuersenkung knapp 17 Cent günstiger, wenn die Tankstellen den Rabatt voll weitergeben. Viele Experten kritisieren den Rabatt, denn er ist vergleichsweise teuer und nicht zielgenau. Er unterstützt auch Menschen, die keine Hilfe bräuchten. Wer kein Auto hat, aber unter hohen Preisen leidet, bekommt dagegen nichts davon.
37: Bei unseren Nachbarn in der Schweiz stehen am Wochenende zwei Volksabstimmungen an. Die Bürger entscheiden dabei über die Neutralitätsinitiative und die Ernährungsinitiative. Bei der Neutralitätsinitiative geht es etwa um die Frage, wie politisch neutral sich die Schweiz verhalten soll. Die Initiative fordert mehr Neutralität und weniger Zusammenarbeit mit EU und NATO. Der Bundesrat lehnt das ab. Die Ernährungsinitiative fordert indessen, dass die Schweiz unabhängiger von Lebensmittelimporten werden und sich mehr auf ihre eigene Landwirtschaft konzentrieren soll. Auch diese Initiative wird vom Bundesrat abgelehnt. Er findet sie zu extrem. Spitzenskispringer aus der ganzen Welt zu Gast hier in Baden. Dieses Wochenende findet der Kontinentalcup der Herren und der Interkontinentalcup der Damen an der Adlerschanze in Hinterzarten statt. Benjamin Resetz aus der Baden FM Nachrichtenredaktion, was passiert da?
1: Ab heute stürzen sich dabei internationale Topathleten vom Schanzentisch ins Tal. Mit dabei ist unter anderem Skisprung-Olympiasieger Domen Preutz aus Slowenien. Die ersten Trainings beginnen heute um 15 Uhr. Der Eintritt für Zuschauer ist heute sogar kostenlos. Ab morgen kostet es dann 5 Euro.
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4: Um 9:30 Uhr. Guten Morgen auf die Straßen. Wir fangen an auf der A5 Richtung Karlsruhe. Einmal zwischen Efringkirchen und dem Dreieck Neuenburg. 2 Kilometer Stau, 8 Minuten obendrauf und dann weiter Richtung Karlsruhe zwischen Hartheim-Heitersheim und Freiburg-Süd. Nochmal 4 Kilometer Stop and Go. Da dauert es gerade 7 Minuten länger. Und dann haben wir noch die A98 Richtung Weil am Rhein. Behinderungen zwischen Dreieck Hochrhein und Lörrach-Ost wegen einer Tagesbaustelle.
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4: Der neueste gemeldet von Baden-FM-Hörer Martin, danke dir. Und zwar in Freiburg in der Karlstraße Richtung Innenstadt im 30er. Außerdem Blitzer heute Morgen wieder in Ebringen am Kreisverkehr im 50er. In Titisee-Neustadt, Titisee-Straße 30 sind erlaubt. Außerdem Neuershausen, Ortseingang aus Bötzingen, kommt beidseitig hier im 30er. Blitzer heute Morgen auch auf der B3 Richtung Emmendingen, Höhe Gundelfingen im 100er und auf der B500 Turner Parkplatz Richtung St. Mergen, da gilt 70. Wenn was fehlt, sagt Bescheid, wir sagen es weiter, setzen auf gemeinsame Stärke. Jeden Morgen hier im Frühstücksclub 0800 50 60 106. Lieben Dank, gute Fahrt.
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1: Ob jetzt daheim beim Betten neu beziehen oder im Büro beim Akten aussortieren, jeder kann wieder mitraten. Und im Frühstücksclub zockt jetzt die Rosi aus Rudenberg gegen unseren Peter und ganz nebenbei um einen knallroten Frühstückskaffeeport. Salli, Rosi!
2: Hallo, guten Morgen.
3: Hallo, guten Morgen, Rosi.
1: Rudenberg war mal eigenständig, gell? Gehört heute aber zu Titisee Neustadt. Wie viele Einwohner habt ihr denn?
2: So um die 200.
1: Richtig, 180 bis 190. Das variiert so manchmal, gell?
2: Ja, genau.
1: Und ihr habt ein wunderbares Panorama.
2: Ja, sehr schön ist es hier oben, aber auch ruhig. Das muss man mögen.
1: Okay, liebe Rosi, dann heißt es nicht lang schnacken, Peter knacken hier die Spielregeln. Wir suchen einen Begriff, zu dem gebe ich Tipps und die werden dann immer genauer. Und wer meint, lösen zu können, ruft rein. Aber Vorsicht, Rosi, ist die Antwort falsch, gewinnt automatisch der andere. So, Rosi, noch Fragen offen?
2: Nein, alles in Ordnung, kann losgehen.
1: Dann drückt dir ganz Rudenberg, also die 180 bis 190 Menschen, die zwei Daumen sind also 360.
2: Alles klar.
1: Tipp Nummer 1. Meistens verbringe ich meine Zeit damit, einfach nur herumzuhängen.
2: Okay, kann vieles sein.
1: Peter, mach langsam, ja? Tipp Nummer 2. Trotzdem bin ich ziemlich nützlich.
3: Ich habe ja schon eine Idee.
2: Ich auch, aber ich traue mich noch nicht.
1: Gut. Dann probieren wir den dritten Tipp, der wird schon genauer. Besonders für Geschäftsleute bin ich wichtig. Na, immer noch Tipps? Was hast du? Die Bücher?
3: Nee, ich wollte die Lösung. Ich würde sagen, ich habe die Lösung.
1: Wollen wir noch einen Tipp abwarten?
3: Ja, okay.
1: Rosi, ich habe einen schlimmen Verdacht. Sei also schnell.
2: Ja, ich auch.
1: Man findet mich meistens in einem
3: Schrank, Kleiderbügel.
2: Ein Anzug.
1: Rosi, lass es. Es ist schon vorbei. Es ist leider schon vorbei. Und er hat vorhin schon Bü gesagt.
3: Ja.
1: Ich habe das gewusst. Ich habe es geahnt. Bü, Bügel. Oh, Rosi, tut mir leid. Der Kerl ist in dieser Woche echt unschlagbar.
3: Ja.
2: Ja. Mein Gott. Den mal in die Finger kriegen.
3: Ja, Gott.
1: Rosi hat sau viel Spaß gemacht mit dir. Ich wünsche dir ein wunderschönes Wochenende.
2: Ja.
1: Und
2: jawohl, vielen Dank.
1: Grüße zu euch.
3: Und soll ich noch ganz kurz sagen, ich dachte ja erst die Spinne. Das war mein erster Verdacht.
1: Die Spinne.
2: Mhm. Ich hatte jetzt an Karteikarte die Einhänger gedacht.
3: Ah, das ist aber...
2: Schrank, diese Einhänger.
1: Ja, ja.
3: Überschätzt mal nicht den Lennart. Das ist vielleicht mein Vorteil.
1: So, jetzt reicht's aber. Auf Wiederhören.
3: Ja, schönes Wochenende.
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18: Bewölkt ist es momentan in Baden. 11 Grad messen wir in Straßburg, 13 in Waldkirch und 12 in Schluchsee. Es soll heute aber noch richtig schön die Sonne rauskommen. Nur am Vormittag halten sich die Wolken örtlich noch und das Ganze heute bei Topwerten von 19 bis 23 Grad. Und das Wochenende, das wird dann nochmal, ich will eigentlich sagen, sommerlich. Es wird warm, viel Sonne, klarer Himmel und das Ganze bei Topwerten am Wochenende von 25 bis zu 30 Grad.
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20: Mit Ruth Strätling, hallo. Der Bundestag soll heute über den neuen Tankrabatt abstimmen. Die Regierung will damit die Autofahrer von den hohen Spritpreisen entlasten. Ab Oktober soll dafür die Energiesteuer auf Benzin und Diesel bis zum Jahresende um 17 Cent pro Liter sinken. Nach der Abstimmung im Parlament muss der Gesetzentwurf noch durch den Bundesrat. Rheinland-Pfalz behält für ein weiteres Jahr den Vorsitz der Ministerpräsidentenkonferenz. Das haben jetzt die Regierungschefs der Länder gemeinsam beschlossen. Normalerweise wechselt der Vorsitz jährlich unter den Ländern. Als nächstes hätte der Ministerpräsident von Sachsen-Anhalt übernehmen sollen. Nach dem Wahlsieg der AfD bei der Landtagswahl Anfang September herrscht allerdings in Sachsen-Anhalt weiter Ungewissheit, wer überhaupt künftig das Land regieren wird. Und die anderen Ministerpräsidenten gehen anscheinend nicht davon aus, dass sich dieses Problem schnell erledigen wird. In Waldkirch findet morgen die Waldkircher Museumsnacht statt. Dabei öffnen verschiedene Museen und Ausstellungen bis in den späten Abend ihre Türen für Besucher. Angela Wittmeral, die Leiterin des Elztal-Museums, hat Baden FM ihre größten Highlights bei der Museumsnacht verraten.
21: Das absolute Highlight ist auf jeden Fall die Disco bei uns im Gewölbekeller, weil da tanzt man direkt in der Ausstellung zu unseren historischen Jahrmarktsorgeln. Und ein weiteres Highlight ist mit Sicherheit der Besuch der Gruft kurz vor Mitternacht. Die Gruft ist ein Ort, der sonst nicht zugänglich ist und wir öffnen diese an dem Abend und lassen im Rahmen eines Vortrages eben deren Geschichte wieder auferstehen.
20: Die Waldkircher Museumsnacht findet morgen zwischen 18 und 24 Uhr statt. Für Kinder unter 18 Jahren ist der Eintritt zu allen Museen kostenlos. Beim Debüt von Jürgen Klopp als Bundestrainer hat die deutsche Fußballnationalmannschaft gegen die Niederlande unentschieden gespielt. Die Nations League-Partie in Amsterdam endete 1:1. Unser badischer DFB-Debütant Philipp Treu vom SC Freiburg sagte nach dem Spiel bei RTL:
22: Jeder hat sich reingehauen und das muss auch jetzt die nächsten Wochen Auftrieb geben. Genauso muss man spielen. Wir müssen das dem Land einfach alles geben und mit Stolz spielen. Und das haben wir heute versucht.
20: Torschütze für Deutschland war Felix Metscher von Borussia Dortmund. 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
20: 9:02 und wir schauen auf die Straßen. Ich habe eine Meldung von der A5 Basel Richtung Karlsruhe. Zwischen Ifringkirchen und dem Dreieck Neuenburg staut sich derzeit. Da braucht ihr knapp 10 Minuten länger. Und in derselben Richtung auf der A5 haben wir auch nochmal Stop and Go zwischen Hartheim-Heitersheim und Freiburg Süd. 6 Kilometer. Auch da müsst ihr ein paar Minuten mehr einplanen. Außerdem stockt es auf der B31 in Freiburg zwischen Freiburg-Littenweiler-Kappler-Knoten und Schützner-Leganter-Knoten. Da braucht ihr momentan eine Viertelstunde länger. Und dann haben wir
18: wir auf der B31 auch noch einen Unfall. Und zwar zwischen Neustadt West und Neustadt Mitte. Danach wird's einspurig. Wer da unterwegs ist, bitte besonders gut aufpassen und schön vorsichtig fahren.
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18: Die Blitzer stehen Freiburg-Karlstraße in Fahrtrichtung Innenstadt im 30er. Das hat Martin gemeldet. Auf der B3 haben wir einen Fahrtrichtung Emmendingen. Stehen sie wieder auf Höhe Gundelfing im 100er. In Tetisee-Neustadt blitzen sie in der Tetisee-Straße im 30er. Und in March wird geblitzt. Da stehen sie in der Industriestraße im 20er. Falls ihr jetzt auch noch was gesehen habt, Staus oder Blitzer, ruft doch gerne noch durch und sagt Bescheid unter 0800 50 60 106. Ich wünsche euch eine gute Fahrt.
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0: Hi zusammen, wunderschönen Freitag wünsche ich euch. Gemeinsam geht's ins Wochenende und das könnt ihr vielleicht mal nutzen, um bei uns auf der Homepage vorbeizuschauen. Meldet euch an für Badens schönste Vereinsfeier. Mit der wollen wir Danke sagen an alle Vereine, an alle Ehrenamtlichen, die sonst immer parat stehen, wenn es was zu schaffen und was zu organisieren gibt. Jetzt gibt's Musik von Blue, All Rise und Taylor Swift ist auch dabei. Oh, Palais.
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0: Baden-FM ist hier am Freitag und das ist wohl das, was man einen echten Erfolg nennen kann. Die erste Spielzeit unter dem neuen Intendanten Felix Rothenhäusler ist am Stadttheater Freiburg wirklich geglückt und hat auch für überregionale Aufmerksamkeit gesorgt. Das Freiburger Theater gehört aktuell zu den besten Häusern in Deutschland. Zemme war das Motto seines ersten Jahres, der ersten Spielzeit. Gab's viel Zemme, Felix?
1: Das war Zemme auf ganz vielen Ebenen. Es war Zemme in einem wirklich ganz wundervollen Haus mit ganz vielen Mitarbeitenden. Und da haben wir sehr viel ermöglicht. Das gesamte Haus hat viel ermöglicht. War auf vielen Ebenen auch Zemme mit der Stadt. Viele Kooperationen vom NS-Doku-Zentrum über Gastro-Kooperationen auch von One Trick Pony, über ganz viele Beteiligte und überregional haben wir auch viel kooperiert und Übernahmen gemacht und Co-Produktionen von der Stadt. Also es war viel Zemme.
0: Jetzt geht's weiter mit einem Motto, das nach Herzklopfen und angekreuzten Zettelchen klingt. Willst du mit mir gehen? Felix, an wen richtet sich die Frage? An die, die sowieso schon da sind, also das Stammpublikum, oder an die, die noch dazukommen sollen?
1: Ich glaube, das ist genau der Spagat, den wir versuchen, dass wir wirklich uns wünschen, dass die Menschen, die sich hier schon wohlfühlen, die auch viele Theatererfahrungen, Seherfahrungen haben und die diesen Ort als ihren auch betrachten, dass die uns weiter verbunden bleiben und dass wir die immer wieder aufs Neue begeistern können. Und natürlich neue Zielgruppen zu erschließen, also die Menschen anzusprechen, die sich noch nicht gemeint fühlen. Ich glaube, das ist so ein bisschen der Spagat, den wir mit dem Programm, das wir aufstellen, versuchen. Und dieser Anspruch, alle zu erreichen, ist natürlich Wahnsinn. Das wird sich sozusagen nie komplett einlösen. Aber es ist ein Anspruch zu sagen, nein, wir wollen für möglichst viele Menschen da sein, mit möglichst vielen Menschen in den Kontakt kommen und möglichst viele Menschen einladen.
0: Das ganze Wochenende wird richtig viel los sein am Theater in Freiburg, denn es ist das Eröffnungswochenende und ich darf auch dabei sein mit Ein Abend, ein Wort. Das ist meine Talkreihe. Diesmal dreht sich alles um das Wort Hoffnung und das Ganze findet am Samstagabend um 20.30 Uhr im Winterer Foyer statt. Und wenn ihr es nicht live zum Talk schafft, Ein Abend, ein Wort gibt's ab sofort auch hier bei uns bei Baden FM.

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2: Jetzt klärt es langsam auf über Baden. Über Straßburg hängen noch ein paar Wolken bei 12 Grad. Aber in Weil am Rhein guckt die Sonne raus bei 14 Grad. Und am Feldberg ist inzwischen aufgeklärt und hat noch 9 Grad. Soll aber auch noch ein bisschen wärmer werden heute. Es wird nämlich richtig schön klar, sonnig. Nur nachmittags örtlich noch mal kleine Wolken bei bis zu 23 Grad heute. Und am Wochenende, da wird es noch mal richtig sommerlich, würde ich fast sagen. Viel Sonne, klarer Himmel und das Ganze bei Topwerten am Wochenende von bis zu 30 Grad.
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2: Wir schauen auf die Straßen um 11:02. Da habe ich eine Meldung von der A5 Basel Richtung Karlsruhe zwischen Freiburg-Mitte und Rust. Da haben wir derzeit 16 Kilometer Stop and Go. Da braucht ihr mindestens 20 Minuten länger. Außerdem Tagesbaustelle auf der A98 Schaffhausen Richtung Weil am Rhein. Da wird heute gebaut zwischen dem Dreieck Hochrhein und Lörrach Ost. Da bitte aufpassen wegen der Baustellenfahrzeuge. Und ein bisschen stockt's noch auf der B34 Basel Richtung Schaffhausen bei Waldzutingen. Da stehen sie mal wieder ein bisschen zwischen Dogern und Waldzutingen Schmittenau Rheinbrücke. Dichter Verkehr, auch da braucht ihr ein paar Minuten länger.
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2: Die Blitzer stehen in March in der Industriestraße im 20er. Neuenburg am Rhein wird geblitzt in der Dr. Harter Straße im 50er. In Freiburg stehen sie in der Karlstraße, Fahrtrichtung Innenstadt im 30er. Das hat Martin gemeldet. Und auf der B294 wird auch geblitzt. Freiburg Richtung Waldkirch. Da stehen sie zwischen den zwei Brücken im 100er und da ist der Blitzer unter einem Tarnnetz versteckt. Das hat Manfred entdeckt. Vielen Dank fürs Bescheidsagen. Und falls ihr auch noch was seht, Staus oder Blitzer, ruft doch gern noch durch und sagt auch Bescheid. Unter 0800 50 60 106. Ich wünsche euch eine gute Fahrt.
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1: Wir freuen uns riesig drauf, eine ganz große Sause mit euch zu feiern. Wer seid ihr? Ja, das wisst ihr natürlich am besten. Die, die immer die Ärmel hochkrempeln und in den Vereinen aktiv sind und dafür sorgen, dass es so viele tolle Feste bei uns immer unterm Jahr in der Region gibt. Weil ohne die Vereine, das wissen wir alle, geht da absolut gar nichts. Nathalie ist im DRK, also Deutsches Rotes Kreuz Ortsverein Gundelfingen, Bereitschaft tätig. Nathalie, wo und was macht ihr da genau? Du bist Sanitäterin.
2: Wir sind so die Ortsgruppe, die Brandeinsätze fährt oder Helfer vor Ort Einsätze oder Sanitätsdienste macht auf dem örtlichen, also auf der örtlichen Basis, aber auch überörtlich in Freiburg zum Beispiel beim Sportclub oder im Konzerthaus oder auf der Messe.
1: Cool, also immer dort, wo viel los ist und wo man quasi davon ausgehen kann, dass eventuell was passiert, da seid ihr präventiv sozusagen.
2: Genau.
1: Cool, also das heißt, du bist wirklich für die gute Sache unterwegs, Nathalie. Und deswegen soll jetzt auch mal ein bisschen Entspannung rein und gefeiert werden. Seid ihr denn darüber hinaus auch bei irgendwelchen Festen aktiv?
2: Also wir gucken immer, also immer nur die Sanitätsdienste oder halt Aktionen, also Erste-Hilfe-Tag für Kinder, haben jetzt die letzten 4 Jahre gemacht mit jeweils fast 100 Kindern. Wir sind zum Beispiel auf den örtlichen Festen. Also jetzt am Wochenende ist es Weinzauber hier in Gundelfingen. Da leisten wir zum Beispiel Sanitätsdienst und sind dann vor Ort und hoffen, dass nichts passiert. Aber wenn was passiert, sind wir da.
1: Das ist toll. Das gibt einem immer ein gutes Gefühl, wenn man eure Zelte oder eure Stationen irgendwo sieht, Nathalie. Dann drücke ich ganz fest die Daumen, dass Nils Petersen euch aus dem Lostopf zieht und dass ihr mit uns feiern könnt.
2: Super, freuen wir uns.
1: Ja, da wird gegessen, getrunken und natürlich getanzt. DJ Matze ist selbstverständlich dann auch am Start.
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20: 16 Grad zurzeit in Freiburg, 17 in Weil am Rhein und 15 in Schluchsee. Dazu überall ein paar Wolken am Himmel. So soll es auch erstmal noch weitergehen. Heute Nachmittag kommt dann aber überall noch die Sonne raus. Bei Topwerten bis 23 Grad heute. Und am Wochenende, da wird es nochmal richtig sommerlich. Viel Sonne, klarer Himmel und das Ganze bei Topwerten zwischen 23 und 30 Grad hier in Baden.
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20: Mit Ruth Strädling, hallo. Gute Nachrichten für Autofahrer. Heute soll der neue Tankrabatt endgültig beschlossen werden. Zuerst soll der Bundestag zustimmen, dann noch der Bundesrat. Der Rabatt soll dann ab dem kommenden Donnerstag gelten. Ursula Winkler aus der Baden-FM-Nachrichtenredaktion kennt weitere Details.
24: Der Liter Sprit wird mit der Steuersenkung knapp 17 Cent günstiger, wenn die Tankstellen den Rabatt voll weitergeben. Viele Experten kritisieren den Rabatt, denn er ist vergleichsweise teuer und nicht zielgenau. Er unterstützt auch Menschen, die keine Hilfe bräuchten. Wer kein Auto hat, aber unter hohen Preisen leidet, bekommt dagegen nichts davon.
20: Bei unseren Nachbarn in der Schweiz steht am Wochenende eine Volksabstimmung an. Die Schweizer Bürger müssen dabei über zwei Vorlagen abstimmen. Die Neutralitätsinitiative und die Ernährungsinitiative. Die sogenannte Neutralitätsinitiative fordert dabei, dass die Schweiz politisch noch strikter neutral bleiben soll. Sie soll also zum Beispiel weniger mit der EU und der NATO zusammenarbeiten und weniger Sanktionen mitmachen. Der Schweizer Bundesrat lehnt die Initiative ab. Er betonte, wie wichtig internationale Zusammenarbeit für die Schweiz ist, gerade mit EU-Nachbarländern wie zum Beispiel Deutschland. Bei der Ernährungsinitiative geht's derweil, wie der Name schon sagt, um Ernährung und Landwirtschaft. Sie fordert, dass die Schweiz mehr Lebensmittel selbst produzieren und unabhängiger von Importen werden soll. Dazu will sie Landwirtschaft und Trinkwasserschutz stärken und setzt auf mehr pflanzliche Ernährung. Auch diese Initiative wird vom Schweizer Bundesrat abgelehnt. Er findet die Vorschläge zu extrem und will zum Beispiel den Bürgern nicht vorschreiben, wie viel Fleisch sie essen dürfen. In Baden-Württemberg gibt es wieder ein Wolfsrudel. Im Nordschwarzwald ist in Bayersbronn ein Wolfswelpe fotografiert worden. Die Forstliche Versuchs- und Forschungsanstalt in Freiburg hat jetzt bestätigt, dass es sich eindeutig um einen jungen Wolf handelt. Sein Geschlecht ist noch nicht bekannt, auch nicht, ob es noch weitere Welpen gibt. Die beiden vermuteten Elterntiere waren schon seit mehreren Monaten gemeinsam unterwegs. Zuletzt hatte es im Südwesten 2023 Wolfsnachwuchs gegeben. Der einzige überlebende Welpe des Wurfs wurde damals aber am Schluchsee überfahren. Auch das Muttertier starb später bei einem Verkehrsunfall. 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
20: Machen wir schnell und schauen wir auf die Straßen. Ich habe zwei Staus auf der A5. Einmal Basel Richtung Karlsruhe zwischen Freiburg-Mitte und Rust. 21 Kilometer Stop-and-Go da zurzeit. Da braucht ihr eine halbe Stunde länger, also am besten umfahren. Und nochmal selbe Richtung A5, Basel Richtung Karlsruhe. Stockt's auch zwischen Efringkirchen und dem Dreieck Neuenburg. 2 Kilometer Stau, da müsst ihr 10 Minuten mehr einplanen.
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20: Und geblitzt wird auf der B3 Fahrt Richtung Emmendingen auf Höhe Gundelfingen im 100er. In Freiburg haben wir einen in der Karlstraße in Fahrtrichtung Innenstadt im 30er. Das hat Martin gemeldet. Und auf der B294 wird geblitzt. Freiburg Richtung Waldkirch. Da stehen sie zwischen den zwei Brücken unterm Tarnnetz im 100er. Das hat Manfred gemeldet. Vielen Dank. Und falls ihr auch noch was seht, Staus oder Blitzer, ruft gern durch und sagt Bescheid. 0800 50 60 106. Ich wünsche euch eine gute Fahrt.
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2: Hi zusammen, ich wünsche euch einen schönen Vormittag. Und habt ihr euch schon angemeldet für Badens schönste Vereinsfeier? Dann aber nichts wie ab dafür, Leute. Geht auf unsere Homepage auf baden.fm. Da findet ihr alle Infos zum Ort, verrate ich euch jetzt schon, Bergwelt Kandel, zum Datum 15. Oktober und zu allem, was euch da erwartet. Wir wollen einfach mal Danke sagen an alle, die sonst immer dafür sorgen. Ja, und da passt auch Andreas Burani ganz gut. Auf uns habe ich gleich für euch. Und Ed Sheeran und Martin Garrix sind mit Repeated dabei.
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2: Faded Love von Leonie. Dieser Song trifft bei mir einen ganz besonderen Nerv. Ich bin im Auto, es nieselt leicht, der Kaiserstuhl liegt im Dunst vor mir. Und dann läuft genau dieses Lied im Radio. Sofort bin ich mitten in einem Gefühl, das ich nur schwer beschreiben kann. Es geht um das, was mal war. Um Liebe, die nicht mehr da ist, aber auch nicht ganz weg. Mich erwischt das, weil ich selbst solche Phasen im Leben kenne. Wenn du dich fragst, ob du vielleicht zu früh losgelassen hast oder zu spät. Nach meiner Trennung 2010 gab es diesen Moment, in dem alles noch nachhallt, obwohl man längst allein am Frühstückstisch sitzt. Wenn ich den Song heute höre, dann denke ich nicht mit Wehmut zurück, sondern mit einem Lächeln, weil ich weiß, alles hat seine Zeit. Und manche Dinge dürfen einfach verblassen, damit Platz ist für Neues.
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27: 14 Grad messen wir zurzeit in Colmar. Da scheint die Sonne. Über Lörrach hängen Wolken bei 17 Grad und über Breitnau auch ein paar Wolken bei 13 Grad. Es soll heute aber auch noch ein bisschen die Sonne rauskommen überall. Später haben wir dann eigentlich überall Sonnenschein. Nur heute Vormittag noch vereinzelt leichte Wolken. Das Ganze bei Topwerten von 19 bis 23 Grad. Und am Wochenende wird es nochmal richtig spätsommerlich und warm. Viel Sonne, klarer Himmel und das Ganze bei Topwerten rauf bis um die 30 Grad.
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27: Wir schauen auf die Straßen um 11:30 und da stockt's auf der A5 Basel Richtung Karlsruhe zwischen Freiburg-Mitte und Rust. 15 Kilometer Stop and Go, da braucht ihr zurzeit etwa eine halbe Stunde länger. Dann haben wir nochmal 10 Minuten plus auf der A5 Basel Richtung Karlsruhe, auch zwischen Evringkirchen und dem Dreieck Neuenburg. Das sind 2 Kilometer Stau und es stockt noch ein bisschen auf der B317 Lörrach Richtung Tottnau. Zwischen der Anschlussstelle Lörrach-Mitte A98 und Lörrach-Hauingen ist gerade dichter Verkehr. Auch da braucht ihr 10 Minuten länger.
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27: Und die Blitzer stehen auf der B3, Fahrtrichtung Emmendingen auf Höhe Gundelfingen im 100er. Dann haben wir einen auf der B31 bei Freiburg im 70er. Sie stehen außerdem Freiburg in der Karlstraße in Fahrtrichtung Innenstadt im 30er. Das hat Martin gemeldet. Und auf der B294 stehen sie auch noch Fahrtrichtung Waldkirch zwischen den zwei Brücken unter dem Tarnnetz im 100er. Da hat uns Manfred Bescheid gegeben. Vielen Dank dafür. Und falls ihr auch noch was gesehen habt, Staus oder Blitzer, ruft durch und sagt uns auch Bescheid. Unter 0800 50 60 106. Ich wünsche euch eine gute Fahrt.
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1: In Hinterzarten wird's sportlich, Leute. Im Adler Skistadion fliegen ab heute wieder die Skispringerinnen und Skispringer über die Rothausschanze. Beim FIS Cup sowie beim Intercontinental und Continental Cup. Heute ist der Eintritt sogar frei. Samstag und Sonntag kostet's 5 Euro. Kinder bis 12 sind kostenlos dabei. Oder ihr macht morgen Abend einen kleinen Kulturtrip durch Waldkirch. Von 18 bis 24 Uhr öffnen 7 besondere Orte ihre Türen. Mit Ausstellungen, Führungen, Musik, Mitmachaktionen und sogar einer Kellerdisco. Und damit ihr nicht von A nach B laufen müsst, fahren Shuttlebusse zwischen den Locations. Und wer sagt, Kultur schön und gut, ich hätte aber lieber Dirndl, Lederhose und ein Bier, ab nach Lörrach oder natürlich auch an viele andere Orte bei uns in Baden. Aber in Lörrach steigt bei der Brauerei Lasser heute und morgen das Oktoberfest mit Fassanstich, Live-Musik von den Wilderern und danach dann Aftershow-Party. Also Skispringen, Kultur nach den Waldkirch oder Oktoberfest in Lörrach. Sucht euch was aus und habt ein herrliches Wochenende.
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20: Aktuelle Temperaturen in Baden 19 Grad, in Freiburg 19 auch in Lörrach und 16 am Feldberg. Dazu überall jetzt klarer Himmel und Sonnenschein. Und so soll es heute auch den Rest des Tages weitergehen. Bei Topwerten rauf bis 23 Grad. Und am Wochenende, da wird es auch nochmal richtig schön und sommerlich. Viel Sonne, klarer Himmel und das Ganze bei Topwerten von 25 bis 30. Grad.
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22: Mit Ruth Strätling, hallo. Seit Monaten ächzen wir hier in Deutschland unter den hohen Spritpreisen. Heute soll jetzt endlich der Weg freigemacht werden für einen neuen Tankrabatt. Der Bundestag stimmt heute über die Entlastungsmaßnahme für Autofahrer ab. Danach muss das Gesetz noch den Bundesrat passieren. Der Tankrabatt soll dann Anfang Oktober in Kraft treten und bis zum Jahresende gelten. Damit wird die Energiesteuer auf Diesel und Benzin um 17 Cent pro Liter gesenkt. Ob Tigermücken oder asiatische Hornisse, invasive Arten machen uns hier in der Region schon länger zu schaffen. Und jetzt breitet sich auch noch der invasive Signalkrebs im Landkreis Lörrach aus. In Steinen wurden jetzt mehrere Tiere in der Wiese und im Bach Schwammerich entdeckt. Das ist tatsächlich ein Problem, denn die aus Nordamerika stammende Krebsart könnte nicht nur heimische Flusskrebse verdrängen, sondern kann auch die für andere Krustentiere tödliche Krebspest übertragen. Um eine weitere Ausbreitung der Signalkrebse zu verhindern, wurde im Steinbach schon eine Krebssperre eingebaut. Das Landratsamt bittet die Bürger jetzt darum, die Tiere weder anzufassen noch zu fangen oder umzusetzen. Es warnte, dass auch nasse Schuhe, Kleidung, Ausrüstung oder Hunde den Erreger von einem Gewässer ins nächste übertragen können. Wer einen Signalkrebs irgendwo entdeckt, der kann den Fund mit Foto und genauer Ortsangabe an die Fischereiforschungsstelle melden. Der EHC Freiburg geht sein zweites Punktspielwochenende der neuen Saison an. Vor allem die Abwehr muss dabei besser stehen als zum Saisonauftakt. Benjamin Resatz aus der Baden-FM-Nachrichtenredaktion mit den Einzelheiten.
23: Heute um 20 Uhr steht das Auswärtsspiel beim DEL-2-Aufsteiger Memmingen an. Am Sonntag geht's dann ab 16 Uhr beim Heimspiel gegen den Vorjahreszweiten, die Kassel Huskies, um ganz wichtige Punkte. Mit dabei ist dann womöglich auch ein alter Bekannter, Verteidiger Colin Schlenker. Wurde wieder mit einer Förderlizenz ausgestattet und darf so weiterhin in der DEL2 Spielpraxis sammeln. Er steht eigentlich beim Erstligisten Mannheim unter Vertrag. Außerdem haben die Wölfe für Notfälle die U20-Torhüterin Ella Gappel für die Profimannschaft lizenziert.
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20: 12:03 ist es und es ist ein bisschen was los auf den Straßen hier in Baden. Wir haben zum Beispiel einen Stau auf der A5 Basel Richtung Karlsruhe. Zwischen Freiburg-Mitte und Ruß 13 Kilometer Stop-and-Go zurzeit. Da braucht ihr 25 Minuten ungefähr länger. Außerdem selbe Richtung A5 Basel Richtung Karlsruhe. Stockt es auch wieder zwischen Efringkirchen und dem Dreieck Neuenburg hier auf 2 Kilometern. Da müsst ihr 10 Minuten mehr einplanen. Und auch auf den Bundesstraßen ist was los. Zum Beispiel auf der B415 Lahm-Schwarzwald Richtung Biberach im Kinzigtal. Da stockt es gerade zwischen der Anschlussstelle La A5 und La dichter Verkehr. Da braucht ihr auch 5 bis 10 Minuten länger.
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20: Und die Blitzer stehen auf der B31 bei Freiburg im 70er. Außerdem haben wir noch einen in Freiburg auf der B31A, dem Autobahnzubringer Mitte. Da blitzen sie im 100er. Dann stehen sie Teningen auf der Kreisstraße im 70er. Und auf der B294 wird geblitzt. Freiburg Richtung Waldkirch. Da stehen sie zwischen den zwei Brücken im 100er mit einem Blitzer unterm Tarnnetz. Das hat Manfred gemeldet. Vielen Dank dafür. Und falls ihr jetzt auch noch was seht, Staus oder Blitzer, ruft doch gern durch und sagt uns noch Bescheid. Unter 0800 50 60 106. Ich wünsche euch eine gute Fahrt.
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0: Kurz nach 12 am Freitagmittag. Das bedeutet natürlich für viele Wochenende. Yes, geschafft. Aber alle anderen durchhalten. Wir begleiten euch. Ist doch ganz klar. Und auf diesem Weg könnt ihr euch möglicherweise mal ganz kurz erkundigen auf unserer Homepage baden.fm, ob Badens schönste Vereinsfeier was für euch wäre. Ich denke ja, wenn ihr aktiv seid im Ehrenamt und immer mit anpackt, wenn es was zu schaffen und was zu feiern gibt. Wir wollen jetzt einfach mal Danke sagen an alle, die genau das tun. Also meldet euch an, feiert mit uns. Wir freuen uns riesig auf euch. Musik gibt es jetzt von der wunderbaren Adele. Someone Like You und Krista Sarandi ist dabei. Good Old Days. Damit geht's rein. Hi!
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1: Wir möchten mit euch feiern und Danke sagen für alles, was ihr in den vergangenen Wochen und Monaten wieder gewuppt habt. Wir wissen, dass in unserer Region bei unseren Festen absolut nichts geht ohne unsere Vereine. Und deswegen sollt ihr euch einen Abend lang einfach mal verwöhnen lassen dürfen. Zurücklehnen oder tanzen, auf jeden Fall was Tolles essen und trinken und eine richtig gute Zeit haben. Lena aus Ehrenstetten, ihr wärt gerne dabei. In welchem Verein bist du denn aktiv?
2: Bei der Feuerwehr und Winzerkapelle in Ehrenstetten.
1: Ihr seid wahrscheinlich auch immer da, wo gefeiert wird, aber meistens am Arbeiten, nehme ich an, oder?
2: Ja, das stimmt. Wobei, wir können nicht nur arbeiten, sondern auch ganz ordentlich feiern.
1: Das ist sehr gut.
2: Aber klar, ohne Arbeit keine Feier.
1: So schaut's aus.
2: Was das Dorfleben angeht, genau. Boah, dieses Jahr gerissen haben wir auf jeden Fall unser Hemdklunkerball, den wir immer veranstalten fürs Dorf. Dann haben wir dieses Jahr 2 Hofkonzerte gemacht. Wir haben nämlich 160-jähriges Jubiläum. Wir feiern dieses Jahr Geburtstag.
1: Herzlichen Glückwunsch.
2: Dankeschön. Die 160 Jahre sieht man uns allerdings nicht an.
1: Das muss man betonen. Hört man auch nicht.
2: Genau, und dann haben wir natürlich unser 3-tägige Lorenzo-Mertalk. Da sind wir natürlich sehr eingespannt. Also da sind wirklich alle gefragt, schon die Woche vorher mit Aufbau und dann die 3-Tage-Fest selber. Da sind wir wirklich auf jeden angewiesen. Und das bevorstehend ist jetzt in 2 Wochen noch das gemeinsame Fest mit der Feuerwehr und der Feuerwehr- und Trachtekapelle Kirchhofe. Da macht man gemeinsames Fest Musik mit Feuer. Das wird auch eine ganz gelungene Veranstaltung, wo wir auch nochmal alle anpacken dürfen.
1: Wow, also Lena, ich höre schon, euch wird garantiert nicht langweilig, aber am 15. Oktober hättet ihr Zeit. Da steht jetzt dann gerade nichts an.
2: Da hätten wir Zeit und es wäre ein ganz krönender Abschluss zu unserem Jubiläumsjahr, wo wir uns wirklich dann auch mal selber feiern dürfen.
1: Oh genau, ja, das wäre wirklich sehr passend. Lena, ja, dann drücke ich euch ganz, ganz fest die Daumen, dass euch das Losglück hold ist und Nils euch zieht.
2: Vielen Dank, wir drücken die Daumen auch.
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23: 18 Grad zurzeit in Colmar, da ist es bewölkt. 17 in Laa, auch hier Wolken am Himmel. Und in Schluchsee, da schaut jetzt die Sonne raus. Klarer Himmel bei 17 Grad so rum. Und so soll es eigentlich heute Nachmittag auch weitergehen. Es wird schön klar und sonnig, kaum noch Wolken am Himmel. Das Ganze heute bei Topwerten bis 23 Grad. Und am Wochenende, da wird es nochmal richtig spätsommerlich und warm. Viel Sonne, klarer Himmel und die Topwerte hier in der Region 25 bis 30 Grad.
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23: Wir schauen auf die Straßen um 12:30. Ich habe eine Meldung von der A5 Basel Richtung Karlsruhe. Da stockt es einmal zwischen Freiburg Nord und Ruß. 10 Kilometer Stop and Go, da braucht ihr eine Viertelstunde länger. Und auch zwischen Efringkirchen und dem Dreieck Neuenburg ist was los. Dann wird 3 Kilometer Stau zurzeit, auch da eine Viertelstunde plus. Und dann stockt es noch auf der B317 Titisee-Neustadt Richtung Tottenham. Und zwar bei Feldberg. Zwischen Feldberg-Berntal und Feldberg-Passhöhe ist gerade dichter Verkehr. Da müsst ihr 10 Minuten mehr einplanen.
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23: Die Blitzer stehen in Neuenburg in der Dr. Harter Straße im 50er. Dann haben wir einen auf der Kreisstraße bei Teningen im 70er. In Freiburg wird geblitzt auf dem Autobahnzubringer Mitte der B31A im 100er und auf der B294 stehen sie auch noch. Freiburg Richtung Waldkirch und zwar zwischen den zwei Brücken unterm Tarn. Netz im 100er, das hat Manfred gemeldet. Vielen Dank dafür. Und falls ihr jetzt auch noch was gesehen habt, Staus oder Blitzer, ruft gern durch und sagt uns noch Bescheid unter 0800 50 60 106. Ich wünsche euch eine gute Fahrt.
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2: Hallihallo, ich wünsche euch einen wunderschönen Freitag und Sekunde. Okay. Also, heute Abend, ich freue mich drauf, heißt es wieder Wiesenzeit im Heuboden in Umkirch. Ab 18 Uhr im großen Festzelt. Und für alle diejenigen, die jetzt sagen, hey, ich packe das nicht ins Festzelt, sondern ich möchte einfach so feiern. Deshalb gibt's die Heuboden Afterwiesen heute Abend und auch morgen. Also kommt gerne vorbei, rein ins Dirndl, rein in die Lederhosen. Und die Afterwiesen heißt einfach feiern in den Heuboden Dancing Clubs. Ganz egal, ob oben Disco Fox, aktueller Clubsound in der Disco oder bayerische Musik. Und ganz viel Party mit ganz viel guter Laune bei mir im Musikstadel. Kommt vorbei, feiert mit und jetzt noch was für alle Geburtstagskinder. 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Also wenn ihr im Monat September Geburtstag habt, erstmal herzlichen Glückwunsch, alles Liebe und Gute zum Geburtstag. Und ihr dürft 5 Freunde mitnehmen heute Abend auf die Heubodenwiesen, direkt in die Heuboden Dancing Clubs. Könnt dort ordentlich abfeiern. Und das Schöne ist, du als Geburtstagskind plus 5 deiner allerbesten Freunde, ihr bezahlt alle heute Abend keinen Eintritt und obendrauf bekommt ihr noch vom Heuboden, Achtung, eine Flasche Sekt aufs Haus. Das ist Badens größte Birthday Party heute im Heuboden in Umkirch, auch mit einem großen Festzelt. Kommt vorbei, feiert mit und übrigens, heute Abend senden wir ab 22 Uhr und morgen Abend ab 20 Uhr direkt live vom großen Heuboden Oktoberfest. Freu mich drauf. Wird schön.
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20: Heute ist es nochmal angenehm mild mit 18 bis 21 Grad und viel Sonne. In den kommenden Tagen wird es dann sogar nochmal richtig heiß. Morgen bis zu 27 und am Sonntag sogar bis zu 30 Grad sind möglich. Der Sommer dreht im Frühherbst nochmal auf.
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20: Mit Benjamin Resetz. Hallo, schönen guten Tag. Nachts im Museum heißt es morgen in Waldkirch. Da findet nämlich die Waldkircher Museumsnacht statt. Verschiedene Ausstellungshäuser in der Stadt öffnen teils bis Mitternacht für Besucher. Dabei werden auch Orte besucht, die ihr normalerweise nicht einfach so sehen könnt. Welche, weiß Angela Witt-Meral, Leiterin des Elztal-Museums.
22: Und dazu gehört eben die Gruft in diesem Jahr und das alte Amtsgefängnis wird ja heutzutage von einer Familie bewohnt. Das heißt, es ist ein Wohnhaus und das kann man sonst auch nicht besichtigen.
20: Die Waldkircher Museumsnacht findet morgen von 18 bis 24 Uhr statt. Die Veranstaltung steht unter dem Motto Besondere Orte, besondere Erlebnisse. Die badischen Weinhoheiten gehen Anfang Oktober auf Campertour. Rosa Kost, Tina Müller und Viktoria Benz sind von 2. bis 4. Oktober entlang der badischen Weinstraße unterwegs. Mit einem Camper besuchen sie Weingüter und Winzergenossenschaften im Breisgau und in der Ortenau und informieren sich auch über Wohnmobilangebote bei den Winzern. Stationen sind unter anderem in Waldkirch, Lahr, Bühlertal, Kappel-Rodeck, Oberkirch und Sasbachwalden. Dort nehmen die Weinhoheiten auch an einem traditionellen Festumzug teil. Den Camper stellt ein großes Mercedes-Autohaus in Freiburg zur Verfügung. Die Tour wird über die Social-Media-Kanäle des Badischen Weins begleitet. Die Stadt Lahr will mehr Menschen dazu bringen, Wege zu Fuß zurückzulegen. Ab Oktober beteiligt sich die Stadt zum zweiten Mal an der landesweiten Alles-geht-Schritte-Challenge. Den ganzen Monat lang können Teams gemeinsam Schritte sammeln, etwa auf dem Weg zur Arbeit, zum Einkaufen oder beim Spaziergang. Die Ergebnisse fließen auch in einen landesweiten Kommunenvergleich ein. Schon vorher macht Lahr mit einer Brötchentütenaktion auf die Vorteile des Zu-Fuß-Gehens aufmerksam. In mehreren Bäckereien werden in den kommenden Tagen spezielle Tüten verteilt. Die Aktion von der Arbeitsgemeinschaft Fahrrad- und Fußgängerfreundliche Kommunen und der AOK soll zeigen, mehr Bewegung im Alltag ist gut für die Gesundheit und kann gleichzeitig Umweltbelastungen reduzieren. 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
20: Auf der A5 Richtung Karlsruhe zwischen Freiburg-Mitte und Rust haben wir 12 Kilometer Stop-and-Go und 20 Minuten Verzögerung. 10 Minuten länger dauert es auf der A5 Richtung Karlsruhe zwischen Efringenkirchen und dem Dreieck in Neuenburg und eine Viertelstunde auf der B34 Richtung Schaffhausen zwischen Dogern und Waldshut-Tiengen-Schmittenau-Rheinbrücke.
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20: B294 Freiburg Richtung Waldkirch zwischen den zwei Brücken unter einem Tarnnetz im 100er stehen sie. Autobahnzubringer Freiburg Mitte Stadt auswärts im 100er haben sie auch einen hingestellt. Gundelfingen B3, wenn ihr Richtung Elzach, Emmendingen, Waldkirch fahrt, unter einer Brücke ebenfalls im 100er stehen sie. Und es gibt noch so einige mehr. Eine Komplettübersicht mit allen Blitzern in der Region findet ihr jederzeit auf unserer Homepage oder in der Baden FM App. Allen unterwegs eine gute Fahrt.
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1: Schönen Freitag, Leute. Das ist der Weg ins Wochenende. Wir begleiten euch dorthin und wir freuen uns, wenn ihr angekommen seid. Das gilt im Übrigen auch für den 15. Oktober. Auf eure Ankunft in der Bergwelt Kandel freuen wir uns riesig, denn wir möchten mit euch feiern bei Badens schönster Vereinsfeier. Alle Infos dazu, die findet ihr auf unserer Homepage auf baden.fm. Jetzt gibt's Musik von Luis Capaldi, Someone You Loved, und Ray Dalton, der ist dabei mit Blood Running.

0: 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Am Freitag, 25 Jahre Freiburger Fußballschule. Die werden an diesem Wochenende im Mösle-Stadion und in der Fußballschule gefeiert. Heute kommen aus dieser Talentschmiede Spieler wie Christian Günther, Matthias Ginter oder Noah Atubolo. Und zum 25. Geburtstag dürfen wir als Fans auch mal dahin, wo man normalerweise nicht unbedingt hinkommt. Am Samstag öffnet die Fußballschule ihre Türen. Und was es dabei zu entdecken gibt, das verrät ihr Leiter Andreas Steyer.
1: Der Hauptaugenmerk ist auf den Samstag gerichtet, wo wir ab 13 Uhr hier die Tore öffnen für einen Tag der offenen Tür mit einem bunten Fan- und Familienfest mit verschiedenen Stationen. Man darf den Profibus kann man besuchen. Wir haben kleine Mitmachaktionen da und dann eben um 15.30 Uhr das Spiel, wo man, sag ich mal, unsere SC-Legenden dann gegen eine Fußballschulenauswahl sieht. Ich glaube, dass das ein bunter Tag für alle ist mit einem tollen fußballerischen Highlight.
0: Der Tag der offenen Tür, morgen von 13 bis 19 Uhr im Mösle-Stadion in der Freiburger Fußballschule. Der Eintritt ist frei. Ganz viel Spaß dabei.

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20: Der Spätsommer kommt nochmal zurück. Heute mit 21 Grad in Freiburg oder 19 in Titisee-Neustadt. Morgen aber schon wieder mit 27 und am Sonntag fast 30 Grad. Dazu scheint die Sonne, Regen gibt's nicht.
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23: Wir gucken auf die Straße. Da haben wir die A5 Richtung Karlsruhe zwischen Freiburg Nord und Rust auf 13 Kilometer Stop and Go. Dauert mindestens eine Viertelstunde länger dort. Etwa eine Viertelstunde auch auf der A5 Richtung Karlsruhe zwischen Efringenkirchen und dem Dreieck Neuenburg. Vor der Baustelle 2 Kilometer Stau. Dann haben wir 20 Minuten auf der B34 Richtung Schaffhausen zwischen Dogern und Waldshutingen-Schmittenau. Und 10 Minuten sind es auf der B500 Triberg Richtung Hinterzarten zwischen Triberg und Schönwald wegen dichten Verkehrs.
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23: Ich muss euch echt sagen, immer so viele Blitzer zu sehen, es ist auch in einer gewissen Weise frustrierend, wenn man da sieht, wie viel geblitzt wird. Also, sie stehen zum Beispiel in Freiburg, Autobahnzubringer Mitte, stadtauswärts im 100er, Neuenburg, Dr. Harter Straße im 30er, 30 auch in Waldshutingen in der Friedrichstraße oder in Steinen in der Adelhauser Straße. B3, Freiburg, stadtauswärts Richtung Emmendingen, Waldkirch, bla bla bla, Höhe Gundelfingen unter der Brücke im 100er stehen sie. Titisee-Neustadt, Titisee-Straße im 30er, Bad Krozingen, Biengener Allee im 50er oder B34 Höhe Dogern im 100er. Und das sind nur einige. Schaut mal auf unserer Homepage oder in der Baden-FM-App vorbei. Allen unterwegs eine gute Fahrt.
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1: Hi, ich bin Amelie und ich bin 24.
0: Eigentlich verstehen wir beide uns wirklich richtig gut. Nur manchmal verstehen wir uns gar nicht, wenn wir schlichtweg nicht wissen, worüber die andere spricht.
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1: Amelie, hast du mal von irgendjemandem ein Mixtape bekommen? Ist das so eine CD, wo man dann so ganz viele verschiedene Lieder oder Alben drauf gebrannt hat?
0: Die Idee, ja. Aber tatsächlich waren das früher Kassetten. Wenn man irgendwie jemanden gut fand und das sich vielleicht so ein bisschen angebahnt hat, dann hat man ihm oder ihr ein Mixtape.
1: Nein!
0: Ja, das war quasi wie so eine musikalische Liebeserklärung.
1: Das finde ich super romantisch.
0: Ja, ist es auch.
1: Das
0: total.
1: Das muss wieder zurückkommen. Und wie hat man da die Songs draufbekommen auf dieses Mixtape?
0: Du brauchtest einen Kassettenspieler, der eine Überspielfunktion hatte. Also, sprich, du hattest Kassette A, wie sagen wir mal das Album R.E.M. Out of Time. Und dann habe ich zu dem entsprechenden Song hingespult, sagen wir mal Losing My Religion. Und dann hat man mit der Aufnahmetaste die Aufnahmen gestartet und dann überspielt.
1: Und dann musste man aber dann immer im richtigen Zeitpunkt auch auf Play und Pause drücken, dass halt der Song in der vollen Länge drauf ist.
0: Genau.
1: Das war eine Kunst in sich.
0: Absolut. Und du musst natürlich total aufpassen, dass du dann nicht wieder was überspielt hast mit einem neuen Song. Und
1: ja,
0: das war hochkompliziert. Und deswegen war das wirklich eine Liebeserklärung, die Hand und Fuß hat.
1: Ich finde das richtig schön.
0: Ja, es ist
1: das
0: auch schön.
1: Das ist viel, viel schöner und persönlicher, als wenn man jetzt heutzutage in meiner Generation sagt, hier meine Spotify-Playlist.
0: Aber das ist jetzt, sagen wir mal, halt das Mixtape 2.0.
1: Also ich habe jetzt einen neuen Anspruch an meinen zukünftigen. Ich möchte ein Mixtape.
0: So.
1: Mindestens eins.
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Jetzt euer Lieblingssong von Kato und John bei

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21: Wird's denn schon wieder Sommer? Heute ist es sonnig, aber mit maximal 21 Grad auch noch mäßig warm. Ab morgen geht's dann aber wieder los mit 27, übermorgen sogar mit 29 Grad. Sommerschlussspurt also.
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21: Mit Benjamin Resetz. Hallo, schönen guten Tag. Bei unseren Nachbarn in der Schweiz stehen am Wochenende Volksabstimmungen an. Diesmal wird über die Neutralitätsinitiative und die Ernährungsinitiative abgestimmt. Ruth Strettling aus der Baden FM Nachrichtenredaktion. Worum geht's da genau?
23: Fangen wir mit der Neutralitätsinitiative an. Die fordert, dass die Schweiz politisch noch stärker neutral bleiben soll. Heißt, sie soll zum Beispiel weniger mit der EU oder der NATO zusammenarbeiten. Der Schweizer Bundesrat lehnt diese Initiative ab. Er betonte, wie wichtig die Zusammenarbeit gerade mit EU-Ländern wie zum Beispiel Deutschland ist. Und bei der Ernährungsinitiative, da geht's natürlich um Essen, aber auch um Landwirtschaft. Sie fordert, dass die Schweiz unabhängiger von Lebensmittelimporten aus dem Ausland werden soll. Dazu will die Initiative die Landwirtschaft stärken und mehr auf pflanzliche Ernährung setzen. Der Bundesrat lehnt das ab, denn ihm geht das Ganze zu weit. Er will den Bürgern nicht vorschreiben, was sie essen sollen.
21: Wegen einer Demo unter dem Motto nicht geschenkt, hart verdient, Sozialstaat schützen, rechnet die Freiburger Stadtverwaltung morgen mit Verkehrsbehinderungen in der und rund um die Innenstadt. Laut Mitteilung beginnt die Veranstaltung um 12 Uhr auf dem Stühlinger Kirchplatz. Nach dem Auftakt starten die erwarteten rund 2000 Teilnehmer zu einem Demozug über die Vivili-Brücke, durch die Sedan- und Belfortstraße, vorbei am Platz der alten Synagoge, hin zum Rotteck- und Friedrichring. Über die Kaiser-Josef-, Rempart- und Belfortstraße geht es wieder zurück zum Stühlinger Kirchplatz, wo die Versammlung dann gegen 15 Uhr endet. Es kann wohl kurzzeitig zu Behinderungen im Auto- und Straßenbahnverkehr kommen, kündigt die Stadt an. Apropos Platz der alten Synagoge in Freiburg. Dort ist seit gestern die Infostele am Gedenkbrunnen beschädigt. Am rechten Bildschirmrand ist ein Loch. Das gesamte Display ist von dort aus gesplittert und nicht mehr funktionstüchtig. Ob das Loch absichtlich oder aus Versehen entstanden ist, kann noch nicht gesagt werden. Genauso wenig, wie viel die Reparatur kosten wird. Die Stele hatte bei ihrer Errichtung 2022 insgesamt 65.000 Euro gekostet. 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
21: A5 Richtung Karlsruhe zwischen Freiburg-Mitte und Ettenheim. 12 Kilometer Stop and Go. Da geht's eine halbe Stunde länger. Eine Viertelstunde dauert's auf der B34 Richtung Schaffhausen zwischen Dogern und Waldshutingen-Schmittenau. Und nochmal 11 Minuten auf der A5 Richtung Karlsruhe zwischen Efringenkirchen und dem Dreieck Neuenburg.
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21: Und geblitzt, meine Güte, Blitzer haben wir viele. In Waldshutingen in der Friedrichstraße zum Beispiel stehen sie. In Neuenburg in der Dr. Harter Straße. In Bad Krozingen in der Biengener Allee. Die ersten beiden waren 30, da sind 50. B34 Höhe Dogern im 100er sind sie. Lahr Geroldsecker Vorstadt im 30er und. Es nimmt fast kein Ende. Schaut gerne mal auf unserer Homepage oder in der Baden FM App für alle Blitzer für eine Auflistung vorbei. Und unter der 0800 50 60 106 könnt ihr uns jederzeit melden, wenn ihr noch was gesehen habt, was wir nicht auf dem Schirm haben. Allen unterwegs wünschen wir eine gute Fahrt und sicheres Ankommen.
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0: So, ich habe einen Vorschlag für eure nächste Vereinssitzung. Und zwar als letzten Punkt solltet ihr mal nachfragen, wer alles Lust hätte auf eine Vereinsfeier in der Bergwelt Kandel. Aber nicht, dass ihr jetzt da irgendwas auf die Beine stellen müsstet, sondern ihr kommt als Gäste zu uns und wir kümmern uns um die Musik, Aufbau, Abbau, Essen und Trinken. Alles für free dann für euch. Normalerweise seid ja ihr die ehrenamtlichen Helfer aus Vereinen, die bei Festen am Arbeiten sind. Und dafür wollen wir euch mal was zurückgeben am Donnerstag, den 15. Oktober. Jetzt anmelden auf unserer Homepage baden.fm. Und jetzt geht's für uns Richtung Wochenende mit den Kings of Leon, Sex on Fire und die aktuelle Nummer von Teddy Swims.
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1: Ja, wir möchten euch was sagen. Und zwar...
2: Wir sagen Dankeschön. 40 Jahre die Flippers.
1: Ja, nicht zwingend den Flippers, wir sagen euch Dankeschön, den ganzen ehrenamtlichen Helfern aus Vereinen, die sich jedes Jahr dafür engagieren, dass wir so schöne Feste feiern dürfen bei uns in Baden, dass das Vereinsleben so toll funktioniert. Und wir sagen nicht nur Danke, sondern haben jetzt was für euch geplant. Ihr steht ja sonst an der Bonkasse am Grill, baut auf. Und bei unserer Feier, da müsst ihr das nicht. Bei Badens schönster Vereinsfeier. Wir sorgen für Essen, Trinken und eine Mega-Party oben in der Bergwelt Kandel. Das ist eine Hammer-Location. Und letztes Jahr hat das Ganze einfach schon so viel Spaß gemacht.
3: Ich bin die Sabrina von den Freiburger Dämonenhexen. Wir waren dabei bei der Badens schönsten Vereinsfeier. Es war ein super schöner Abend. Das Ehrenamt wurde gefeiert. Wir als Zunft wurden auch gefeiert. Dankeschön.
1: Und wenn ihr dieses Jahr auch mit dabei sein wollt, dann A, den Donnerstag, den 15. Oktober unbedingt freihalten. Da findet das Ganze statt. Und B, euch anmelden mit eurem Verein auf baden.fm. SC-Legende Nils Petersen wird dann am Montag davor, am 12. Oktober, alle Vereine ziehen, die dann am Donnerstag mit dabei sind. Ich drück die Daumen.
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23: In Endingen bekommen wir heute 21 Grad, morgen aber schon 27. Oben in Feldberg-Bärental sind es heute 18, morgen 24 Grad. Dazu kaum eine Wolke am Himmel. Man könnte gerade meinen, es wäre wieder Sommer.
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26: 10 Minuten länger geht's im Moment auf der A5 Richtung Karlsruhe zwischen Freiburg Mitte und Ruß. Nein, da sind sogar 20 Minuten. Da haben wir 11 Kilometer Stop and Go. 10 Minuten sind's auf der A5 Richtung Karlsruhe zwischen dem Dreieck Weil am Rhein und dem Dreieck Neuenburg mit den 3 Kilometern Stau vor der Baustelle. Auch 10 Minuten auf der B31 Richtung Donaueschingen zwischen Kirchzarten und Falkensteig und auch nochmal auf der B34 Richtung Schaffhausen zwischen Dogern und Waldshutingen-Schmittenau. Da ist einfach viel los.
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29: Freiburg, Autobahnzubringer, Mitte stadtauswärts Richtung Autobahn. Im 100er haben sie sich auf die Lauer gelegt. In Neuenburg in der Dr. Harter Straße im 30er haben wir einen gemeldet. Genauso in Waldshutingen in der Friedrichstraße. Da gelten auch 30. 50 haben wir in Bad Krozingen in der Biengener Allee. Und das war's noch nicht mit Blitzern. Schaut da auch gerne mal auf unserer Homepage oder in der Baden FM App für eine Komplettübersicht vorbei. Und unter der 0800 50 60 106 könnt ihr uns immer melden, wenn ihr noch was gesehen habt, was uns nicht aufgefallen ist. Allen unterwegs eine gute Fahrt.
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1: Am 26. September ist jedes Jahr der European Day of Languages, also der Europäische Tag der Sprachen. Denn hier bei uns in Europa gibt es mehr als 200 verschiedene Sprachen. Seit 2001 erinnert der Europäische Tag der Sprachen daran, wie vielfältig unser Kontinent ist. Jede Sprache erzählt ihre eigene Geschichte und öffnet Türen zu anderen Kulturen. Und manchmal reicht schon ein kleines Bonjour, Hola oder Ciao, um mit jemandem ins Gespräch zu kommen. Eure Mariella Mischial.
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20: Heute ist es nochmal angenehm mild mit 18 bis 21 Grad und viel Sonne. In den kommenden Tagen wird es dann sogar nochmal richtig heiß. Morgen bis zu 27 und am Sonntag sogar bis zu 30 Grad sind möglich. Der Sommer dreht im Frühherbst nochmal auf.
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20: Mit Benjamin Resetz. Hallo, schönen guten Tag. Auf keinen Fall zurück zur Wehrpflicht wollen viele junge Menschen in Deutschland. Bundesweit sind deshalb zehntausende Schüler auf die Straße gegangen. Laut der Initiative Schulstreik gegen Wehrpflicht beteiligten sich 45.000 Menschen in rund 100 Städten. Die Polizei hat bisher nur regionale Zahlen veröffentlicht. In Freiburg waren demnach zwischen 250 und 300 Menschen unterwegs. Seit Januar müssen junge Männer ab dem Jahrgang 2008 wieder verpflichtend zur Musterung. Kommen damit nicht genug Freiwillige zusammen, will der Bundestag laut Gesetz über eine Wehrpflicht abstimmen. Ein Lastwagen ist heute Morgen auf der A5 bei Neuenburg mit einer Rotte Wildschweine zusammengestoßen. Mindestens drei nachfolgende Autos konnten laut Polizei nicht mehr rechtzeitig bremsen oder ausweichen. Sie überfuhren die Tiere und wurden dabei beschädigt. Mindestens zwei Wildschweine sind an der Unfallstelle kurz vor dem Dreieck Neuenburg gestorben, heißt es. Alle beteiligten Menschen blieben unversehrt. Wegen der Bergungs- und Reinigungsarbeiten sperrte die Polizei die Fahrbahn etwa drei Stunden lang. Es kam zu langen Staus. Die Freiburger Fußballschule wird 25 Jahre alt und das wird gefeiert. Morgen und übermorgen im Mösle-Stadion. Was auf dem Programm steht, erklärt uns Andreas Steiert, Leiter des Nachwuchsleistungszentrums.
22: Der Hauptaugenmerk ist auf den Samstag gerichtet, wo wir ab 13 Uhr hier die Tore öffnen für einen Tag der offenen Tür mit einem bunten Fan- und Familienfest mit verschiedenen Stationen. Man darf den Profibus, kann man besuchen. Wir haben kleine Mitmachaktionen da und dann eben um 15.30 Uhr das Spiel, wo man, sag ich mal, unsere SC-Legenden dann gegen eine Fußballschulenauswahl sieht. Ich glaube, dass das ein bunter Tag für alle ist mit einem tollen fußballerischen Highlight.
20: Am Sonntag steht dann der Nachwuchs selbst im Mittelpunkt. Beim Mikrofußballspieltag machen 25 E-Jugendteams aus der Region mit. Die Freiburger Fußballschule wurde 2001 eröffnet und ist bis heute das Nachwuchsleistungszentrum des SC Freiburg. 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
20: A5 Richtung Karlsruhe zwischen Freiburg-Mitte und Rust. 11 Kilometer Stop and Go. Eine Viertelstunde geht's länger. Auch eine Viertelstunde auf der B31 Richtung Donaueschingen zwischen Kirchzarten und Falkensteig. Auf der B33 Richtung Offenburg zwischen Hausach-West und Haslach-Schnellingen. Auf der A5 Richtung Karlsruhe zwischen Efringen-Kirchen und dem Dreieck Neuenburg. Sowie auf der B31 Richtung Freiburg zwischen Kirchzarten und dem Kappler Knoten. Jeweils eine Viertelstunde dauert's dort länger überall.
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20: Bad Krozingen, Bingener Allee im 50er stehen sie. Oder in Lahr in der Gerolzecker Vorstadt im 30er. Jetzt klingelt gerade das Telefon. Das ist ein bisschen schwierig, während der Moderation da ranzugehen. Da bitte ich um Entschuldigung. Könnt ihr gerne gleich nochmal anrufen. Neuenburg, Dr. Harterstraße im 30er. Dann, Jesus Gott, es ist noch viel, viel mehr. Da schauen wir doch gerne mal. B31, hier B31A, Stadt einwärts Richtung Freiburg. Ungefähr nach der Ausfahrt Lehn stehen sie auch noch im 100er. Habt ihr noch was gesehen, dann könnt ihr uns das gerne melden unter der 0800 50 60 106. Es sind über 30 Blitzer, die wir ja gerade im Moment parallel gemeldet haben. Also es gibt schon so einige. Wir wünschen trotzdem allen unterwegs eine gute und sichere Fahrt.
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1: 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Das ist unser Dankeschön für die ganze ehrenamtliche Arbeit, die ihr mit eurem Verein jedes Jahr leistet. Wir wünschen einen wunderschönen Freitag mit Musik von der Purple Disco Machine. Und das hier ist Harry Styles mit American Girls. Hi!
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2: Er ist ein Sprachentalent und spricht 5 Sprachen. Bis zu seinem 10. Lebensjahr wächst er in Barcelona auf. Klar, dass er das Spanisch spricht. Da sein Papa Deutscher ist, spricht er natürlich auch fließend Deutsch. Dann kann er noch Englisch, Italienisch und Katalanisch. Er interessiert sich zwar für Musik, spielt Klavier und Gitarre, aber als Kind findet er seine Stimme schrecklich. Bei späteren Karaoke-Wettbewerben ist dann doch zu hören, dass er Talent hat, aber immer noch nichts mit Musik. Sein Traum ist eigentlich, Game Designer zu werden, und so studiert er Autodesign. Nebenher jobbt er als Parkeinweiser, als Lieferbote, aber auch als Chauffeur kann man ihn buchen. Und wenn er heute Zeit hat, dann arbeitet er nebenher als Coach bei The Voice Kids. Tja, die Musik hat ihn dann doch gepackt und damit fährt er nicht schlecht. Für seine sonnigen Gute-Laune-Songs hat er gerade bei uns in Deutschland viele, viele Fans, auch mich. Ein Lennart-Lieblingssong, hier ist Alvaro Soler und La Libertad.
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25: Der Spätsommer kommt nochmal zurück. Heute mit 21 Grad in Freiburg oder 19 in Titisee-Neustadt. Morgen aber schon wieder mit 27 und am Sonntag fast 30 Grad. Dazu scheint die Sonne. Regen gibt's nicht.
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25: Mit Benjamin Resetz. Hallo, schönen guten Tag. Nachts im Museum heißt es morgen in Waldkirch. Da findet nämlich die Waldkircher Museumsnacht statt. Verschiedene Ausstellungshäuser in der Stadt öffnen teils bis Mitternacht für Besucher. Dabei werden auch Orte besucht, die ihr normalerweise nicht einfach so sehen könnt. Welche, weiß Angela Witt-Mehrer, Leiterin des Elztal-Museums.
27: Und dazu gehört eben die Gruft in diesem Jahr und das alte Amtsgefängnis wird ja heutzutage von einer Familie bewohnt. Das heißt, es ist ein Wohnhaus und das kann man sonst auch nicht besichtigen.
25: Die Waldkircher Museumsnacht findet morgen von 18 bis 24 Uhr statt. Die Veranstaltung steht unter dem Motto Besondere Orte, besondere Erlebnisse. Die Stadt Laa will mehr Menschen dazu bringen, Wege zu Fuß zurückzulegen. Ab Oktober beteiligt sich die Stadt zum zweiten Mal an der landesweiten Alles-geht-Schritte-Challenge. Den ganzen Monat lang können Teams gemeinsam Schritte sammeln, etwa auf dem Weg zur Arbeit, zum Einkaufen oder beim Spaziergang. Die Ergebnisse fließen auch in einen landesweiten Kommunenvergleich ein. Schon vorher macht Laa mit einer Brötchentütenaktion auf die Vorteile des Zu-Fuß-Gehens aufmerksam. In mehreren Bäckereien werden in den kommenden Tagen spezielle Tüten verteilt. Die Aktion von der Arbeitsgemeinschaft Fahrrad- und Fußgängerfreundliche Kommunen und der AOK soll zeigen, mehr Bewegung im Alltag ist gut für die Gesundheit und kann gleichzeitig Umweltbelastungen reduzieren. Die badischen Weinhoheiten gehen Anfang Oktober auf Campertour. Rosa Kost, Tina Müller und Viktoria Benz sind von 2. bis 4. Oktober entlang der badischen Weinstraße unterwegs. Mit einem Camper besuchen sie Weingüter und Winzergenossenschaften im Breisgau und in der Ortenau und informieren sich auch über Wohnmobilangebote bei den Winzern. Stationen sind unter anderem in Waldkirch, Laa, Bühlertal, Kappelrodeck, Oberkirch und Sasbachwalden. Dort nehmen die Weinhoheiten auch an einem traditionellen Festumzug teil. Den Camper stellt ein großes Mercedes-Autohaus in Freiburg zur Verfügung. Die Tour wird über die Social-Media-Kanäle des Badischen Weins begleitet. 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
28: Gucken wir mal, was auf der Straße los ist. Auf der A5 Richtung Karlsruhe zwischen Efringkirchen und dem Dreieck Neuenburg sind es 3 Kilometer Stau im Moment. 12 Minuten dauert es dort länger. Eine Viertelstunde Verzug auf der A5 Richtung Karlsruhe zwischen Freiburg-Mitte und Herbolzheim. Da Stop and Go auf 12 Kilometern. B415 Richtung Biberach im Kinzigtal zwischen Lahr und Lahr-Mietersheim. Da dauert es wegen dichten Verkehr auch eine Viertelstunde länger. Genauso auf der B34 Richtung Schaffhausen zwischen Albruck und Waldshutingen-Schmittenau-Rheinbrücke. 10 Minuten sind es auf der B31 Richtung Donau-Eschingen zwischen Kirchzarten und Falkensteig. Auch 10 Minuten in die andere Richtung zwischen Kirchzarten und Freiburg. Das sind mal die längsten.
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28: Da haben wir in Grenzach-Wielen in der Klosterstraße im 80er eingemeldet. In Tottnau in der Schönauer Straße sind 50 erlaubt, in Waldshutingen in der Friedrichstraße 30 oder auf der B31A, dem Autobahnzubringer nach Freiburg stadteinwärts. Kurz nach der Abfahrt Lehn im 100er haben wir einen. Das war's noch nicht, es gibt noch viele, viele mehr auf unserer Homepage zum Beispiel zu finden oder in der Baden FM App. Und was Neues melden könnt ihr uns jederzeit unter der 0800 50 60 106 allen unter eine gute Fahrt.
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0: FM ist hier am Freitag mit Noah. Und im Freiburger Theater geht's für Felix Rothenhäusler jetzt weiter mit seiner zweiten Spielzeit hier in Freiburg als Intendant. Felix, wen möchtet ihr mit dem neuen Programm so alles ansprechen?
1: Ich glaube, das ist genau der Spagat, den wir versuchen, dass wir wirklich uns wünschen, dass die Menschen, die sich hier schon wohlfühlen, die auch viele Theatererfahrungen, Seherfahrungen haben und die diesen Ort als ihren auch betrachten, dass die uns weiter verbunden bleiben und dass wir die immer wieder aufs Neue begeistern können. Und natürlich neue Zielgruppen zu erschließen, also die Menschen anzusprechen, die sich nur nicht gemeint fühlen. Ich glaube, das ist so ein bisschen der Spagat, den wir mit dem Programm, das wir aufstellen, versuchen. Und dieser Anspruch, alle zu erreichen, ist natürlich Wahnsinn. Das wird sich sozusagen nie komplett einlösen, aber es ist ein Anspruch zu sagen, nein, wir wollen für möglichst viele Menschen da sein, mit möglichst vielen Menschen in den Kontakt kommen und möglichst viele Menschen einladen.
0: Okay, also alle sind eingeladen, ins Theater zu kommen, um gemeinsam eine gute Zeit zu haben.
1: Natürlich ist es wichtig, dass viele Menschen kommen. Die Zahlen müssen natürlich stimmen, aber das darf gleichzeitig nicht der Hauptanlass sein. Ich glaube, entscheidend ist eigentlich die Frage danach, welche Erlebnisqualität haben wir hier? Was erleben Menschen, wenn sie hierher kommen? Und das muss die wichtigste Motivation sein für uns. Und ich hoffe, dass wir uns daran auch in schwierigen Zeiten alle gemeinsam orientieren können.
0: Und wie wollt ihr das schaffen?
1: Dass wir auch mit komplexen Themen immer ein sinnliches Angebot machen und eine Erfahrbarkeit herstellen wollen und weder belehren noch irgendwie knöchern, abstrakt bleiben wollen.
0: Eine Gelegenheit, mit dem Theater gleich mal mitzugehen, gibt es ja direkt am Eröffnungswochenende. Morgen Abend lädt Baden-FM-Moderatorin Julika Goldschmidt wieder zu Ein Abend, ein Wort ins Theater Freiburg ein. Diesmal dreht sich alles um das Wort Hoffnung. Und wer den Talk nicht live schafft, auch kein Problem. 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Schönen Freitag euch!

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19: Wird's denn schon wieder Sommer? Heute ist es sonnig, aber mit maximal 21 Grad auch noch mäßig warm. Ab morgen geht's dann aber wieder los mit 27, übermorgen sogar mit 29 Grad. Sommerschlussspurt also.
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19: Mit Benjamin Resetz. Hallo, schönen guten Tag. In Waldkirch findet morgen die Waldkircher Museumsnacht statt. Dabei öffnen Museen und Ausstellungen bis spät am Abend ihre Türen für Besucher. Angela Witt-Meral, die Leiterin des Elztal-Museums, hat Baden FM verraten, welche ihre größten Highlights sind.
21: Das absolute Highlight ist auf jeden Fall die Disco bei uns im Gewölbekeller, weil da tanzt man direkt in der Ausstellung zu unseren historischen Jahrmarktsorgeln. Und ein weiteres Highlight ist mit Sicherheit der Besuch der Gruft kurz vor Mitternacht. Die Gruft ist ein Ort, der sonst nicht zugänglich ist, und wir öffnen diese an dem Abend und lassen im Rahmen eines Vortrages eben deren Geschichte wieder auferstehen.
19: Die Waldkircher Museumsnacht findet morgen von 18 bis 24 Uhr statt. Für Kinder unter 18 Jahren ist der Eintritt in alle Museen frei. Die Stadt Laa will mehr Menschen dazu bringen, Wege zu Fuß zurückzulegen. Ab Oktober beteiligt sich die Stadt zum zweiten Mal an der landesweiten Alles geht Schritte Challenge. Den ganzen Monat lang können Teams gemeinsam Schritte sammeln, etwa auf dem Weg zur Arbeit, zum Einkaufen oder beim Spaziergang. Die Ergebnisse fließen auch in einen landesweiten Kommunenvergleich ein. Schon vorher macht Laa mit einer Brötchentütenaktion auf die Vorteile des Zu-Fuß-Gehens aufmerksam. In mehreren Bäckereien werden in den kommenden Tagen spezielle Tüten verteilt. Die Aktion von der Arbeitsgemeinschaft Fahrrad- und Fußgängerfreundliche Kommunen und der AOK soll zeigen, mehr Bewegung im Alltag ist gut für die Gesundheit und kann gleichzeitig Umweltbelastungen reduzieren. Der EHC Freiburg geht sein zweites Punktspielwochenende der neuen Saison an. Vor allem die Abwehr muss dabei besser stehen als zum Saisonauftakt. Heute um 20 Uhr steht das Auswärtsspiel beim DEL-2-Aufsteiger Memmingen an. Am Sonntag geht's dann ab 16 Uhr beim Heimspiel gegen den Vorjahreszweiten, die Kassel Huskies. Mit dabei ist dann womöglich auch ein alter Bekannter. Verteidiger Colin Schlenker wurde wieder mit einer Förderlizenz ausgestattet und darf so weiterhin in der DEL-2 Spielpraxis sammeln. Er steht eigentlich beim Erstligisten Mannheim unter Vertrag. Außerdem haben die Wölfe für Notfälle die U20-Torhüterin Ella Gappel für die Profimannschaft lizenziert. 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
19: A5 Richtung Karlsruhe zwischen dem Dreieck Weil am Rhein und dem Dreieck Neuenburg. Noch 3 Kilometer Stau und eine Viertelstunde Verzug. 10 Minuten länger geht's jeweils auf der B34 Richtung Schaffhausen zwischen Dogern und Waldshutingen-Schmittenau-Rheinbrücke. Auf der B31 Richtung Donaueschingen zwischen Kirchzarten und Falkensteig. Sowie auf der B33 Richtung Offenburg zwischen Hausach-West und Haslach im Kinzigtal. Das waren mal die längsten.
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19: Blitzer haben wir natürlich auch noch jede Menge. In Freiburg zum Beispiel Autobahnzubringer Mitte. Von der Autobahn Richtung Freiburg stadteinwärts im 100er stehen sie. In Tottnau und der Schönauer Straße sind 50 erlaubt. In Grenzach-Wielen in der Klosterstraße sind es 80 oder im Waldshutingen in der Friedrichstraße 30. Und es sind noch viele, viele, viele und ich meine viele mehr. Schaut für eine Komplettübersicht mal gerne auf unserer Homepage oder in der Baden FM App vorbei. Allen unterwegs wünschen wir eine gute Fahrt und sicheres Ankommen.
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0: So, jetzt gehen wir mal ran an die Terminplanung. Markiert euch jetzt am besten schon mal den Donnerstag, den 15. Oktober im Kalender. Da schmeißen wir vom Baden FM Badens schönste Vereinsfeier in der Bergwelt Kandel. Dafür anmelden geht's ganz einfach auf unserer Homepage baden.fm. Dort gibt's auch alle Infos dazu. Und was so alles an diesem Wochenende los ist hier bei uns in Baden. Und ich sag euch, das ist so einiges. Oktoberfeste, Jubiläen, sonst noch was. Schauen wir uns alles an in 10 Minuten. Schönen Freitag.
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0: Hi, einen wunderschönen Freitag wünsche ich euch.
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0: Grund Nummer 1, die ganzen Oktoberfeste hier in der Region. In Freiburg zum Beispiel im Bermuda-Dreieck. Während man in München für ein Maß mittlerweile 20 Euro zahlt, kostet es dort nur 9, will ich nur gesagt haben. Oder in Lörrach bei der Brauerei Lasser ist auch Oktoberfest, so wie auch zum Beispiel in Kollnau. Also ihr seht, überall hier bei uns in der Region. Dann Grund Nummer 2, am Sonntag von 11 bis 18 Uhr ist Tag der offenen Metzgerei in der Metzgerei Reichenbach. Da könnt ihr dann bei der Produktion mal hinter die Kulissen schauen im Glottertal und es gibt natürlich einiges auch zu essen und zu trinken. Und Grund Nummer 3, für mich was ganz Besonderes, ich war vor allem als Kind total begeistert vom Modellbau und in Gütenbach, da feiert die traditionsreiche Modellbaufirma Faller 80-jähriges Jubiläum. Horst Neidhardt ist Faller Geschäftsführer. Was erwartet uns dort alles heute und auch morgen den ganzen Tag?
2: Also wir haben viele, viele Anlagen, Schauanlagen im Firmengebäude stehen, außerhalb des Firmengebäudes in der Gemeindehalle. Da sind Aufsteller für Kirmes, für K-System, alte Spielanlagen stehen da, also auch was für Leute, die in Erinnerungen schwelgen wollen. Und dann haben wir viele Vorträge eben, also Workshops über Anlagenbau. Wir haben Kinderbastelaktionen, Mitmachaktionen. Wir haben so eine VR-Landschaft aufgebaut, Julbi. Da kann man wirklich sich tief in die Modelllandschaften einfühlen, einleben. Das ist ziemlich beeindruckend. Am Samstagabend gibt es dann noch vom FC04 Gütenbach Oktoberfest. Das ist eigentlich ein Riesenbaufest, wo die Vereine mitmachen und eben Faller sein 80 Jahre feiert.
0: Voll cool. Dann sage ich euch ein wunderschönes Jubiläum, 80 Jahre Faller und auf die nächsten 80 Jahre.
2: Vielen, vielen herzlichen Dank und wir freuen uns riesig auf viele, viele Besucher.
0: Und noch mehr Wochenendtipps gibt es wie immer auf unserer Homepage unter baden.fm.

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4: In Endingen bekommen wir heute 21 Grad, morgen aber schon 27. Oben in Feldberg-Bärental sind es heute 18, morgen 24 Grad. Dazu kaum eine Wolke am Himmel. Man könnte gerade meinen, es wäre wieder Sommer.
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4: Mit Benjamin Resetz. Hallo, schönen guten Tag. Bei unseren Nachbarn in der Schweiz stehen am Wochenende Volksabstimmungen an. Diesmal wird über die Neutralitätsinitiative und die Ernährungsinitiative abgestimmt. Ruth Strettling aus der Baden FM Nachrichtenredaktion, worum geht's da genau?
6: Fangen wir mit der Neutralitätsinitiative an. Die fordert, dass die Schweiz politisch noch stärker neutral bleiben soll. Heißt, sie soll zum Beispiel weniger mit der EU oder der NATO zusammenarbeiten. Der Schweizer Bundesrat lehnt diese Initiative ab. Er betonte, wie wichtig die Zusammenarbeit gerade mit EU-Ländern wie zum Beispiel Deutschland ist. Und bei der Ernährungsinitiative, da geht's natürlich um Essen, aber auch um Landwirtschaft. Sie fordert, dass die Schweiz unabhängiger von Lebensmittelimporten aus dem Ausland werden soll. Dazu will die Initiative die Landwirtschaft stärken und mehr auf pflanzliche Ernährung setzen. Der Bundesrat lehnt das ab, denn ihm geht das Ganze zu weit. Er will den Bürgern nicht vorschreiben, was sie essen sollen.
4: Wegen einer Demo unter dem Motto "Nicht geschenkt, hart verdient, Sozialstaat schützen" rechnet die Freiburger Stadtverwaltung morgen mit Verkehrsbehinderungen in der und rund um die Innenstadt. Laut Mitteilung beginnt die Veranstaltung um 12 Uhr auf dem Stühlinger Kirchplatz. Nach dem Auftakt starten die erwarteten rund 2000 Teilnehmer zu einem Demozug über die Vivili-Brücke, durch die Sedan- und Belfortstraße, vorbei am Platz der alten Synagoge, hin zum Rotteck- und Friedrichring. Über die Kaiser-Josef-Rempart- und Belfortstraße geht es wieder zurück zum Stühlinger Kirchplatz, wo die Versammlung dann gegen 15 Uhr endet. Es kann wohl kurzzeitig zu Behinderungen im Auto- und Straßenbahnverkehr kommen, kündigt die Stadt an. Apropos Platz der alten Synagoge in Freiburg. Dort ist seit gestern die Infostele am Gedenkbrunnen beschädigt. Am rechten Bildschirmrand ist ein Loch. Das gesamte Display ist von dort aus gesplittert und nicht mehr funktionstüchtig. Ob das Loch absichtlich oder aus Versehen entstanden ist, kann noch nicht gesagt werden. Genauso wenig, wie viel die Reparatur kosten wird. Die Stele hatte bei ihrer Errichtung 2022 insgesamt 65.000 Euro gekostet. 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
4: A5 Richtung Karlsruhe. Zwischen dem Dreieck Weil am Rhein und dem Dreieck Neuenburg sind es im Moment 4 Kilometer Stau. Das dauert 20 Minuten länger. Eine Viertelstunde Verzögerung auf der B34 Richtung Schaffhausen zwischen Dogern und Waldshut-Tiengen-Schmittenau. B31 Richtung Donau-Eschingen zwischen Kirchzarten und Buchenbach-Falkensteig. Dichter Verkehr, da dauert es 10 Minuten länger. Und auch noch 10 Minuten auf der A5 Richtung Karlsruhe zwischen Freiburg-Mitte und Teningen. Das Stop-and-Go auf 5 Kilometern.
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8: Autobahnzubringer Freiburg Mitte. Wenn ihr von der Autobahn stadteinwärts fahrt, im 100er haben sie sich auf die Lauer gelegt. In Grenzach-Wielen stehen sie in der Klosterstraße, da gelten 80. In Tottnau in der Schönauer Straße 50 oder in Steinen in der Adelhauser Straße 30. Habt ihr noch was gesehen? Immer gerne her damit. Unter der 0800 50 60 106. Allen unterwegs, eine gute Fahrt.
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1: Ehrenamtliche Vereinsarbeit, das wird bei uns in der Region einfach groß geschrieben. So viele Menschen packen mit an, helfen, organisieren und machen unsere Vereine zu dem, was sie sind. Und dafür sagen wir von Baden FM Danke und feiern zurück. Wir schmeißen am Donnerstag, den 15. Oktober, Badens größte Vereinsfeier in der Bergwelt Kandel. Die Vereine und ihre Helfer sind dann nicht die Gastgeber, sondern unsere Gäste mit Essen und Getränken for free und natürlich einer genialen Party. Und welche Vereine dabei sind, entscheidet sich am Montag davor. Dann lost SC-Legende Nils Petersen die Vereine aus. Hier haben wir zum Beispiel eine Bewerbung einer Trachtenkapelle. Stell dich doch mal vor.
2: Mein Name ist Sarah. Ich bin Teil der Trachtenkapelle St. Merger Glashütte, bin dort aktive Musikerin und zusätzlich auch noch Erziehererin in der Vorstandschaft.
1: Und was habt ihr als Verein dann alles für Aufgaben?
2: Also einerseits klar musikalische Auftritte, andererseits haben wir aber auch eigene Veranstaltungen, die wir rund um das gesamte Jahr zu bewältigen haben. Wir sind ein recht kleiner Verein mit ca. 30 bis 35 Aktive und habe viele kleinere Veranstaltungen das ganze Jahr hinweg. Daher haben wir natürlich das ganze Jahr an organisatorischem Thema neben den musikalischen Auftritten noch einiges zu bewältigen.
1: Da gibt es ja zum Beispiel was im Oktober, hast du uns erzählt. Was steckt da dann so alles dahinter?
2: Genau, am 3. Oktober, am Tag der Deutschen Einheit, veranstalten wir unseren Wälderhock in der Glashütte. Im Rahmen von dem Hochschwarzwälder Blasmusik Herbst veranstalten wir da unseren Hock mit einem Gottesdienst, mit einem Frühschoppe-Konzert, einem Auftritt der Jugend und später noch Unterhaltung durch ein zweites Orchester. Für so eine Veranstaltung steht natürlich Woche vorher schon ganz viel an, sei es Social Media, sei es Marketingaktivität mit Plakatgestaltung, mit Dekoration, dann natürlich vorab der Zeltaufbau, dann, dass alles zum Essen und zum Trinken organisiert wird, entsprechend beschafft wird. Für die Vorstandschaft ist es einiges an Arbeit und natürlich dann auch an dem Tag für die Mitglieder und die nette Helfer, die rund um den Verein natürlich immer aktiv sind und uns tatkräftig zur Seite stehen und uns unterstützen durch eine Kuchenspende, durch einen Arbeitseinsatz oder anderes. Deswegen dachte ich, die Aktion von euch auf dem Kandel war letztes Jahr schon sehr schön mitzusehen, was da aufgebaut worden ist, wie er Danke sagt an alle Mitglieder, an die Helfer aus dem Vereine. Und deswegen habe ich gedacht, wir bewerben uns da und versuchen es und habe hoffentlich viel Glück, dass uns der Nils Petersen entsprechend ziehen wird.
1: Dann drücke ich euch ganz fest die Daumen, Sarah.
2: Dankeschön und hoffentlich sehen wir uns auf dem Kandel.
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22: Heute ist es nochmal angenehm mild mit 18 bis 21 Grad und viel Sonne. In den kommenden Tagen wird es dann sogar nochmal richtig heiß. Morgen bis zu 27 und am Sonntag sogar bis zu 30 Grad sind möglich. Der Sommer dreht im Frühherbst nochmal auf.
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24: Mit Benjamin Resetz. Hallo, schönen guten Tag. Auf keinen Fall zurück zur Wehrpflicht wollen viele junge Menschen in Deutschland. Bundesweit sind deshalb zehntausende Schüler auf die Straße gegangen. Laut der Initiative Schulstreik gegen Wehrpflicht beteiligten sich 45.000 Menschen in rund 100 Städten. Die Polizei hat bisher nur regionale Zahlen veröffentlicht. In Freiburg waren demnach zwischen 250 und 300 Menschen unterwegs. Seit Januar müssen junge Männer ab dem Jahrgang 2008 wieder verpflichtend zur Musterung. Kommen damit nicht genug Freiwillige zusammen, will der Bundestag laut Gesetz über eine Wehrpflicht abstimmen. Ein Lastwagen ist heute Morgen auf der A5 bei Neuenburg mit einer Rotte Wildschweine zusammengestoßen. Mindestens drei nachfolgende Autos konnten laut Polizei nicht mehr rechtzeitig bremsen oder ausweichen. Sie überfuhren die Tiere und wurden dabei beschädigt. Mindestens zwei Wildschweine sind an der Unfallstelle kurz vor dem Dreieck Neuenburg gestorben, heißt es. Alle beteiligten Menschen blieben unversehrt. Wegen der Bergungs- und Reinigungsarbeiten sperrte die Polizei die Fahrbahn etwa drei Stunden lang. Es kam zu langen Staus. Die Freiburger Fußballschule wird 25 Jahre alt und das wird gefeiert. Morgen und übermorgen im Mösle-Stadion. Was auf dem Programm steht, erklärt uns Andreas Steiert, Leiter des Nachwuchsleistungszentrums.
25: Der Hauptaugenmerk ist auf den Samstag gerichtet, wo wir ab 13 Uhr hier die Tore öffnen für einen Tag der offenen Tür mit einem bunten Fan- und Familienfest mit verschiedenen Stationen. Man darf den Profibus kann man besuchen. Wir haben kleine Mitmachaktionen da und dann eben um 15.30 Uhr das Spiel, wo man, sag ich mal, unsere SC-Legenden dann gegen den Fußballschulenauswahl sieht. Ich glaube, dass das ein bunter Tag für alle ist mit einem tollen fußballerischen Highlight.
22: Am Sonntag steht dann der Nachwuchs selbst im Mittelpunkt. Beim Mikrofußballspieltag machen 25 E-Jugendteams aus der Region mit. Die Freiburger Fußballschule wurde 2001 eröffnet und ist bis heute das Nachwuchsleistungszentrum des SC Freiburg. 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
22: Auf der A5 Richtung Karlsruhe zwischen dem Dreieck Weil am Rhein und dem Dreieck Neuenburg haben wir noch 4 Kilometer Stau und 20 Minuten Verzögerung. Auf der B34 Richtung Schaffhausen zwischen Albruck und Waldshutingen, Schmittenau. Dichter Verkehr, da ist es eine Viertelstunde, die es länger dauert.
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22: Vor Blitzern können wir uns fast nicht retten. In Bad Krozingen in der Biegener Allee stehen sie, da darf man 50 fahren. Oder in Hüfingen in der Schaffhauser Straße, da gelten 30. 30 auch in Lahr in der Geroldsecker Vorstadt oder in Grenzach-Wielen in der Klosterstraße im 80er stehen sie. Und das war es noch lange, lange, lange nicht. Es gibt jede Menge Blitzer bei uns in der Region, also bitte generell gut aufpassen mit der Geschwindigkeit, wenn ihr unterwegs seid. Allen unterwegs wünschen wir eine gute Fahrt und sicheres Ankommen. Wenn ihr noch was melden möchtet, gerne her damit 0800 50 60 106.
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31: Rein ins Wochenende, gleich mit Musik von Melanie C. und Taylor Swift und ihrem aktuellen Song Opalite. 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Schönes Wochenende.
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0: ich bin Julika und 45 Jahre alt.
1: Hi, ich bin Amelie und ich bin 24.
0: Eigentlich verstehen wir beide uns wirklich richtig gut. Nur manchmal verstehen wir uns gar nicht, wenn wir schlichtweg nicht wissen, worüber die andere spricht.
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1: Amelie, hast du mal von irgendjemandem ein Mixtape bekommen? Ist das so eine CD, wo man dann so ganz viele verschiedene Lieder oder Alben drauf gebrannt hat?
0: Die Idee, ja. Aber tatsächlich waren das früher Kassetten. Wenn man irgendwie jemanden gut fand und das sich vielleicht so ein bisschen angebahnt hat, dann hat man ihm oder ihr ein Mixtape.
1: Nein!
0: Ja, das war quasi wie so eine musikalische Liebeserklärung.
1: Das finde ich super romantisch.
0: Ja, ist es auch.
1: Das
0: total.
1: Muss wieder zurückkommen. Und wie hat man da die Songs draufbekommen auf dieses Mixtape?
0: Du brauchtest einen Kassettenspieler, der eine Überspielfunktion hatte. Also, sprich, du hattest Kassette A, wie sagen wir mal das Album R.E.M. Out of Time. Und dann habe ich zu dem entsprechenden Song hin gespult, sagen wir mal Losing My Religion. Und dann hat man mit der Aufnahmetaste die Aufnahmen gestartet und dann überspielt.
1: Und dann musste man aber dann immer im richtigen Zeitpunkt auch auf Play und Pause drücken, dass halt der Song in der vollen Länge drauf ist.
0: Genau.
1: Das war eine Kunst in sich.
0: Absolut. Und du musst natürlich total aufpassen, dass du dann nicht wieder was überspielt hast mit einem neuen Song. Und es war hochkompliziert. Und deswegen war das wirklich eine Liebeserklärung, die Hand und Fuß hat.
1: Ich finde das richtig schön.
0: Ja, es ist auch schön.
1: Das ist viel, viel schöner und persönlicher, als wenn man jetzt heutzutage in meiner Generation sagt, hier meine Spotify-Playlist.
0: Aber das ist jetzt, sagen wir mal, halt das Mixtape 2.0.
1: Also ich habe jetzt einen neuen Anspruch an meinen zukünftigen. Ich möchte ein Mixtape.
0: So.
1: Mindestens eins.
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21: Der Spätsommer kommt nochmal zurück. Heute mit 21 Grad in Freiburg oder 19 in Titisee-Neustadt. Morgen aber schon wieder mit 27 und am Sonntag fast 30 Grad. Dazu scheint die Sonne, Regen gibt's nicht.
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21: Mit Benjamin Resetz. Hallo, schönen guten Tag. In Waldkirch findet morgen die Waldkircher Museumsnacht statt. Dabei öffnen Museen und Ausstellungen bis spät am Abend ihre Türen für Besucher. Angela Witt-Meral, die Leiterin des Elztal-Museums, hat Baden-FM verraten, welche ihre größten Highlights sind.
23: Das absolute Highlight ist auf jeden Fall die Disco bei uns im Gewölbekeller, weil da tanzt man direkt in der Ausstellung zu unseren historischen Jahrmarktsorgeln. Und ein weiteres Highlight ist mit Sicherheit der Besuch der Gruft kurz vor Mitternacht. Die Gruft ist ein Ort, der sonst nicht zugänglich ist, und wir öffnen diese an dem Abend und lassen im Rahmen eines Vortrages eben deren Geschichte wieder auferstehen.
21: Die Waldkircher Museumsnacht findet morgen von 18 bis 24 Uhr statt. Für Kinder unter 18 Jahren ist der Eintritt in alle Museen frei. Die Stadt Laa will mehr Menschen dazu bringen, Wege zu Fuß zurückzulegen. Ab Oktober beteiligt sich die Stadt zum zweiten Mal an der landesweiten Alles-geht-Schritte-Challenge. Den ganzen Monat lang können Teams gemeinsam Schritte sammeln, etwa auf dem Weg zur Arbeit, zum Einkaufen oder beim Spaziergang. Die Ergebnisse fließen auch in einen landesweiten Kommunenvergleich ein. Schon vorher macht Laa mit einer Brötchentütenaktion auf die Vorteile des Zu-Fuß-Gehens aufmerksam. In mehreren Bäckereien werden in den kommenden Tagen spezielle Tüten verteilt. Die Aktion von der Arbeitsgemeinschaft Fahrrad- und Fußgängerfreundliche Kommunen und der AOK soll zeigen, mehr Bewegung im Alltag ist gut für die Gesundheit und kann gleichzeitig Umweltbelastungen reduzieren. Der EHC Freiburg geht sein zweites Punktspielwochenende der neuen Saison an. Vor allem die Abwehr muss dabei besser stehen als zum Saisonauftakt. Heute um 20 Uhr steht das Auswärtsspiel beim DEL-2-Aufsteiger Memmingen an. Am Sonntag geht's dann ab 16 Uhr beim Heimspiel gegen den Vorjahreszweiten, die Kassel Huskies. Mit dabei ist dann womöglich auch ein alter Bekannter. Verteidiger Colin Schlenker wurde wieder mit einer Förderlizenz ausgestattet und darf so weiterhin in der DEL-2 Spielpraxis sammeln. Er steht eigentlich beim Erstligisten Mannheim unter Vertrag. Außerdem haben die Wölfe für Notfälle die U20-Torhüterin Ella Gappel für die Profimannschaft lizenziert. 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
21: Auf der A5 Richtung Karlsruhe zwischen Freiburg-Nord und Rust haben wir 10 Kilometer Stop-and-Go und eine Viertelstunde Verzug. Und zwischen dem Dreieck Weil am Rhein und dem Dreieck Neuenburg nochmal 4 Kilometer Stau, auch eine Viertelstunde. 10 Minuten länger geht's noch auf der B34 Richtung Schaffhausen zwischen Dogern und Waldshut-Tiengen-Schmittenau wegen dichten Verkehr. Und auch 10 Minuten auf der A98 Richtung Weil am Rhein zwischen dem Dreieck Hochrhein und Lörrach-Ost. 2 Kilometer Stau haben wir da.
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21: Waldshut-Tiengen, Schlüchtalstraße im 30er stehen sie. In Tottnau in der Schönauer Straße sind 50 erlaubt. In Waldshut-Tiengen in der Friedrichstraße wiederum nur 30. Oder in Bad Krozingen in der Biengener Allee 50. Das war's noch nicht. Schaut auch gerne mal auf unserer Homepage oder in der Baden-FM-App für eine Gesamtübersicht vorbei. 0800 50 60 106, wenn ihr noch was melden wollt. Allen unterwegs eine gute Fahrt.
0: Es sind oft die kleinen Momente, die einen ganz normalen Tag

0: Richard Golz, Karim GD, Johannes Flum, Chico Höfler, Ike Uzoma. Die Liste ist sehr, sehr lang. Und das Ganze geht los morgen um 15.30 Uhr. Das Anpfiff und der Eintritt ist frei. Und rund um das Spiel gibt es natürlich auch noch ein buntes Rahmenprogramm. Andreas Steiert ist Leiter vom Nachwuchsleistungszentrum. Was macht dich besonders stolz in Bezug auf die Freiburger Fußballschule?
1: Teil der Geschichte zu sein, weil es ist ja ein unglaublich mutiger Schritt damals gewesen, die der Verein da gemacht hat vor 25 Jahren. Und es ist dann natürlich immer schön für die Entscheidungsträger und auch jetzt die handelnden Personen, wenn so eine Entscheidung auch erfolgreich umgesetzt wird.
0: Und was soll die Freiburger Fußballschule unbedingt bewahren oder muss sie vielleicht auch noch was ändern?
1: Ich glaube, sie sollte sich unbedingt den Geist bewahren, also sozusagen die Entwicklung, Ausbildung von Spielern und die Wertevermittlung in den Vordergrund stellen. Ich glaube, dass diese gute Arbeit dann automatisch zu Erfolgen führen wird und das, glaube ich, muss man sich unbedingt bewahren. Verändern würde ich gar nicht sagen, dass wir groß was verändern müssen. Ich glaube, wir müssen immer wieder eine Standortanalyse machen, immer wieder sehen, was passiert denn im Fußball allgemein und wie können wir darauf reagieren, dass wir den Weg, den wir gegangen sind, auch in Zukunft konsequent weitergehen können.
0: Danke, Andreas Steiert. Und eben, wenn ihr morgen Lust auf ein Stück SC-Geschichte habt, schaut gerne im Mösle-Stadion vorbei. Hier ist Baden FM. Schönen Freitag.

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18: Wird's denn schon wieder Sommer? Heute ist es sonnig, aber mit maximal 21 Grad auch noch mäßig warm. Ab morgen geht's dann aber wieder los mit 27, übermorgen sogar mit 29 Grad. Sommerschlussspurt also.
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18: Mit Benjamin Resetz. Hallo, schönen guten Abend. In Freiburg hat das Fashion and Food Festival begonnen. Wieder mal wird die Innenstadt zum Laufsteg und die Modegeschäfte zu echten Event-Locations. Das Epizentrum ist der Münsterplatz. Shopping ist heute und morgen bis 22 Uhr möglich. Auch der Freiburger Oberbürgermeister Martin Horn ist begeistert.
20: Ein knallvollgepacktes Wochenende bei bestem Sonnenschein in unserer wunderbaren Freiburger Innenstadt. Es ist so viel los. Es gibt Cafés, es gibt tolle Mode. Modenschauen auf dem Münsterplatz, wo wir gerade stehen, aber genauso auch für Abendveranstaltungen. Hey, es ist ein vollgepacktes Wochenende mit ganz viel Veranstaltung, aber vor allen Dingen diesen ganz besonderen Freiburg-Spirit. Das heißt, auf jeden Fall vorbeikommen, hier die Innenstadt stärken, die Freiburger Geschäfte. Das verdienen die Leute hier und dementsprechend auf ein tolles Wochenende. Mega was los.
18: Das Fashion and Food Festival läuft heute und morgen in der Freiburger Innenstadt. Alle Infos dazu gibt's auch auf unserer Homepage. Fast 9000 Studierende in Baden-Württemberg warten noch auf einen Platz im Wohnheim. Besonders angespannt ist die Lage in Freiburg, genauso in Karlsruhe und Heidelberg. Dort stehen jeweils mehrere tausend Studierende auf den Wartelisten. Bundesweit sind es sogar rund 106.000. Das Studierendenwerk warnt vor wachsendem sozialen Druck durch hohe Mieten. Für viele wird demnach zunehmend die Frage entscheidend, ob sie sich das Studium in einer bestimmten Stadt überhaupt leisten können. Am Schauinsland helfen in den kommenden zwei Wochen mehr als 40 Freiwillige dabei, den Freiburger Stadtwald klimastabiler und artenreicher zu gestalten. Gemeinsam mit dem Bergwaldprojekt pflanzen sie Weißtannen, schützen junge Bäume vor Wildverbiss und arbeiten an Wegen und Bachläufen. Höhepunkt ist ein großer Pflanztag am 3. Oktober. Dabei sollen allein 2000 Weißtannen gesetzt werden. Die Baumart kommt mit Trockenheit vergleichsweise gut zurecht und gilt deshalb als wichtig für den Wald der Zukunft. 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
18: Auf der A5 Richtung Karlsruhe zwischen dem Dreieck Weil am Rhein und dem Dreieck Neuenburg staut's noch auf 4 Kilometern. Da dauert's eine Viertelstunde länger dementsprechend. Es ist überhaupt einiges auf den Straßen los, aber nirgends richtig lange Staus. Meistens seid ihr da in weniger als 5 bis 10 Minuten durch.
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18: Geblitzt wird weiterhin fleißig. Auf dem Autobahnzubringer Freiburg-Mitte stehen sie, wenn ihr von der Autobahn Richtung Freiburg reinfahrt, nach der Abfahrt Lehn im 100er. Dann in Fischerbach in der Hauptstraße 60 erlaubt. In Tottenau in der Schönauer Straße sind es 50, die man fahren darf. Oder in Bad Krozingen in der Bingener Allee ebenfalls 50. Und es gibt noch einige mehr. Komplettübersicht findet ihr jederzeit auf unserer Homepage oder in der Baden FM App. Allen unterwegs wünschen wir eine gute Fahrt und sicheres Ankommen.
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21: In jedem Verein gibt's doch Menschen, die waren schon dabei, als der Verein gefühlt noch schwarz-weiß war. Sie kennen jede Geschichte, jeden ehemaligen Vorstand und wahrscheinlich auch jeden Schlüssel, der jemals verloren gegangen ist. 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Und jetzt für den perfekten Start ins Wochenende haben wir Musik von Sunrise Avenue, Fairy Tale Gone Bad. Und das hier ist die aktuelle Nummer von Martin Garrix zusammen mit Ed Sheeran.
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20: In Endingen bekommen wir heute 21 Grad, morgen aber schon 27. Oben in Feldberg-Bärental sind es heute 18, morgen 24 Grad. Dazu kaum eine Wolke am Himmel. Man könnte gerade meinen, es wäre wieder Sommer.
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20: Mit Benjamin Resetz. Hallo, schönen guten Abend. Ein Lastwagen ist heute Morgen auf der A5 bei Neuenburg mit einer Rotte Wildschweine zusammengestoßen. Mindestens 3 nachfolgende Autos konnten laut Polizei nicht mehr rechtzeitig bremsen oder ausweichen. Sie überfuhren die Tiere und wurden dabei beschädigt. Mindestens 2 Wildschweine sind an der Unfallstelle kurz vor dem Dreieck Neuenburg gestorben, heißt es. Alle beteiligten Menschen blieben unversehrt. Wegen der Bergungs- und Reinigungsarbeiten sperrte die Polizei die Fahrbahn etwa 3 Stunden lang. Es kam zu langen Staus. Der Menzenschwander Genießerpfad bleibt ein zertifizierter Premium-Wanderweg. Das Deutsche Wanderinstitut hat den Weg im Hochschwarzwald erneut ausgezeichnet. Geprüft werden dabei unter anderem Wegeführung, Infrastruktur, Sicherheit und das Wandererlebnis. Die Rezertifizierung fand beim 18. Forum Premium-Wanderwege in St. Blasien statt. Dort tauschten sich Fachleute aus ganz Deutschland über Sicherheit und digitales Wegemanagement aus. Der Geißenpfad Menzenschwand trägt das Premium-Siegel seit 2014. Insgesamt gibt es im Hochschwarzwald derzeit 13 solcher ausgezeichneten Wege. Wegen einer Demo unter dem Motto "Nicht geschenkt, hart verdient, Sozialstaat schützen" rechnet die Freiburger Stadtverwaltung morgen mit Verkehrsbehinderungen in der und rund um die Innenstadt. Laut Mitteilung beginnt die Veranstaltung um 12 Uhr auf dem Stühlinger Kirchplatz. Nach dem Auftakt starten die erwarteten rund 2000 Teilnehmer zu einem Demozug über die Vivili-Brücke, durch die Sedan- und Belfortstraße, vorbei am Platz der alten Synagoge, hin zum Rotteck- und Friedrichring. Über die Kaiser-Josef-Rempart- und Belfortstraße geht es wieder zurück zum Stühlinger Kirchplatz, wo die Versammlung dann gegen 15 Uhr endet. Es kann wohl kurzzeitig zu Behinderungen im Auto- und Straßenbahnverkehr kommen, kündigt die Stadt an. Der Lärmaktionsplan der Stadt Freiburg wird weiter umgesetzt. In der Hohenzollernstraße, Friedhofstraße und Waldkircher Straße gilt ab kommender Woche durchgehend Tempo 30. Bisher galt die Beschränkung nur nachts. Auch die Heilig-Geist-Straße fällt unter die neue Regelung, um die Lücke zu schließen. Die Verwaltung passt auch die Ampelsteuerung und die Schilder an die neue Höchstgeschwindigkeit an. 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
20: Auf der A5 Richtung Karlsruhe zwischen dem Dreieck Weil am Rhein und dem Dreieck Neuenburg haben wir noch so 3-4 Kilometer Stau. Da kann es eine Viertelstunde bis 20 Minuten länger dauern im Moment. Auf der B314 Richtung Waldshut-Tiengen zwischen Stühlingen und Eggingen auch noch 10 Minuten wegen dichten Verkehr. Und B31 U30 Donaueschingen Richtung Freiburg zwischen Kirchzarten und Freiburg auch so etwa 10 Minuten wegen dichten Verkehr.
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20: Geblitzt wird zum Beispiel auf der B31A, dem Autobahnzubringer Freiburg-Mitte. Wenn ihr nach Freiburg reinfahrt, kurz nach der Abfahrt Lehen im 100er stehen sie da. In Waldshutingen in der Schlüchtalstraße im 30er haben wir immer noch einen. Oder in Tottnau in der Schönauer Straße, da darf man 50 fahren. Es gibt noch einige mehr. Schaut für eine Gesamtübersicht auch mal gerne auf unserer Homepage oder in der Baden FM App vorbei. Allen unterwegs wünschen wir eine gute Fahrt.
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0: Also heute Abend gibt's gleich zwei Gründe zu feiern im Heuboden in Umkirch. Zu einem die Heubodenwiesen. Ja, seit 18 Uhr ist dort schon Remi Demi im großen Festzelt direkt vor dem Heuboden in Umkirch. Also rein in euer Dirndl, rein in die Lederhosen und dann wird heute Abend noch so kräftig gefeiert, geschunkelt und das eine oder andere Mass darf heute Abend natürlich auch nicht fehlen. Kommt vorbei und das Schöne ist, wenn andere Oktoberfeste oder Wiesen zumachen, ja, dann ist Feierabend. Bei uns ist es anders, ja. Bei uns geht's dann erst richtig los in den Heuboden Dancing Clubs und heute Abend, habe ich ja gesagt, zwei Partys. Ja, erstmal die Wiesen und obendrauf dann noch die Birthday Party. Das heißt, du als Geburtstagskind, Monat September, hast den Eintritt frei, inklusive 5 deiner allerbesten Freunde. Also pack die ruhig mit ein, nimm sie mit, ihr bezahlt alle keinen Eintritt und obendrauf schenkt euch der Heuboden noch natürlich eine Flasche Sekt aufs Haus. Also, kommt vorbei, feiert mit, rein ins Dirndl, rein in die Lederhosen, Ortsaft ist Heubodenwiesen heute und auch morgen und auch nächste Woche. Übrigens, morgen senden wir schon ab 20 Uhr live das große Heubodenwiesen-Spezial. Ich freue mich. So, ich trinke jetzt was Espresso. Espresso!
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18: Heute ist es nochmal angenehm mild mit 18 bis 21 Grad und viel Sonne. In den kommenden Tagen wird es dann sogar nochmal richtig heiß. Morgen bis zu 27 und am Sonntag sogar bis zu 30 Grad sind möglich. Der Sommer dreht im Frühherbst nochmal auf.
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18: Mit Benjamin Resetz. Hallo, schönen guten Abend. In Freiburg hat das Fashion and Food Festival begonnen. Wieder mal wird die Innenstadt zum Laufsteg und die Modegeschäfte zu echten Event-Locations. Das Epizentrum ist der Münsterplatz. Shopping ist heute und morgen bis 22 Uhr möglich. Auch der Freiburger Oberbürgermeister Martin Horn ist begeistert.
20: Ein knallvollgepacktes Wochenende bei bestem Sonnenschein in unserer wunderbaren Freiburger Innenstadt. Es ist so viel los. Es gibt Cafés, es gibt tolle Mode. Modenschauen auf dem Münsterplatz, wo wir gerade stehen, aber genauso auch für Abendveranstaltungen. Hey, es ist ein vollgepacktes Wochenende mit ganz viel Veranstaltung, aber vor allem wegen diesem ganz besonderen Freiburg-Spirit. Das heißt, auf jeden Fall vorbeikommen, hier die Innenstadt stärken, die Freiburger Geschäfte. Das verdienen die Leute hier und dementsprechend auch ein tolles Wochenende. Mega was los.
18: Das Fashion and Food Festival läuft heute und morgen in der Freiburger Innenstadt. Alle Infos dazu gibt's auch auf unserer Homepage. Fast 9000 Studierende in Baden-Württemberg warten noch auf einen Platz im Wohnheim. Besonders angespannt ist die Lage in Freiburg, genauso in Karlsruhe und Heidelberg. Dort stehen jeweils mehrere tausend Studierende auf den Wartelisten. Bundesweit sind es sogar rund 106.000. Das Studierendenwerk warnt vor wachsendem sozialen Druck durch hohe Mieten. Für viele wird demnach zunehmend die Frage entscheidend, ob sie sich das Studium in einer bestimmten Stadt überhaupt leisten können. Am Schauinsland helfen in den kommenden zwei Wochen mehr als 40 Freiwillige dabei, den Freiburger Stadtwald klimastabiler und artenreicher zu gestalten. Gemeinsam mit dem Bergwaldprojekt pflanzen sie Weißtannen, schützen junge Bäume vor Wildverbiss und arbeiten an Wegen und Bachläufen. Höhepunkt ist ein großer Pflanztag am 3. Oktober. Dabei sollen allein 2000 Weißtannen gesetzt werden. Die Baumart kommt mit Trockenheit vergleichsweise gut zurecht und gilt deshalb als wichtig für den Wald der Zukunft. 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
18: Auf der A5 Richtung Karlsruhe haben wir noch zwischen dem Dreieck Weil am Rhein und dem Dreieck Neuenburg so ein bisschen Stau. 10 bis 15 Minuten dauert es dort länger. Überall sonst beruhigt sich die Lage so langsam wieder. Da braucht ihr nirgends länger als 10 Minuten.
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18: In Rheinfelden in der Friedrichstraße stehen sie noch im 30er oder in Bad Krozingen in der Biengener Allee. Da sind 50 maximal erlaubt. 30 wieder in Lahr in der Geroldsecker Vorstadt oder auf dem Autobahnzubringer Freiburg-Mitte, wenn ihr von der Autobahn nach Freiburg reinfahrt, im 100er. Es wird noch ziemlich kräftig geblitzt, also die Augen offen halten und auch gerne mal auf unserer Homepage oder in der Baden FM App vorbeigucken. Da ist alles aufgelistet, was gerade so blitzt an den Straßen.
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22: Hallihallo und schönen Freitagabend wünsche ich euch. Klasse, dass ihr natürlich wie immer den mit mir verbringt. Hier ist Badens größte Radioparty. Immer freitags, immer von 19 bis 1 Uhr. Die Sendung ist ja zweigeteilt. Ja, wir senden ja bis 20. 22 Uhr hier aus den Baden FM Sendestudios in der Munzinger Straße. Und ab 22 Uhr senden wir dann heute Abend live wieder aus dem Heuboden in Umkirch. Heute die große Heubodenwiesen. Morgen übrigens auch. Ja, ich freue mich darauf. Wir senden heute Abend ab 22 Uhr live aus dem Heuboden und morgen ab 20 Uhr. Rein ins Zirndl, rein in die Lederhosen. Und gleich werde ich mal die Leitung in den Heuboden schalten zum Festwirt, zum Chef vom Haus, Niklas Blum. Und der wird uns gleich mehr erzählen, was denn da schon los ist im großen Festzelt. Ja? Kommt vorbei, feiert mit, Heuboden Umkirch, rein ins Zirndl, rein in die Lederhosen. Und jetzt geht's erstmal rein hier in diesen Freitag mit allen deinen Lieblingssongs. Schön, dass ihr mit dabei seid.

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0: richtig still hier im Studio. Hm? Allerdings im Heuboden in Umkirch, da ist schon einiges los, da steppt der Bär, nämlich Heubodenwiesen ist angesagt. Rein ins Dirndl, rein in die Lederhosen und dann kommt ihr natürlich alle vorbei und feiert heute und morgen natürlich mit im großen Festzelt, mit bayerischem Essen, mit bayerischer Musik und vieles, vieles mehr. Hey, das gibt ein grandioser Abend heute, ich freue mich drauf. Also ihr habt die Lederhosen schon an, meldet mich, wie gesagt, hier noch aus dem Studio in Freiburg in der Munzinger Straße. So, und jetzt checken wir mal die Leitung in den Heuboden nach Umkirch. Und da ist der Festwirt, der Chef vom Haus, Niklas Blum. So, Niklas, hi.
1: Hi, Matze. Du, bei uns geht's schon richtig ab. Und oh, wir sind leider im Zelt völlig ausgebucht. Aber zur Afterwiesn und dem Birthday Special könnt ihr gerne noch kommen.
0: Oh, okay. Habt ihr das gehört? Heute kein Einlass mehr ins Festzelt. Allerdings morgen gibt es noch Flaniertickets. Ja? Also morgen könnt ihr ruhig noch ins Festzelt rein. Da gibt es noch wenige Tickets. Allerdings tatsächlich heute nichts mehr ins Zelt. Das heißt, hey, umso schöner wird es dann auch hinterher noch bei der großen Afterwiesn. Also kommt vorbei, es lohnt sich und für alle Geburtstagskinder im Monat. Jetzt kommt's, Achtung, September. Ihr habt heute Abend den Eintritt alle frei, inklusive 5 deiner allerbesten Freunde. Und obendrauf schenkt euch der Heuboden noch eine Flasche Sekt aufs Haus. Also, kommt vorbei, feiert mit, rein ins Dirndl, rein in die Lederhosen. Und ab 22 Uhr bin ich dann auch mit am Start. Hier ist Baden FM.

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15: Am Abend wurden in Emmendingen angenehme 20 Grad und ein wolkenloser Himmel gemessen. Für den Samstagmorgen sind im Breisgau Temperaturen von bis zu 10 Grad zu erwarten. Im Laufe des Tages steigen die Werte dann auf höchstens 27 Grad, wobei sich Wolken am Himmel zeigen werden.
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15: A5 Basel Richtung Karlsruhe, zwischen Effringenkirchen und Dreieck Neuenburg, 2 Kilometer Stau, mindestens 11 Minuten Zeitverlust. Freiburg B3, Zehringer Straße zwischen Komturplatz und Zehringen, dichter Verkehr.
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15: In Waldshut, Tiengen, in der Schlüchtalstraße steht ein Blitzer. Erlaubt sind 30. Zusätzlich wird in Rheinfelden in der Beugener Straße kontrolliert. Letzter Blitzer für den Moment. In der Hauptstraße in Fischerbach, hier sind höchstens 60 erlaubt.
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16: Hallihallo, schöne Grüße aus den Baden-FM-Sendestudios. Heubodenwiesen heute Morgen und auch nochmal nächste Woche Freitag und Samstag. Wir haben es gerade vorhin gehört, Festzelt ist ausverkauft. Also ins Festzelt kommt er nicht mehr, allerdings natürlich in die Heuboden Dancing Clubs. Und bei mir im Musikstadl, wo wir ab 22 Uhr aus wieder live senden, gibt es ganz viel bayerische Oktoberfestmusik. Extra für euch. So, und ich weiß, ich tue mich da immer ein bisschen schwer. Wollt ihr mal das kleine Wiesen einmal eins? Ja, zum Beispiel für die Frauen, wenn ihr einen Dirndl anhabt. Wo ist die Schlaufe? Links, rechts, in der Mitte? Wie ist man da Single? Überhaupt? Klären wir gleich alles. Philipp von Baden FM, der hat sich da mal ein bisschen schlau gemacht. Ein paar Facts über das Oktoberfest. Gibt's gleich. Jetzt erstmal alle eure Lieblingssongs und los geht's mit dem Song von Shakira und Dai, dai, dai, schön frei.

0: Taylor Swift bei Baden FM. Schön, dass ihr dabei seid, mittendrin bei den Friday Beats. Ich bin Baden FM, DJ Matze. So, wir bräuchten mal so ein paar Facts hier über die Wiesn Oktoberfest, was ja heute auch wieder stattfindet im großen Festzelt im Heuboden in Umkirch. Und da haben wir mal ein paar Infos für euch. Achtung, genau zuhören. Philipp hat sich da ein bisschen schlau gemacht.
1: Die Dirndlschleife.
2: Die Schleife am Dirndl ist tatsächlich sowas wie ein kleiner Beziehungsstatus-Code. Links heißt Single. Rechts heißt vergeben, verlobt oder verheiratet. Vorne war es früher eher bei jungen, unverheirateten Frauen. Heute ist oft einfach ohne klare Aussage. Hinten ist es häufig bei Bedienungen, damit es einfach nicht stört.
1: Der Wiesenaufbau.
2: Das Oktoberfest dauert gut 2 Wochen. Aufgebaut wird dafür aber ungefähr 3 Monate. Der Aufbau beginnt jedes Jahr schon Ende Juni, obwohl die Wiesen erst im September starten. Also monatelang Zelte, Fahrgeschäfte und Infrastruktur aufbauen für ein paar Tage absoluter Ausnahmezustand.
1: Der Name Oktoberfest.
2: Warum heißt jetzt eigentlich das Oktoberfest Oktoberfest, wenn es eigentlich im September stattfindet? Ganz einfach. Früher lag die Wiesn tatsächlich später im Jahr. Weil das Wetter im September aber angenehmer ist, wurde der Start irgendwann nach vorne verlegt. Der Name ist einfach geblieben. Heißt also, das Oktoberfest ist heute eigentlich eher ein Septemberfest.
0: Aha, vielen lieben Dank, Philipp. Wissen wir Bescheid? 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
17: Mit Stefan Schütz. Guten Abend. Die Bundesregierung will, dass es Normalität wird, schon in jungen Jahren fürs Alter vorzusorgen. Dazu hat Bundesfinanzminister Klingbeil die Frühstartrente in den Bundestag eingebracht. Der Staat soll für Kinder zwischen 6 und 18 Jahren monatlich 10 Euro für die Altersvorsorge anlegen.
18: Alleine aus der staatlichen Förderung kann bis zum Renteneintritt ein Beitrag von 53.000 Euro entstehen. Wenn jetzt sogar noch die Eltern oder die Großeltern jeden Monat 20 Euro dazugeben, dann wird es nach unseren Schätzungen bis zum Renteneintritt eine Summe von 160.000 Euro sein.
17: Starten soll die Förderung mit dem Jahrgang 2020. Ausgezahlt werden soll das geförderte Kapital grundsätzlich ab dem 65. Lebensjahr. Der Weg für die Neuauflage des Tankrabatts ist frei. Bundestag und Bundesrat billigten ein Gesetz, das von Oktober bis Ende Dezember Erleichterungen von rund 17 Cent je Liter Benzin und Diesel vorsieht. Weitere Beschlüsse: Eltern müssen ab 2027 in vielen Fällen keinen Kindergeldantrag mehr stellen und unter anderem soll der Zugang zu Schuldnerberatungsstellen einfacher werden. Wer von einem Elektroroller angefahren wird oder über einen solchen stolpert, bleibt manchmal auf seinen Behandlungskosten sitzen. Ein neues Gesetz soll dafür sorgen, dass Unfallopfer einfacher an Schadenersatz kommen. Das Gesetz hat der Bundesrat durchgewunken. Künftig muss der Betreiber einer E-Roller-Flotte für die Unfallkosten aufkommen, wenn der eigentliche Verursacher nicht belangt werden kann. In Deutschlands wichtigster Wasserstraße, dem Rhein, fallen die Pegel immer noch. Grund ist der ausbleibende Regen. Unter anderem werden in Nordrhein-Westfalen historische Tiefststände erwartet, etwa in Düsseldorf und Duisburg-Ruhrort. Frachtschiffe können deshalb nur mit deutlich weniger Ladung fahren. Das könnte mittelfristig Waren teurer machen. Eine echte Entspannung ist laut der Bundesanstalt für Gewässerkunde nicht in Sicht. 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
21: Am Abend bei den Baden-FM-Studios zeigt das Thermometer milde 16 Grad. Der Himmel ist unbedeckt. Auch in St. Blasien wurden ähnliche Temperaturen und ein klarer Himmel gemessen. Morgen früh sinken die Werte im Breisgau auf bis zu 10 Grad. Im Tagesverlauf wird es dann bis zu 27 Grad warm. Dabei bleibt es bewölkt.
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21: A5 Basel Richtung Karlsruhe. Zwischen Efringenkirchen und Dreieck Neuenburg. 1 Kilometer Stau, mindestens 7 Minuten Zeitverlust.
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21: Blitzer in Tottnau in der Schönauer Straße. Hier sind 50 erlaubt. Auf der A5 bei Bad Krozingen gibt es eine weitere Kontrolle. Abschließend noch ein Blitzer auf der B314 in Höhe Eggingen. Erlaubt sind 70.
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1: Hallihallo, seit 18 Uhr ist schon Remi Demi im Heuboden in Umkirch bei der großen Heubodenwiesen im großen Festzelt. Und heute Abend heißt es feiern, feiern und nochmals feiern. Und ich lieb's einfach, wenn das Personal vom Heuboden in Umkirch mich in den Studios hier besucht, denn wir haben auch alle Infos für die große Heubodenwiesen 2026. Also ich kann nur sagen, rein ins Zierndl, rein in die Lederhosen und dann sehen wir uns heute Abend. Hey, das wird schön. Jetzt erstmal alle eure Lieblingssongs. Shabusi gibt's gleich und los geht's jetzt mit Ray Dalton.

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0: Baden FM ist hier mit den Friday Beats. Schön, dass ihr mit dabei seid. Zünftig geht's weiter. Entschuldigung, wenn so hübsche Mädels da sind. Im Dirndl, aus dem Service zum Heuboden in Umkirch. Lara und Leonie.
1: Hallo Matze.
2: Hallo.
0: Ist das jetzt jeden Freitag so, dass er mich hier besucht, oder?
1: Wäre doch schön, oder?
0: Ah, ich freue mich. Ja, wenn man auch noch so schick aussieht wie ihr, schöner kann es gar nicht sein. Aber hey, es hat ja einen Grund. Erzählt.
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6: Heute Abend zeigt sich Kirchzarten bei milden 16 Grad wolkenlos. In der Nacht kühlt es im Breisgau auf bis zu 10 Grad ab. Morgen wird es im Tagesverlauf bis zu 26 Grad warm, wobei sich einige Wolken am Himmel zeigen.
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6: A5 Basel Richtung Karlsruhe zwischen Efringen-Kirchen und Dreieck Neuenburg. 1 Kilometer Stau, mindestens 8 Minuten Zeitverlust. Fahrt vorsichtig und passt auf euch auf.
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6: In Fischerbach in der Hauptstraße wird geblitzt, hier gelten 60. Ebenfalls kontrolliert wird auf der B439 in Höhe Dogern, hier sind 100 erlaubt. In Bad Krozingen stehen sie gerade auf der Biengener Allee, erlaubt sind 50.
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8: Hallihallo, der meldet sich hier aus den Baden FM Studios in Freiburg mit der Lederhosen. Ja, die habe ich tatsächlich schon angezogen. Und ich war ja im Urlaub und dachte, passt sie noch? Passt sie noch? Und die passt so gut wie noch nie. Habe auch immerhin 3 Kilo zugenommen. Ja, letztes Jahr ist sie gerutscht. Also jetzt hat sie doch einen kleinen Vorteil gehabt, dass ich da in meinem Sommerurlaub ein bisschen mehr gegessen habe. Schön, schön, schön. Ja, heute Abend heißt es feiern im großen Festzelt seit 18 Uhr bei der großen Heubodenmiesen. Und was heute Abend noch so abgeht im Heuboden, das erzählen wir euch gleich nach allen deinen Lieblingssongs. Ed Sheeran habe ich für euch rausgesucht und los geht's jetzt mit ganz viel Power in diesen Freitagabend.

0: Baden FM ist hier mit den Friday Beat. Schön, dass ihr mit dabei seid. Und das Team vom Heuboden in Umkirch, da ist mit am Start die Lara und der Flo. Schönen guten Abend.
1: Hallo.
2: Guten Abend.
0: Hallo, wir haben was vor. Sekunde. Denn heute Abend steigt sie, die große Birthday Party im Heuboden in Umkirch. Jawohl, was heißt das hier, unsere Gäste?
1: Bis 24 Uhr bekommst du plus 5 deiner Freunde freien Eintritt.
2: Und außerdem eine Flasche Sekt oder für die, die keinen Sekt mögen, 6 Flaschen Paulaner Münchner Hell. Das wäre auch mein Favorit.
0: Also alle Geburtstagskinder, die diesen Monat Geburtstag haben, ihr habt heute Abend, wir fassen nochmal zusammen, den Eintritt frei. Das Geburtstagskind, Eintritt frei.
1: Genau, plus 5 für deine Freunde.
0: Wow, auch, also die große Birthday Party. Obendrauf schenkt euch der Heuboden nochmal was?
2: Eine Flasche Sekt oder eben die 6 kleinen Flaschen Münchner Paulaner Hell.
0: Also bis 24 Uhr da sein und dann wird heute ordentlich gefeiert, die große Birthday Party im Heuboden in Umkirch. Komm, wir sagen mal alle bei dreimal Happy Birthday.

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4: Mit Stefan Schütz. Guten Abend. Die Linke als Siegerin der Berlin-Wahl will mit Grünen und SPD Sondierungsgespräche zur Regierungsbildung in der Hauptstadt führen. Das beschlossen die Delegierten eines Parteitags mit großer Mehrheit. Die Linke wehrt sich unterdessen gegen Antisemitismusvorwürfe. Die Landesvorsitzende Wolter sagte, es wurden Grenzen überschritten, dies passiere nicht in, so wörtlich, unserem Namen und man sei in der Pflicht, diese Fälle aufzuklären. Wegen der hohen Spritpreise haben Bundestag und Bundesrat einem weiteren Tankrabatt zugestimmt. Von Oktober bis Ende Dezember sieht er eine Entlastung um rund 17 Cent je Liter Benzin bzw. Diesel vor. Fiona Reinhardt berichtet.
5: Experten haben ausgerechnet, dass der durchschnittliche Verbrennerfahrer so in den nächsten 3 Monaten etwa 32 bis 36 Euro spart, je nach Fahrleistung, Verbrauch und Tankverhalten. Allerdings bleibt abzuwarten, ob die 17 Cent wirklich vollständig bei den Autofahrern ankommen, denn schon beim letzten Tankrabatt wurde kritisiert, dass die Mineralölkonzerne die Steuersenkung nicht vollständig weitergegeben haben.
4: Das Bundespolizeigesetz wird reformiert. Nach einem Beschluss von Bundestag und Bundesrat darf die Bundespolizei künftig bei besonderen Gefahrenlagen automatische Gesichtserkennung etwa an Bahnhöfen einsetzen, zum Beispiel zur Suche nach entführten Kindern. Neu sind auch Befugnisse zur Handyortung, anlasslose Kontrollen in Waffenverbotszonen sowie KI-gestützte Erkennung verdächtiger Bewegungsmuster per Video. Alle paar Tage gibt es auf Social-Media-Kanälen neue Trends. Einige von ihnen sind gesundheitsgefährdend. Die Bundesländer fordern vom Bund nun Gegenmaßnahmen. So soll es aus ihrer Sicht bestraft werden, wenn Minderjährige verleitet werden, sich aufgrund einer Challenge selbst zu schaden. Bei der Blackout-Challenge zum Beispiel würgen sich Beteiligte vor der Kamera, bis ihnen schwarz vor Augen wird. 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
8: Am Abend zeigen die Thermometer in Mülheim milde 17 Grad und der Himmel präsentiert sich wolkenfrei. Ähnliche Temperaturen sind auch in St. Peter zu erwarten, wo der Abend fast wolkenlos verläuft. In den frühen Morgenstunden kühlt es im Markgräflerland auf bis zu 10 Grad ab. Im Tagesverlauf steigen die Temperaturen dann auf bis zu 27 Grad, während der Himmel nahezu wolkenlos bleibt.
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8: Im Moment gibt es keine bekannten Verkehrsbehinderungen. Gute Fahrt.
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8: Geblitzt wird in Lahr in der Gerolzecker Vorstadt. Hier sind 30 erlaubt. Ebenfalls kontrolliert wird auf der B34 in Höhe Dogern. Hier sind 100 erlaubt. Unsere letzte Meldung. Höhe Bad Krotzingen wird gerade auf der A5 im 120-Bereich kontrolliert.
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11: Hallihallo und schönen Freitagabend wünsche ich euch. Das ist die letzte Stunde aus den Baden-FM-Sendestudios, bevor wir dann heute Abend wieder live aus der angesagtesten Diskothek senden. Das ist der Heuboden in Umkirch. Heute gleich zwei Partys. Einmal die Wiesen, ne? Rein ins Dirndl, rein in die Lederhosen und zu anderem die Birthday-Party. Ja, wir haben es gerade vorhin auch gehört. Im Heuboden, da steppt der Bär. Das Festzelt ist voll mit ganz viel gut gelaunten Menschen und hinterher wird ordentlich gefeiert. Natürlich. Wo? In den Heuboden Dancing Clubs. Schön, dass ihr mit dabei seid. Kommt auch gerne noch vorbei und wie gesagt, ab 22 Uhr senden wir dann heute Abend live aus dem Heuboden. Alle deine Lieblingssongs gibt's jetzt von der Purple Disco Machine in the Dark und los geht's jetzt mit Teddy Swims. Schönen Freitagabend, Baden. Hallihallo. Hallöchen.

ist so eine richtig gute Laune-Nummer bei Baden FM von der Purple Disco Machine. Ihr seid mittendrin bei Badens größter gute Laune-Radioshow. Freitagabend, ich bin Baden FM DJ Matze. So, und für alle diejenigen, die jetzt heute Abend noch direkt in den Heuboden nach Umkirch fahren, ich kann euch sagen, ich freue mich drauf, denn ich habe meine Lederhosen an, die große Heubodenwiesen noch bis zum 3. Oktober, also heute, morgen und nächste Woche Freitag und Samstag im großen Festzelt. Kommt alle vorbei, feiert mit uns und wie gesagt, heute gleich zwei Partys, einmal die Wiesen, dann das andere, die große Heuboden-Birthday-Party für alle Geburtstagskinder im Monat September. Ihr habt heute Abend den Eintritt frei, inklusive fünf deiner Freunde auch. Also bringt sie mit. Das wird ordentlich gefeiert. Und obendrauf schenkt euch der Heuboden noch eine Flasche Sekt aufs Haus. Na, das schreit doch gleich nach zwei tollen Partys. Wir wissen, Festzelt ist heute Abend komplett ausverkauft. Und Flaniertickets gibt es, wie gesagt, heute aber noch an der Abendkasse für die Heuboden Dancing Clubs. So, ich bin Baden FM DJ Matze und freue mich natürlich, wenn wir uns heute Abend sehen. Und morgen Abend sehen wir uns auch im Heuboden. Und jetzt zuhören, Achtung, wir senden morgen das große Wiesenspezial ab 20 Uhr direkt live aus dem Heuboden in Umkirch. Ach, das ist doch schön. Ich freue mich drauf. Wieder Dirndl. Einfach Lederhosenzeit. Hier ist Baden FM und weiter geht's mit allen deinen Lieblingssongs. Alvaros.

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5: Am Abend wurden in Lahr milde 16 Grad gemessen. Der Himmel zeigt sich wolkenlos. In der Ortenau wird es am Samstagmorgen bis zu 7 Grad kühl. Doch im Laufe des Tages steigen die Temperaturen auf bis zu 27 Grad. Der Himmel wird stark bewölkt sein.
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5: Im Moment gibt es keine bekannten Verkehrsbehinderungen. Gute Fahrt.
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5: In Lahr in der Geroldsecker Vorstadt wird geblitzt. Hier gelten 30. Auf der B34 bei Dogern gibt es eine weitere Kontrolle. Letzter Blitzer für den Moment. Auf der Bienginner Allee in Bad Krozingen. Hier sind höchstens 50 erlaubt.
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6: Jawohl, da wird heute gefeiert. Schon seit 18 Uhr die große Heubodenwiesen im großen Festzelt mit bayerischem Essen, bayerischer Musik und natürlich ihr. Kommt alle noch vorbei, feiert mit uns und ja, wenn die anderen Oktoberfeste aufhören, da geht's im Heuboden erst richtig los. Bis morgens um 5 heißt es feiern, feiern. Ganz egal, ob man auf Discofox steht, auf aktueller Clubsound oder ob man auf, was haben wir da? Ah ja, natürlich bayerische Musik und Schlager. Und das alles gibt's natürlich nur im Heuboden in Umkirch. Komm vorbei, feiert mit uns. Ich feiere jetzt alle deine Lieblingssongs. Handtricks gibt's gleich für euch mit Golden. Und los geht's jetzt mit zwei ganz Großen. Und wenn die sich mal zusammentun, dann gibt's einen Hit. Jennifer Lopez und David Guetta. Safe Tonight. Hier ist Baden FM am Freitag.
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Wusste ich's auch, da kommt noch was. Baden FM am Freitagabend. Ich bin Baden FM DJ Matze. Rein ins Dirndl, rein in die Lederhosen und dann sehen wir uns gleich im Heuboden in Umkirch. Ich packiere jetzt alles mal schön zusammen. So, jawohl. Habe ich alles Autoschlüssel? Jawohl. Dann düse ich jetzt auch direkt rüber in den Heuboden nach Umkirch. Macht ihr auch. Und ab 22 Uhr, wie gesagt, senden wir dann live. Übrigens, morgen Abend sehen wir uns auch im Heuboden. Zur großen Heubodenwiesen. Zweiter Teil. Und ganz wichtig für euch, ja, wir senden ab 20 Uhr morgen live.

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1: Jawohl, da ist es soweit. Schönen guten Abend. Hallihallo für alle, die gerade erst eingeschaltet haben. Hier ist Baden FM live aus dem Heuboden in Umkirch an diesem Freitagabend. Und ich sage euch was, das Festzelt, das ist ausverkauft. Da kommt man gar nicht mehr rein. Da ist heute gar nichts mehr drin, ja, aber schon mal dran denken. Morgen heißt es wieder Heuboden, Wiesen und dann nochmal nächste Woche Freitag und Samstag. Und wenn ich sehe, dann sehe ich nur noch ganz viele Menschen heute Abend hier mit ganz tollen Dirndl, ganz tollen Lederhosen. Also, ja, das steht ja doch. Ja, es gibt eine Adresse heute Abend für eure Wiesen. Heuboden Umkirch am Ganzacker 3 bis 6. Da wird heute geschunkelt, da hat man heute Spaß und natürlich ganz viel gute Laune. Und musiktechnisch spielen wir heute Abend natürlich alles, was so bayerische Musik hergibt und vieles mehr. Also, kommt her zu uns in den Heuboden nach Umkirch am Ganzacker 3 bis 6. Das ist sie, die Adresse für ganz viel gute Laune heute Abend im Heuboden Umkirch. Und wir fangen an hier mit Vanessa Mai. Heute Abend hier rein in diesen Freitagabend. Vanessa Mai, die ganz neue. Ich fall in love. Auf die Liebe heute Abend hier. Jawohl. So, Freunde, auf geht's. Jungs, Attacke hier, komm. Die Jungs trinken schon das erste Desperados heute Abend, des Abends hier. Lasst euch gut gehen. Schön, dass ihr da seid.

0: Musikwünsche aufschreiben, bitte. Musikwünsche aufschreiben hier.
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0: So cool klingt das Oktoberfest, die Heubodenwiesen 2026. Heute und morgen sind wir auch im Radio. Ab 20 Uhr, hier ist Maite Kelly. Jawohl, für den Anfang hier.
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0: Fun FM, heute live direkt von Heubrunnwiesen 2026. Wow, den nehmen wir noch mit hier, komm.
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0: Wo sind die Disco Fox Tänzer heute Abend her? Ja! Rein in diesen Freitagabend im Heubrunn Umkirch.

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sondern nehmen schon um diese Uhrzeit vorne, weil es sehr junger Mann ist hier vorne. Den ersten Musikwunsch mit heute Abend. Hier ist Beatrice Egli. Oh, nennt sich Volles Risiko. Und jetzt möchte ich die sehen tanzen. Ausrasten. Gute Laune. Hier ist Baden FM. Live von der Heuboden, wie sein Freund.

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1: Und ich sag's immer wieder, ich will, Freunde, heute Abend. Tausendmal er.
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1: Der Mann trinkt hier noch ein bisschen warm. Mit seinem schönen Dirndl heute Abend, wo er anhat, ja.

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0: Jawohl!
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0: Nur das Allerbeste für euch, für den Anfang. Okay. Heu wurden wir.

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1: Okay, come on, hier. Ihr seid dabei. Auf die Nacht hier. Heuboden Wiesen. Morgen wieder. Komm, hey!

Es lag allein an dir heute Abend im Heuboden. Wo sind die Freunde von der Feuerwehr heute Abend hier? Oh, ich muss ein bisschen lauter sein. Wo sind die Freunde von der Feuerwehr? Okay, so, einen nehmen wir noch mit. Hier ist die eine, die immer lacht für den Helmut. Helmut hat heute Geburtstag. Helmut, alles Gute zum 63 Jahre jung. Komm, Helmut, hier ist die eine, die immer lacht. Hier ist

0: Okay, komm!
1: Okay, señoritas y caballeros,
0: ladies and gentlemen, heute wurden Wiese!
1: Okay,
0: put it. Ah ja, komm, wie war das hier? DJ Zin!
1: Everybody sing now! 1, 2, 3, 4!

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1: Heuboden, komm, ja.
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0: Die Tasche ist
1: Heuboden, Wiesen!

waren heute Abend hier im Heuboden und geht. Dankeschön. Aber hier, bitteschön. Wow, das ist der Hammer, Freunde. Vielen lieben Dank für die erste Polonaise des heutigen Abends. Hier ist Anne-Maria Zimmermann, 1000 Träume.

0: Einmal tief Luft holen heute am Freunde.
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0: Du bist immer.
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0: Von Amour. Ja.
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0: Okay, come on. Ja.

Du bist hier immer mein Mon Amour heute Abend hier im Heuboden. Wo ist der Einsatz? Wo ist der Einsatz hier? Hallo! Heuboden Umkirch! Bewegung!

0: komm wir gänse an hier.
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0: Schau mal an, hier ist die erste, zweite Polonaise hier des Abends.
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0: Das sind die Profis, ja.
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Barne FM live aus dem Heubund. Einer noch. Die Gläser nach oben. Oh, oh. Heubund, die Hände. Die Hände.

0: ganze Welt. Hebel, Hammer, Fürstenfeld.
1: Räuber, Umkehr, komm. Einer noch.
0: Und schau zum Himmel rauf.
1: Hallo, Flieger.
0: Schauen die ganzen Wolken nicht lustig aus. Und fliegt ein Flieger vorbei.
1: Ja, ja.
0: Dann wink ich zu ihm rauf. Und bist du
1: Tim Toupé vorne,
0: dann bin ich super dran.
1: Oh.

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0: Wow.
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0: Oktoberfest-Song Nummer 3. 3, 2, 1.

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1: 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Das ist mal Musik ab, auch für die netten Herren ab 50 heute Abend hier. Ja.

0: Heute haben Geburtstagskinder hier. China hat heute Geburtstag. Alles Liebe und Gute zum Geburtstag, liebe China. Wo ist die China? Happy Birthday. Wir haben die Johanna da und Johanna hat heute ihren 40. Geburtstag. Johanna, alles Liebe und Gute. Und wir haben noch, Achtung, eine.
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0: Silas, 25. Freunde, wir haken uns ein beim Nachbarn.
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0: Es wird geschunkelt.
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0: Wir haken uns ein beim Nachbarn.
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0: Beim Nachbarn einhaken. Alle zusammen beim Nachbarn. Komm, gib alles.
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0: Achtet auf die Schlaufe. Links ist Single.
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0: Rechts ist vergeben, gell?
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0: Da wird geschunkelt, überall geschunkelt, ja.
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0: Es wird geschunkelt, auch bei euch wird geschunkelt.
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0: schau dir das an, Freunde.
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0: Wir schunkeln weiter.

0: Komm, wir schunkeln weiter, weil wir es können.
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0: Hallo, was ist mit euch zwei los hier? Heute extra Oktoberfest-Outfit hier.
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Es ist Zeit für ein 90er. Heiligenzell, alles gut, nochmal ganz entspannt hier. Ja. Hier ist die Radio Show live und in Farbe. Ich freue mich drauf. Vollbund umkehrt. Vollbund. 3, 2,

Gute zum 19. Lea! Lina! Lina hat auch Geburtstag. Lina, alles Gute zum 18. Das sind junge Namen heute Abend, oder? Ja, mein Herrn doch. So, gehen wir es an. 3, 2, 4. What is love? Baby, don't hurt me. Endlich mal ein 90er. 90er!

0: Roland Kaiser.
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0: Niemals.
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0: Okay.
1: Du solltest nicht.
2: Ich sollte nicht.
0: Komm.
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0: Warum hast du nicht hineingesagt, oder?
1: Ja.

0: Heitersheim.
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0: Auf eine Scholle sauer hier heute Abend. Freunde, hier ist Baden und Bam, live aus dem Heulen.
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0: Und morgen sehen wir uns schon wieder ab 20 Uhr. Meine Herren. So einen habe ich noch. Matthias Reim, du bist mein Glück. Groß wie ein Planet. Da, wo ist der Planet? Da vorne, komm.
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0: Sie ist die Sonne, die niemals untergeht. Und wir sind live im Radio hier.
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Fischer! Wow. Dieses Fieber. Immer wieder. Immer wieder.

noch dran. Musikwunsch heute Abend für die Heidi und für die Lydia.

Wo ist die Firma Ponticcia heute Abend? Ponticcia? Das hat lange gedauert hier. Ponticcia. Tief- und Straßenbau, live im Radio.

mache ein Video für den Chef, okay? Und gebt mir für den Chef! Alle Hände nach oben! Schau dir das an hier, Freunde! Ziege, Zacke, Ziege, Zacke! Nochmal, nochmal, bisschen lauter! Ziege, Zacke, Ziege, Zacke! Prost, hier, Säcke! Ich sag Bella!

Wow. Wir gehen's an. Aber danach rüber. Achtung, Achtung!

0: Wo sind die Lederhosen hier? Ja.
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0: Ich bin dabei euch, komm.

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Für alle Taxifahrer, die uns hören, für alle, die uns da draußen hören, komm vorbei. So, auf die Liebe. Einnehmen noch mit Marmor, Stein und Eisenbrich. Komm!

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1: Mit Moritz Einzel. Große Rückrufaktion bei Volkswagen und den Tochterfirmen Audi und Seat. Fast 1 Million Autos müssen hierzulande in die Werkstatt. Nach VW-Angaben kann bei diesen Fahrzeugen ein Problem an der Lenkung auftreten. Eine Schraube muss getauscht werden. Betroffene Halter werden per Post informiert. Der Tankrabatt kehrt zurück. Bundestag und Bundesrat haben dafür grünes Licht gegeben. Im Bundestag verteidigte der CSU-Abgeordnete Dorn die Maßnahme.
2: Die befristete Energiesteuersenkung bis Dezember ist eine schnelle Antwort auf eine außergewöhnlich hohe Belastung der Verbraucherinnen und Verbraucher. Sie wirkt unmittelbar und entlastet die Betroffenen.
1: Scharfe Kritik kam von Grünen-Fraktionschefin Dröge.
3: Und es ist absoluter Konsens, dass aus ökologischen Gründen und aus ökonomischen Gründen der Tankrabatt eine Schwachsinnslösung ist. Und ich verstehe es nicht, dass die CDU als Partei, die sich doch mal die Partei der Marktwirtschaft genannt hat, ausgerechnet ein Instrument immer wieder auf den Tisch legt, von dem wir wissen, dass es vollkommen absurd ist.
1: Die Energiesteuer auf Benzin und Diesel wird von Oktober an bis Jahresende gesenkt. Der Liter Sprit kostet rund 17 Cent weniger. Nach dem Wahlsieg der Linken in Berlin will die Partei Sondierungsgespräche mit Grünen und SPD. Das haben die Delegierten bei einem Parteitag mit breiter Mehrheit beschlossen. Knackpunkt der Gespräche dürfte sein, ob Wohnungsgesellschaften verstaatlicht werden sollen. Die Linke will das unbedingt. Papst Leo XIV. Ist für insgesamt 4 Tage zu Besuch in Frankreich. Zum Auftakt würdigte er das Land als Land der Menschenrechte. Bei einem Empfang im Élysée-Palast mahnte das Oberhaupt der katholischen Kirche zu einer neuen Brüderlichkeit. Am Abend feierte Leo einen großen Vespergottesdienst mit rund 80.000 jungen Menschen im Stade de France. 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
4: In Freiburg zeigt das Thermometer in der Nacht milde 13 Grad und der Himmel ist wolkenfrei. Auf dem Belchengipfel sind es aktuell 5 Grad bei unbedecktem Himmel. Am Morgen wird im Breisgau mit Temperaturen bis zu 11 Grad gerechnet. Im Laufe des Tages steigen die Werte dann auf höchstens 27 Grad, während die Sonne strahlend scheint und der Himmel wolkenlos bleibt.
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4: Aktuell liegen uns keine Verkehrsmeldungen vor. Gute Fahrt.
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4: Blitzer in Steinen in der Adelhauser Straße, hier sind 30 erlaubt. Zusätzlich wird in Lahr in der Geroldsecker Vorstadt kontrolliert. In Waldshut, Tingen, stehen sie gerade in der Schlüchtalstraße, erlaubt sind 30.
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1: Hallo, ich bin Gabriele aus Elsach-Irch. Ich bin in der Zahnarztpraxis beschäftigt. Ich arbeite bei uns auf dem Hof und ich unterstütze meinen Mann im Büro.
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2: Du arbeitest in einer Zahnarztpraxis?
1: Jawohl, genau.
2: Okay, und das machst du auch so richtig Montag bis Freitag oder bist du da Teilzeit? Oder?
1: Teilzeit.
2: Verstehe. Das heißt, ja. Du bist dann da nicht jeden Tag, sondern kannst dich, wenn du nicht dort bist, um anderes kümmern.
1: So ist es. Ich habe die Stunde so eingeteilt, dass ich das Tageswerk richtig vollbringen kann.
2: Wow. Der Hof deiner Schwiegereltern wurde übernommen. Also Landwirtschaft, so richtig?
1: Ja, genau. Mir hat er auch bis 2010 hatte man ja auch Milchwirtschaft, also da haben wir auch Mulde. Und dann habe ich aber eine Bandscheibenvorfall gehabt und haben wir einfach auch mit unter anderen Gründen noch die Milchwirtschaft aufgegeben und haben nur noch Mutterkuhhaltung.
2: Ja, du sagst nur noch, aber das ist sicherlich immer noch genug Arbeit, oder?
1: So ist es, genau. Aber es ist schön, wirklich. Ich finde gerade so die Teilung zwischen mit dem Mensch arbeite und mit dem Tier arbeite ist hervorragend. Also da kann man unheimlich viel lernen.
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1: Mit Moritz Einzel. Große Rückrufaktion bei Volkswagen und den Tochterfirmen Audi und Seat. Fast 1 Million Autos müssen hierzulande in die Werkstatt. Nach VW-Angaben kann bei diesen Fahrzeugen ein Problem an der Lenkung auftreten. Eine Schraube muss getauscht werden. Betroffene Halter werden per Post informiert. Der Tankrabatt kehrt zurück. Bundestag und Bundesrat haben dafür grünes Licht gegeben. Im Bundestag verteidigte der CSU-Abgeordnete Dorn die Maßnahme.
2: Die befristete Energiesteuersenkung bis Dezember ist eine schnelle Antwort auf eine außergewöhnlich hohe Belastung der Verbraucherinnen und Verbraucher. Sie wirkt unmittelbar und entlastet die Betroffenen.
1: Scharfe Kritik kam von Grünen-Fraktionschefin Dröge.
3: Und es ist absoluter Konsens, dass aus ökologischen Gründen und aus ökonomischen Gründen der Tankrabatt eine Schwachsinnslösung ist. Und ich verstehe es nicht, dass die CDU als Partei, die sich doch mal die Partei der Marktwirtschaft genannt hat, ausgerechnet ein Instrument immer wieder auf den Tisch legt, von dem wir wissen, dass es vollkommen absurd ist.
1: Die Energiesteuer auf Benzin und Diesel wird von Oktober an bis Jahresende gesenkt. Der Liter Sprit kostet rund 17 Cent weniger. Nach dem Wahlsieg der Linken in Berlin will die Partei Sondierungsgespräche mit Grünen und SPD. Das haben die Delegierten bei einem Parteitag mit breiter Mehrheit beschlossen. Knackpunkt der Gespräche dürfte sein, ob Wohnungsgesellschaften verstaatlicht werden sollen. Die Linke will das unbedingt. Papst Leo XIV. Ist für insgesamt 4 Tage zu Besuch in Frankreich. Zum Auftakt würdigte er das Land als Land der Menschenrechte. Bei einem Empfang im Élysée-Palast mahnte das Oberhaupt der katholischen Kirche zu einer neuen Brüderlichkeit. Am Abend feierte Leo einen großen Vespergottesdienst mit rund 80.000 jungen Menschen im Stade de France. 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
5: In Emmendingen zeigt sich die Nacht aktuell mit klaren, wolkenlosen Bedingungen und einer Temperatur von 13 Grad. Am Morgen wird es im Breisgau bis zu 10 Grad kühl sein. Im Laufe des Tages steigt das Thermometer auf einen Höchstwert von 28 Grad, begleitet von strahlend blauem Himmel und viel Sonnenschein.
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5: Derzeit sind uns keine Meldungen bekannt. Kommt gut an euer Ziel.
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5: Auf der B34 bei Dogern steht ein Blitzer, 100 sind hier erlaubt. Noch ein Blitzer steht in Waldshut, Tingen in der Schlüchtalstraße, 30 ist hier die Höchstgeschwindigkeit. Und zuletzt haben wir noch eine Kontrolle in Höhe von Bad Krozingen, auf der A5 erlaubt sind 120.
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